0: Wo alles vom Autokauf über den Besuch an der Tankstelle bis hin zum ÖPNV-Ticket. Und Nahrungsmittel waren an dritter Stelle.
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1: Ich bin Hendrik Daum. Die Bundesregierung reagiert auf die immer größere Bedrohung durch Drohnen. Am Testflughafen des Deutschen Zentrums für Luft- und Raumfahrt in Kochstedt in Sachsen-Anhalt eröffnet sie heute eine Forschungseinrichtung für Drohnensicherheit. Hier sollen innovative Technologien entwickelt und erprobt werden. Mehr von Uli Reitinger.
2: Innenminister Dobrindt hatte die Eröffnung des neuen Technologiezentrums kurz nach dem Vorfall von Leipzig verkündet. Am Flughafen Leipzig-Halle war Anfang des Monats eine mit Sprengstoff und Zünder bestückte Drohne entdeckt worden. Das neue Zentrum soll helfen, dass die Airports und Sicherheitskräfte in Zukunft besser vorbereitet sind. Also dass sie zum Beispiel schnell erkennen, ist es ein Angriff oder die verwirrte Drohne eines Hobbyfotografen.
1: Bayerns Haushalte stecken das meiste Geld ins Wohnen. Zahlen des Landesamts für Statistik zeigen, 2024 ist im Schnitt über ein Drittel der Konsumausgaben für Wohnen, Instandhaltung und Energie draufgegangen. Auf Platz 2 folgt der Verkehr, also alles vom Autokauf über den Besuch an der Tankstelle bis hin zum ÖPNV-Ticket. Und Nahrungsmittel waren an dritter Stelle.
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1: Ich bin Hendrik Daum. Der Bauernverband legt heute die Erntebilanz dieses Sommers vor. Wegen der anhaltenden Dürre machen sich die Landwirte auf erhebliche Einbußen gefasst. Teils drohen sogar Totalausfälle. Babett Büchner mit den Einzelheiten.
2: Es ist zu trocken, unter anderem für Weizen, Kartoffeln oder Zuckerrüben. Bauernpräsident Ruckwied sprach zuletzt von einer brutal angespannten wirtschaftlichen Lage. In südlichen Teilen Deutschlands hält er sogar totale Ertragsausfälle für möglich. In mehreren Bundesländern brechen durch die Hitze und Trockenheit auch die Futterbestände ein. Vereinzelt zwingt das Landwirte, Tiere früher als geplant schlachten zu lassen.
1: Wie lassen sich gefährliche Drohnen besser erkennen und abwehren? In Sachsen-Anhalt wird heute ein neues Forschungszentrum für Drohnensicherheit eröffnet. Am Standort des Deutschen Zentrums für Luft- und Raumfahrt in Kochstedt sollen dafür neue Technologien entwickelt und unter realistischen Bedingungen erprobt werden. Im belgischen Naturschutzgebiet Hohes Venn kämpfen Feuerwehrleute weiterhin gegen die Brände. Aus dem deutschen Grenzgebiet hieß es am späten Abend, die Brandlinie sei mehr als 2 Kilometer entfernt. Ein Sprecher der Feuerwehr Monschau bezeichnete die Situation als relativ entspannt. Dennoch würden die Einsatzkräfte von Feuerwehr und THW die ganze Nacht über im Einsatz sein. Zuvor hatten etwa 30 Anwohner aus einem Ortsteil von Monschau ihre Wohnungen verlassen müssen. Sie können immer noch nicht zurück. Das Niedrigwasser in der Donau hat in den letzten Tagen bei Neu-Ulm, Deggendorf und Kelheim Weltkriegsmunition freigelegt. Experten des Kampfmittelräumdienstes machten sie unschädlich. Solche Funde sind bei uns in Bayern auch mehr als 80 Jahre nach Kriegsende fast schon Alltag. Allein im vergangenen Jahr wurden über 100 Tonnen Bomben, Granaten und Munition entschärft. Besonders betroffen die früher stark bombardierten Städte München, Nürnberg, Würzburg und Augsburg. Innenminister Herrmann warnt, wer einen verdächtigen Gegenstand entdeckt, auf keinen Fall anfassen, sondern sofort die Polizei rufen. Aufatmen beim FC Bayern München. Jamal Musiala ist nach seinem schockierenden Zusammenbruch beim Testspiel am Wochenende gegen Leipzig wieder auf dem Weg der Besserung. Laut medizinischer Abteilung der Münchner war die Hitze schuld an seinem Kollaps. Musiala soll schon in den nächsten Tagen wieder in das Mannschaftstraining zurückkehren können.
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1: Ich bin Hendrik Daum. Der Bauernverband legt heute die Erntebilanz dieses Sommers vor. Wegen der anhaltenden Dürre machen sich die Landwirte auf erhebliche Einbußen gefasst. Teils drohen sogar Totalausfälle. Babette Büchner mit den Einzelheiten.
2: Es ist zu trocken, unter anderem für Weizen, Kartoffeln oder Zuckerrüben. Bauernpräsident Ruckwied sprach zuletzt von einer brutal angespannten wirtschaftlichen Lage. In südlichen Teilen Deutschlands hält er sogar totale Ertragsausfälle für möglich. In mehreren Bundesländern brechen durch die Hitze und Trockenheit auch die Futterbestände ein. Vereinzelt zwingt das Landwirte, Tiere früher als geplant schlachten zu lassen.
1: Das Niedrigwasser in der Donau hat in den letzten Tagen bei Neu-Ulm, Deggendorf und Kelheim Weltkriegsmunition freigelegt. Experten des Kampfmittelräumdienstes machten sie unschädlich. Solche Funde sind bei uns in Bayern auch mehr als 80 Jahre nach Kriegsende fast schon Alltag. Allein im vergangenen Jahr wurden über 100 Tonnen Bomben, Granaten und Munition entschärft. Besonders betroffen die früher stark bombardierten Städte München, Nürnberg, Würzburg und Augsburg. Innenminister Herrmann warnt, wer einen verdächtigen Gegenstand entdeckt, auf keinen Fall anfassen, sondern sofort die Polizei rufen.
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1: Ich bin Hendrik Daum. Angesichts der jüngsten Waldbrände in Deutschland und Belgien fordern Experten einen schnelleren Umbau der Wälder hin zu widerstandsfähigen Mischwäldern. Der Präsident des Deutschen Forstwirtschaftsrates Haase mahnt, Deutschland müsse weg von reinen Nadelholzbeständen und den Waldumbau deutlich beschleunigen. Mischwälder gelten als wichtiger Schutz gegen Klimaextreme, doch die Umgestaltung dauert Jahre bis Jahrzehnte. Die Bundesregierung reagiert auf die rapide wachsende Bedrohung durch Drohnen. Am Testflughafen des Deutschen Zentrums für Luft- und Raumfahrt in Kochstedt in Sachsen-Anhalt eröffnet sie heute eine Forschungseinrichtung für Drohnensicherheit. Hier sollen innovative Technologien entwickelt und auch gleich erprobt werden. Mehr von Uli Reitinger.
2: Innenminister Dobrindt hatte die Eröffnung des neuen Technologiezentrums kurz nach dem Vorfall von Leipzig verkündet. Am Flughafen Leipzig-Halle war Anfang des Monats eine mit Sprengstoff und Zünder bestückte Drohne entdeckt worden. Das neue Zentrum soll helfen, dass die Airports und Sicherheitskräfte in Zukunft besser vorbereitet sind. Also, dass sie zum Beispiel schnell erkennen, ist es ein Angriff oder die verwirrte Drohne eines Hobbyfotografen.
1: Auf unseren Straßen geht's immer ruppiger zu, das zeigt eine Langzeitstudie. Fast alle entsprechenden Werte haben sich seit der letzten Studie 2023 teils deutlich verschlechtert. Das teilte die Unfallforschung der Versicherer mit. Demnach räumen inzwischen 47% der Autofahrer ein, gelegentlich zu drängeln. Ein Plus von 8%. Und knapp ein Drittel schert nach dem Überholen teils so dicht ein, dass andere dann bremsen müssen. Nach dem bitteren frühen Aus bei der WM soll für die deutsche Fußballnationalmannschaft mit dem neuen Bundestrainer Jürgen Klopp jetzt alles besser werden. Die ersten beiden Heimspiele unter Klopp, die finden bei uns im Freistaat statt. Und ab heute gibt's dafür Tickets. Am 27. September spielt die DFB-Elf in Augsburg gegen Griechenland, am 1. Oktober in München gegen Serbien und zum ersten Mal seit 25 Jahren gibt es bei Länderspielen wieder Stehplatztickets.
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1: Ich bin Hendrik Daum. Angesichts der jüngsten Waldbrände in Deutschland und Belgien fordern Experten einen schnelleren Umbau der Wälder hin zu widerstandsfähigen Mischwäldern. Der Präsident des Deutschen Forstwirtschaftsrates Haase mahnt, Deutschland müsse weg von reinen Nadelholzbeständen und den Waldumbau deutlich beschleunigen. Mischwälder gelten als wichtiger Schutz gegen Klimaextreme, doch die Umgestaltung dauert Jahre bis Jahrzehnte. Nach dem bitteren frühen Aus bei der WM soll für die deutsche Fußballnationalmannschaft mit dem neuen Bundestrainer Jürgen Klopp jetzt alles besser werden. Die ersten beiden Heimspiele unter Klopp, die finden bei uns im Freistaat statt. Und ab heute gibt's dafür Tickets. Am 27. September spielt die DFB-Elf in Augsburg gegen Griechenland, am 1. Oktober in München gegen Serbien und zum ersten Mal seit 25 Jahren gibt es bei Länderspielen wieder Stehplatztickets.
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1: Ich bin Hendrik Daum. Einen schönen guten Morgen. In Belgien, nahe der deutschen Grenze, kämpft die Feuerwehr weiterhin gegen den verheerenden Waldbrand im Naturschutzgebiet Hohes Venn. Auch etwa 240 deutsche Feuerwehrleute sind in mehreren Schichten im Einsatz. Die Brandlinie sei gut 2 Kilometer von der deutschen Grenze entfernt, hieß es in der Nacht von der Feuerwehr der Eifelstadt Monschau in Nordrhein-Westfalen. Weil der Wind in Kürze wieder zunehmen soll, werde engmaschig kontrolliert. Wie lassen sich gefährliche Drohnen besser erkennen und abwehren? In Sachsen-Anhalt wird heute ein neues Forschungszentrum für Drohnensicherheit eröffnet. Am Standort des Deutschen Zentrums für Luft- und Raumfahrt in Kochstedt sollen dafür neue Technologien entwickelt und unter realistischen Bedingungen erprobt werden. Der Bauernverband legt heute die Erntebilanz dieses Sommers vor. Wegen der anhaltenden Dürre machen sich die Landwirte auf erhebliche Einbußen gefasst. Teils drohen sogar Totalausfälle. Babette Büchner mit den Einzelheiten.
2: Es ist zu trocken, unter anderem für Weizen, Kartoffeln oder Zuckerrüben. Bauernpräsident Ruckwied sprach zuletzt von einer brutal angespannten wirtschaftlichen Lage. In südlichen Teilen Deutschlands hält er sogar totale Ertragsausfälle für möglich. In mehreren Bundesländern brechen durch die Hitze und Trockenheit auch die Futterbestände ein. Vereinzelt zwingt das Landwirte, Tiere früher als geplant schlachten zu lassen.
1: Das Niedrigwasser in der Donau hat in den letzten Tagen bei Neu-Ulm, Deggendorf und Kelheim Weltkriegsmunition freigelegt. Experten des Kampfmittelräumdienstes machten sie unschädlich. Solche Funde sind in Bayern auch mehr als 80 Jahre nach Kriegsende fast schon Alltag. Allein im vergangenen Jahr wurden über 100 Tonnen Bomben, Granaten und Munition entschärft. Besonders betroffen die früher stark bombardierten Städte München, Nürnberg, Würzburg und Augsburg. Innenminister Herrmann warnt, wer einen verdächtigen Gegenstand entdeckt, auf keinen Fall anfassen, sondern sofort die Polizei rufen. Aufatmen beim FC Bayern München. Jamal Musiala ist nach seinem schockierenden Zusammenbruch beim Testspiel am Wochenende gegen Leipzig wieder auf dem Weg der Besserung. Laut medizinischer Abteilung der Münchner war die Hitze schuld an seinem Kollaps. Musiala soll schon in den nächsten Tagen wieder in das Mannschaftstraining zurückkehren können.
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3: Schönen Dienstag, guten Morgen.
4: Schönen guten Morgen gleich mit Rod Stewart mit Earth, Wind and Fire. Und wir starten mit Dua Lipa und Houdini.

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0: Rod Stewart und Baby Jane zum Start in diesen 18. August. Noch zweimal schlafen, dann ist Sandcover und heute ist irgendwie mein Tag, denn Dienstag ist ja Fabis Genusswerkstatt.
1: Ja.
0: Und gleichzeitig heute Nationaltag der Eiscremetorte. Du kennst, Hollett, deinen Auftrag.
1: Oder? Meinst, heute gibt's Eis?
0: Ich lass mich einfach mal überraschen,
1: würde ich sagen. Okay, lass dich mal überraschen. Okay.
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3: Wann wurde das letzte aktive Steinkohlebergwerk in Deutschland geschlossen? Die Zeche Prosper Haniel war das letzte aktive Steinkohlebergwerk im Ruhrgebiet. Es wurde am 21. Dezember 2018 mit einem offiziellen Festakt geschlossen. Damit wurde die Steinkohleförderung in Deutschland eingestellt.
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0: Clock Clock und Someday Soon, so starten wir gemeinsam in diesen Dienstag, heute der 18. August 2026, Sommerferienwoche Nummer 3, das heißt noch viel Zeit zum Chillen und Relaxen.
1: Ja, und wir kommen jetzt zum Tagebuch der Hits mit einer Künstlerin, da habe ich wirklich lange gebraucht, bis ich sie so richtig mochte. Jetzt finde ich sie echt klasse, Rihanna.
0: Die ist mega, ja. Also gibt's gar nichts.
2: 18. August 2006. Rihanna steigt in die Charts ein mit Unfaithful. Die Nummer erscheint auf Rihannas Album A Girl Like Me. Geschrieben wird sie von ihrem Musikerkollegen Neo. Der tut sich für die Produktion mit dem norwegischen Produzententeam Stargate zusammen. Im Song geht es um eine Frau, die ihren Mann betrügt. Mit der Zeit bemerkt sie, dass er es weiß. Sie bereut die Affäre, denn sie sieht, was es mit ihm macht. Es ist das erste Mal, dass Rihanna eine Ballade rausbringt. Davor kann man von ihr eigentlich nur schnellere R&B-Songs hören. Kurz vor der Veröffentlichung ist sie sehr aufgeregt, denn sie muss jetzt beweisen, dass sie auch ruhigere Nummern singen kann. Aber diese Aufgabe meistert sie, und zwar mit Bravour. Und das zeigt sich in den Charts. In Deutschland schafft es Unfaithful auf den zweiten Platz der Singlecharts und hält sich insgesamt ganze 28 Wochen gelistet. Der Song kommt also super an. Und bis heute ist Unfaithful einer von Rihannas besten Songs.

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1: Ich bin Hendrik Daum. Einen schönen guten Morgen. In Belgien, nahe der deutschen Grenze, kämpft die Feuerwehr weiterhin gegen den verheerenden Waldbrand im Naturschutzgebiet Hohes Venn. Auch etwa 240 deutsche Feuerwehrleute sind in mehreren Schichten im Einsatz. Die Brandlinie sei gut 2 Kilometer von der deutschen Grenze entfernt, hieß es in der Nacht von der Feuerwehr der Eifelstadt Monschau in Nordrhein-Westfalen. Weil der Wind in Kürze wieder zunehmen soll, werde engmaschig kontrolliert. Das Niedrigwasser in der Donau hat in den letzten Tagen bei Neu-Ulm, Deggendorf und Kelheim Weltkriegsmunition freigelegt. Experten des Kampfmittelräumdienstes machten sie unschädlich. Solche Funde sind in Bayern auch mehr als 80 Jahre nach Kriegsende fast schon Alltag. Allein im vergangenen Jahr wurden über 100 Tonnen Bomben, Granaten und Munition entschärft. Besonders betroffen die früher stark bombardierten Städte München, Nürnberg, Würzburg und Augsburg. Innenminister Herrmann warnt, wer einen verdächtigen Gegenstand entdeckt, auf keinen Fall anfassen, sondern sofort die Polizei rufen.
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2: Good morning.
3: Schönen guten Morgen. Gleich die Jonas Brothers, gleich auch der Live-Sommer mit Adele und hier Klassiker John Cougar und Hurt So Good. Guten Morgen.

0: Mit so einem Live-Hit kann man mal in den Morgen starten. Adele und Skyfall. Jede Stunde ein toller Live-Hit von den unterschiedlichsten Interpreten. So klingt er, der Live-Sommer 2026.
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3: Es gibt Wörter, die benutzen wir so ziemlich selbstverständlich, haben aber oft keine Ahnung, dass sie eigentlich Abkürzungen sind. Beispiel Laser. Das Wort wurde nicht erfunden, damit die Jedi-Ritter in Star Wars groß rauskommen mit ihren Laserschwertern, sondern Laser ist irdischen Ursprungs und steht ursprünglich für Light Amplification by Stimulated Emission of Radiation. Vereinfacht, Lichtverstärkung durch angeregte Aussendung von Strahlung. Ist nicht meine Schuld, wenn man das nicht versteht, jedenfalls gut, dass sich einfach Laser durchgesetzt hat. Naja, man stelle sich nochmal den Jedi-Ritter vor, der sagt, kannst du mir mal den Lichtverstärker durch angeregte Strahlung reichen? Ähnlich ist es beim Radar. Das steht für Radio Detection and Ranging, also das Orten und Bestimmen von Entfernungen mit Hilfe von Funkwellen. Heute ist Radar längst ein normales Wort. Wir sprechen vom Wetterradar, Radarblitzer und davon, dass jemand etwas auf dem Radar hat. Dann gibt's ja auch noch das Sonar, Sound Navigation and Ranging. Hier werden statt Funkwellen Schallwellen genutzt, etwa um Unterwasserobjekte aufzuspüren oder Entfernungen zu bestimmen. Solche Abkürzungen, die sich wie normale Wörter aussprechen lassen, nennt man Akronyme. Und einige schaffen dabei sogar den sprachlichen Ritterschlag. Wir vergessen irgendwann völlig, dass sie einmal aus einzelnen Anfangsbuchstaben entstanden sind. Laser, Radar und Sonar sind also gewissermaßen Abkürzungen im Ruhestand. Sie haben ihren ursprünglichen Langnamen abgelegt und machen heute Karriere als ganz normale Wörter.
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7: Was wären wir Menschen noch ohne Zelte? Viele verbringen gerade ihren Urlaub auf dem Campingplatz. Kinder fahren ins Zeltlager, manche schlafen im Dachzelt auf dem Autodach. Andere suchen Schutz unter einer Strandmuschel oder verbringen einen geselligen Abend im Festzelt. Vielleicht mögen wir Menschen Zelte deshalb so sehr, weil sie uns Schutz schenken. Sie halten die pralle Sonne ab, bieten einen trockenen Platz im Regen und geben uns unterwegs ein Zuhause auf Zeit. In einem meiner Lieblingslieder heißt es, Gott, dein guter Segen ist wie ein großes Zelt. In meinem letzten Gottesdienst habe ich nach diesem Lied den Besuchern folgenden Segen zugesprochen. Gottes Segen spanne sich über euch wie ein großes Zelt. Er schenke euch Freude für heute, Vertrauen für morgen und Hoffnung an allen Tagen. Seitdem begleitet mich dieses Bild. Ich stelle mir vor, dass Gott seinen Segen wie eine Zeltplane über mein Leben spannt. Sicherlich wird es weiterhin Stürme geben, aber ich bin ihnen nicht schutzlos ausgeliefert. Und an heißen Sommertagen lädt er mich auch mal zum Ausruhen ein. Und so wünsche ich auch Ihnen, dass sich Gottes Segen wie ein Zelt über Sie spannt und Sie Tag und Nacht schützt.
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8: Ich bin Moritz Einzel. Guten Morgen. Die Bundesregierung reagiert auf die rapide wachsende Bedrohung durch Drohnen am Testflug.

0: Flughafen des Deutschen Zentrums für Luft- und Raumfahrt in Kochstedt in Sachsen-Anhalt eröffnet sie heute eine Forschungseinrichtung für Drohnensicherheit. Hier sollen innovative Technologien entwickelt und unmittelbar erprobt werden. Mehr von Uli Reitinger.
1: Innenminister Dobrindt hatte die Eröffnung des neuen Technologiezentrums kurz nach dem Vorfall von Leipzig verkündet. Am Flughafen Leipzig-Halle war Anfang des Monats eine mit Sprengstoff und Zünder bestückte Drohne entdeckt worden. Das neue Zentrum soll helfen, dass die Airports und Sicherheitskräfte in Zukunft besser vorbereitet sind. Also, dass sie zum Beispiel schnell erkennen, ist es ein Angriff oder die verwirrte Drohne eines Hobbyfotografen.
0: Angesichts der jüngsten Waldbrände in Deutschland und Belgien fordern Experten einen schnelleren Umbau der Wälder hin zu widerstandsfähigen Mischwäldern. Der Präsident des Deutschen Forstwirtschaftsrates Haase meint, Deutschland müsse weg von reinen Nadelholzbeständen und den Waldumbau deutlich beschleunigen. Mischwälder gelten als wichtiger Schutz gegen Klimaextreme. Das BSW will seinen Streit über die Regierungsbeteiligung in Thüringen auf einem Sonderparteitag klären. Der Landesvorstand beschloss, einen außerordentlichen Parteitag einzuberufen. Das BSW in Thüringen will weiter mit CDU und SPD regieren und dem Bundesvorstand nicht folgen. Dieser hatte den Ausstieg aus der Koalition gefordert. Hintergrund ist ein Richtungsstreit zwischen Parteigründerin Wagenknecht und Thüringens BSW-Chefin Wolf. In den Gesprächen über einen Friedensplan für den Gazastreifen gibt es nach wie vor keinen Durchbruch. Der US-Sondergesandte Kushner war mit Israels Ministerpräsident Netanyahu zusammengekommen. Man einigte sich zwar auf die Bildung zweier Arbeitsgruppen, Netanyahu will aber weder die Angriffe im Gazastreifen einstellen, noch die israelische Armee zurückziehen. Gleichzeitig lehnt die Hamas es bislang ab, ihre Waffen abzugeben. Nach dem bitteren frühen Aus bei der WM soll für die deutsche Fußballnationalmannschaft mit dem neuen Bundestrainer Jürgen Klopp jetzt alles besser werden. Die ersten beiden Heimspiele unter Klopp finden bei uns im Freistaat statt. Und ab heute gibt's dafür Tickets. Am 27. September spielt die DFB-Elf in Augsburg gegen Griechenland, am 1. Oktober in München gegen Serbien. Und zum ersten Mal seit 25 Jahren gibt es bei Länderspielen wieder Stehplatz-Tickets.
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3: Mit Diana Wieber. Noch zweimal schlafen, dann startet die 76. Sandkerwa in Bamberg. Mehr als 200.000 Besucher werden dann wieder bis zum kommenden Montag erwartet. Das Festabzeichen kostet weiterhin 3 € für einen Tag und 6 € für alle 5 Tage. Die Einnahmen helfen dabei, die hohen Kosten des Festes zu finanzieren. Die Abzeichen gibt's an den Eingängen auf dem Festgelände und an den Vorverkaufsstellen. Der Kulturhof auf dem Lagarde-Campus in Bamberg ist für den Bayerischen Landschaftsarchitekturpreis 2026 nominiert. Bis zum 24. August kann online abgestimmt werden. Der rund 8000 Quadratmeter große Kulturhof ist eines von 4 Projekten in der Kategorie Plätze und Straßen im öffentlichen Raum. Mehr Nachrichten aus der Region gibt es wieder um 6:30.
4: Dankeschön, Diana. Einen schönen guten Morgen. Heute bringt Tief Nora viele Wolken. Teilweise auch Regen, am Nachmittag lässt der Regen nach. Aber die Wolken lockern nur wenig auf, Temperaturen um die 20 Grad. Die Radio Bamberg Aussichten für Bamberg-Forchheim und die Region. Morgen ziehen nach sonnigem Start wieder mehr Wolken und einzelne Schauer durch. Auch am Donnerstag und Freitag wechseln sich Wolken, Sonne und Schauer ab. Temperaturen je nach Regen und Sonne 23 bis 27.
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5: Schönen guten Morgen, liebe Autofahrer. Ihnen fährt um diese Uhrzeit natürlich freie Fahrt, aber ein Blitzer, und zwar in Gräfenberg in der Bayreuther Straße beim Schotterwerk, hier also Fuß vom Gas. Und für noch mehr 0951 98 29 029.
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5: Durchschnaufen, guten Morgen.
4: Guten Morgen, wir hatten es ja vorhin schon, ja, heute internationaler Tag der Eistorte. Bin ich gespannt, ob es da heute irgendwann eine Überraschung gibt.
5: Weißt,
4: aber ich will nichts vorne.
5: Fabis Genusswerkstatt, und da müssen wir am Dienstag immer ran, gell? Wir kochen, backen,
4: du musst
5: oder essen einfach nur. Und ich glaube, wir versteifen uns heute auf Letzteres.
4: Ich bin sehr gespannt. Starten durch jetzt mit Lil Nas X, That's What I Want, und hier Bananarama. I Heard a Rumor. Guten Morgen.

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1: Wunderschönen guten Morgen um 11 Minuten nach 6 am Dienstag. Übermorgen ist es dann soweit. Ja, und wenn wir in der heutigen Zeit so durchs Sandgebiet ziehen, läuft es ungefähr so. Abzeichen dran, irgendwo Seidler holen, rein ins Gewusel.
2: Aber, Stego, wie sah das eigentlich vor 30, 50 oder sogar 70 Jahren aus? Was hat da ein Bier gekostet? Wie voll waren die Gassen und was gab es überhaupt zu essen?
1: Wir drehen die Zeit mal ein bisschen zurück und zwar nimmt uns unsere Kollegin Anja Troll aus der Radio Bamberg Redaktion mit in die Vergangenheit.
3: Bamberg 1951. Wir laufen durch den Sand. Neben uns die Regnitz, über uns die alten Häuser, mittendrin St. Elisabeth. Ihr zu Ehren will der Bürgerverein wieder Kirchweih feiern. Gleichzeitig kommen durch eine neue Verkehrsführung weniger Menschen ins Viertel. Die Kerber soll also wieder Leben in den Sand bringen und Geld für die beschädigten Kirchenfenster sammeln. Und es funktioniert. Der Kerberbaum wird eingeholt, Bier angestochen, in den Wirtschaften getanzt. Draußen gibt's Karussells, Schießbuden und Bratwürste. Und verdursten muss auch keiner. Alleine in der oberen und unteren Sandstraße gibt es 3 Brauereien und 9 Gasthöfe. 1952 kommen dann Fischerstechen und das Feuerwerk dazu. Und auch das Festabzeichen gibt es schon. Umgerechnet für etwa 10 Cent. Und klein bleibt die Kerber nicht lange. 1954 werden bereits 40.000 Besucher am Tag geschätzt. Die Wirtschaften sind rappelvoll. Tische stehen draußen in Nischen und auf Vorplätzen. Musik kommt aus den Lokalen. Gefeiert wird zwischen den Häusern und in den Höfen. Der ganze Sand macht irgendwie mit. Und während die Jahrzehnte vergehen, wird das Fest immer bunter. Anfang der 80er Jahre kostet die Maß gut 5 Mark. Umgerechnet etwa 2,60 Euro. Zur Bratwurst gibt's inzwischen auch Gyros, Pizza oder Hähnchen. Natürlich ist heute vieles größer und professioneller organisiert, aber dieses Gefühl, dass der ganze Sand mitfeiert, das ist geblieben.
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0: Ray Garvey und I'm all about you. 18 Minuten nach 6. Heute der 18. August. Einen schönen guten Morgen. Wir feiern 130 Jahre LKW. Außerdem ist Tag der Anti-Babypille oder auch Tag der schlechten Poesie.
1: Aha, okay, ja.
0: Und unser Geburtstagskind des Tages ist ein ganz großer, wie ich finde. Früher Riesenfan der Harald Schmidt Show. Heute wird Harald Schmidt 69 Jahre alt. Happy Birthday, sagen wir. Unser Wetter, naja, viele Wolken, teilweise auch Regen. Am Nachmittag lässt dieser nach. Aber die Wolken lockern nur wenig auf, Temperaturen um 20.
1: Staus und Blitze aktuell, da gibt es einen, und zwar einen Blitzer in Gräfenberg in der Bayreuther Straße, wie immer beim Schotterwerk, also Fuß vom Gas. Und falls ihr mehr habt, einfach durchbimmeln oder eine WhatsApp. Vielen Dank und gute Fahrt.

0: Mega-Nummer von Bruce Hornsby und Mandolin Rain hier bei Radio Bamberg. Einen schönen guten Morgen. Also übermorgen geht's los mit der Sandcover und eine Sache dürfen wir auf gar keinen Fall vergessen, nämlich das Festabzeichen. Mehr Infos gleich in den Radio Bamberg Nachrichten um 6:30 mit Diana Weber.
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0: Um 6:30 im Studio Diana Weber. Guten Morgen. In Bamberg laufen die letzten Vorbereitungen für die Sandkerver. Am kommenden Donnerstag geht's los. 5 Tage lang wird dann wieder im Sandgebiet gefeiert. Wer am Abend im Festgebiet unterwegs ist, sollte dabei eine Sache nicht vergessen: das Festabzeichen. Dominik Nakic von der Sandkerver Veranstaltungs GmbH sagt im Radio Bamberg Interview:
1: Es liegt bei 6 Euro und wir halten diesen Preis stabil. An dieser Stelle, ich freue mich über jeden, die dieses Festabzeichen kaufen. Es trägt unglaublich dazu bei, dass wir die Sandkerver fortführen können, vor allen Dingen mit diesen unglaublich hohen Kosten, mit der die Sandkerver verbunden ist.
0: Das sei immerhin ein Beitrag im höheren 6-stelligen Bereich, so Nakic weiter. Ein Tagesabzeichen kostet 3 Euro, das Abzeichen für alle 5 Tage 6 Euro. Verkauft werden sie an den Eingängen auf dem Festgelände und bereits jetzt an einigen Vorverkaufsstellen. Außerdem gibt es einen Online-Shop für Unternehmen mit einem Mindestbestellwert von 40 Euro. Den Link gibt's auf radio-bamberg.de. Morgen kann es am Bamberger Kaulberg wegen Dreharbeiten zu kurzzeitigen Verkehrsbehinderungen kommen. Darauf weist die Stadt jetzt hin. Zwischen 16 und 21 Uhr wird die Straße immer wieder für rund 7 Minuten gesperrt. Gedreht wird zunächst am oberen und mittleren Kaulberg, später am unteren Kaulberg. Auch einzelne Parkplätze am Karmelitenplatz und an der Kroatengasse sind zeitweise gesperrt.
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0: Angesichts der jüngsten Waldbrände in Deutschland und Belgien fordern Experten einen schnelleren Umbau der Wälder hin zu widerstandsfähigen Mischwäldern. Der Präsident des Deutschen Forstwirtschaftsrats Haase mahnt, Deutschland müsse weg von reinen Nadelholzbeständen und den Waldumbau deutlich beschleunigen. Mischwälder gelten als wichtiger Schutz gegen Klimaextreme. Das BSW will seinen Streit über die Regierungsbeteiligung in Thüringen auf einem Sonderparteitag klären. Der Landesvorstand beschloss, einen außerordentlichen Parteitag einzuberufen. Das BSW in Thüringen will weiter mit CDU und SPD regieren und dem Bundesvorstand nicht folgen. Dieser hatte den Ausstieg aus der Koalition gefordert. Hintergrund ist ein Richtungsstreit zwischen Parteigründerin Wagenknecht und Thüringens BSW-Chefin Wolf. 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
3: Dankeschön, Diana. Einen schönen guten Morgen an diesem Dienstag, kurz nach 6:30. Viele Wolken heute, teilweise auch Regen. Der lässt am Nachmittag nach, aber die Wolken lockern nur wenig auf. Temperaturen um die 20. Die Radio Bamberg Aussichten für Bamberg-Forchheim und die Region. Morgen nach sonnigem Start wieder mehr Wolken. Auch einzelne Schauer sind mit dabei. Und am Donnerstag und Freitag ein Mix aus Wolken, Sonne und Schauern. Temperaturen je nach Regen und Sonne 23 bis 27.
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5: Schönen guten Morgen und Vorsicht auf der A3 Würzburg-Nürnberg zwischen Schlüsselfeld und Höchstadt-Nord. Hier Gegenstände auf der Fahrbahn und ein Blitzer in Gräfenberg in der Bayreuther Straße hier beim Schotterberg. Habt ihr noch mehr? Dann 0951 98 29 029.
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5: Guten Morgen.
3: Schönen guten Morgen. In Bamberg schon mal die sogenannten Ladebordsteine entdeckt?
5: Du? Nein, ich habe aber Bilder gesehen. E-Autos werden immer beliebter und die müssen geladen werden. Deshalb gibt es da was ganz Neues.
3: Mehr dazu gleich in Perfekt geweckt. Vorher Martin Garrix mit Ed Sheeran. Ganz neu, Repeat It. Und hier Klassiker. Bette Midler, Beast of Burden.

0: davon sind offensichtlich und sehr gut zu sehen.
1: Ja, oh, es gibt aber auch die neuen Ladebordsteine zum Beispiel in Bamberg an der Schranne. Die sieht man nicht so einfach, die sind unauffällig im Bordstein versteckt.
0: Oberbürgermeister Sebastian Niedermayer, warum denn solche Lademöglichkeiten?
2: Ja, es ist eine wunderbare Ergänzung zu unserem Ladenetz in der Stadt Bamberg, weil es einfach in der UNESCO-Weltkulturerbe-Stadt unscheinbar ist. Am Boden, aber auch klar über die Schilder markiert, dass man weiß, hier kann man aufladen und parken mit einem Elektrowagen. Aber einfach genial für unsere Weltkulturerbe-Stadt Bamberg.
1: Vielleicht habt ihr da ein oder andere noch nicht gesehen, aber die regelmäßig dort geparkten E-Autos vielleicht. Wie kommen die neuen Ladebordsteine denn so an? Jan Gersberg von den Stadtwerken Bamberg.
3: Unser erstes Fazit ist positiv. Die Ladebordsteine funktionieren technisch reibungslos, keine Ausfälle, auch nicht bei Regen, auch nicht bei starkem Sonnenschein wie im Moment.
0: Wichtig ist jetzt noch, wer kein E-Auto hat, der darf den Parkplatz auch nicht mit einem anderen Auto blockieren.
3: Natürlich dürfen hier nur Elektroautos stehen. Wer mit seinem Verbrenner die Ladebordsteine blockiert, der riskiert ein Ticket vom Parküberwachungsdienst. Deshalb wird die Stadt Bamberg jetzt nochmal die Beschilderung überarbeiten, sodass allen klar ist, hier darf ich nur parken, wenn ich auch lade, nur mit meinem Elektrofahrzeug, sonst gibt es ein Ticket vom PÜT.
1: Auch am Michelsberg in Bamberg entstehen neue Ladepunkte. Die speziellen Granitladesäulen sollen sich ebenfalls besser in das historische Aussehen der Stadt anpassen. Also ist doch gar nicht mal so schlecht.
0: Und Bamberg ist Vorreiter, zählt übrigens zu den ersten Städten deutschlandweit, die solche Ladebordsteine testen. Ich muss mal verstärkt darauf achten.
4: Ja. 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

Schönen guten Morgen um 6.41 Uhr. Hier ist Perfekt geweckt mit Schläger und Fabi an diesem Dienstag, 18. August. Momentan gibt es in Bamberg 28 Ladestationen für E-Autos. Viele

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0: Musik zum Wachwerden von Neffer und Kambira hier bei Radio Bamberg. Guten Morgen um 6:48. Zwei Dinge wissen wir. Der 50 Millionen Lotto-Jackpot ist endlich geknackt. Der Gewinn geht nach Thüringen. Die zweite Sache, die wir wissen, wir sitzen immer noch da. Wir sind nicht die Gewinner. Und insofern müssen wir halt weiterzocken, ja, bei Gelegenheit. Kann das sein, dass der Jackpot nochmal bei 50 ist?
1: Stego, ich habe keine Ahnung. Ich habe mittlerweile ein Dauerabo.
0: Okay. Ja,
1: weil wir haben eine Tippgruppe hier im Team.
0: Ja.
1: Und ich freue mich dann. So zwei richtige 1,90 Euro für jeden.
0: Oh, süß. Aber besser als nichts, ja? Mhm. Wer den Cent nicht ehrt.
1: Genau, du weißt
0: Bescheid. Ist den Taler nicht wert.
1: So nämlich.
0: Heute viele Wolken, teilweise auch Regen mit dabei. Der lässt am Nachmittag nach, aber die Wolken lockern nur wenig auf. Temperaturen um die 20.
1: Staus und Blitzer aktuell. Hier gibt es auf alle Fälle eine Meldung von der A3 Würzburg-Nürnberg zwischen Schlüsselfeld und Höchstadt Nord. Gegenstände auf der Autobahn und Blitzer Gräfenberg in der Bayreuther Straße am Schotterberg, also Fuß vom Gas.
0: Euch eine gute Fahrt, gleich mit den Hooters und jetzt mit Sia und Never Give Up.

Mein Zuhause, meine Hits mit den Hooters und 500 Miles hier bei Radio Bamberg. Ganz schönen guten Morgen. Der Kampf dauert nach wie vor an gegen die verheerenden Flächenbrände im belgischen Naturschutzgebiet Hohe Venn. Mehr Infos gleich in den Radio Bamberg Nachrichten um 7 Uhr.

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14: Ich bin Moritz Einzel, guten Morgen. Der Kampf gegen die verheerenden Flächenbrände im belgischen Naturschutzgebiet Hohes Venn dauert an. Auch deutsche Einsatzkräfte sind beteiligt. Gestern hatte Regen den Einsatzkräften in die Hände gespielt. Allerdings bleibt das Feuer unberechenbar. Claudia Wächter berichtet.
15: Wir bereiten uns auf eine ganz neue Lage vor, sagte einer der Einsatzleiter, denn starker Wind könnte die Flammen wieder Richtung Monschau treiben, die idyllische Stadt direkt im Grenzgebiet. Immerhin, es soll heute wieder regnen und das macht etwas Hoffnung, doch schon jetzt sind riesige Flächen im belgischen Naturschutzgebiet schwarz verkohlt. Ein großes Problem ist auch der Torfboden dort, der brennt tief unter der Erde.
14: In Thüringen bröckelt die sogenannte Brombeerkoalition.

0: Koalition aus CDU, BSW und SPD. Die beiden BSW-Abgeordneten Anke Wirsing und Sven Künzel haben Ministerpräsident Mario Vogt ihre Unterstützung entzogen. Hintergrund ist der Entzug von Vogts Doktortitel durch die TU Chemnitz. Damit stehe der CDU-Politiker nur noch einer Minderheitsregierung vor, hieß es. Die Koalition hatte bisher 44 von 88 Sitzen. Mit dem Abschlussfeuerwerk ist das Gäuboden-Volksfest in Straubing am Abend zu Ende gegangen. Erneut haben das zweitgrößte Volksfest im Freistaat rund 1,25 Millionen Menschen besucht. Für Straubing bedeutete das 11 Tage fröhlichen Ausnahmezustand. Nach Angaben der Veranstalter verlief das Fest sicher und entspannt. Mit 660.000 Litern wurde etwas weniger Festbier ausgeschenkt. Tausende Menschen haben in London an einer Mahnwache für den verstorbenen Cambridge-Professor Jason Arday teilgenommen. Er hatte als jüngster schwarzer Professor in der Geschichte der Elite-Uni für Aufmerksamkeit gesorgt. Nachdem zahlreiche Medien über Plagiatsvorwürfe berichtet hatten, war der 41-Jährige zurückgetreten. Am Freitag wurde er tot aufgefunden. Der Kanzler der Uni Cambridge sprach von einer rassistischen Hetzjagd. Beim Masters in Cincinnati hat French Open-Sieger Alexander Zverev das Achtelfinale erreicht. Deutschlands bester Tennisspieler besiegte den Franzosen Terence Adman in 2 Sätzen. Doch Zverev tat sich schwer. In beiden Durchgängen behielt er erst im Tiebreak die Oberhand.
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2: Mit Diana Weber. Ein 41-Jähriger aus den Haßbergen ist vom Landgericht Bamberg zu 6 Jahren und 5 Monaten Haft verurteilt worden. Er soll seinen Sohn ab dessen 6. Lebensjahr über einen Zeitraum von 12 Jahren mehr als 100-mal sexuell missbraucht haben. Der Angeklagte hatte die Taten im weitgehend nicht öffentlichen Prozess gestanden. Das Urteil ist noch nicht rechtskräftig. Wegen Asphaltierungsarbeiten wird die Durchfahrt Toosmühle im Landkreis Forchheim ab morgen bis voraussichtlich zum 3. September gesperrt. Das teilt das Landratsamt mit. Der Verkehr wird über Urspring, Morschreuth und Moggast umgeleitet. Auch die Buslinie 234 ist betroffen. Die Haltestelle Toosmühle entfällt während der Bauarbeiten ersatzlos. Mehr Nachrichten aus der Region gibt's wieder um 7:30.
3: Dankeschön, Diana. Einen schönen guten Morgen. Das Wetter heute am Dienstag. Viele Wolken, teilweise auch Regen. Am Nachmittag lässt dieser nach. Wolken locker nur wenig auf. Temperaturen heute um die 20. Und die Radio Bamberg Aussichten für Bamberg-Forchheim und die Region morgen nach sonnigem Start. Wieder mehr Wolken und einzelne Schauer. Auch am Donnerstag und Freitag ein Mix aus Wolkensonne und einzelnen Schauern. Temperaturen je nach Regen und Sonne 23 bis 27 Grad.
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4: Und um 7:04 der Blick auf die A3 Würzburg-Nürnberg zwischen Schlüsselfeld und Höchstadt Nord. Hier Gegenstände auf der Fahrbahn. Und Blitzer Gräfenberg, Bayreuther Straße, wie immer am Schotterberg. Habt ihr noch was? Dann 0951 98 29 029.
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4: Wunderschönen guten Morgen.
3: Guten Morgen. Es ist Dienstag, der 18. August. Wir haben gleich Purple Disco Machine und starten mit den Eurythmics.

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0: Schönen guten Morgen mit Perfekt geweckt. An diesem Dienstag ist es 7:11. Eine allergische Reaktion, ein Unfall oder vielleicht auch plötzlich starke Schmerzen und dann die Frage, was mache ich jetzt?
1: 112 wählen, zum Hausarzt gehen oder erstmal abwarten. Genau bei dieser Entscheidung will eine Kampagne in Bamberg jetzt helfen.
0: Radio Bamberg-Reporterin Miriam Hofmann hat mit den Verantwortlichen genau darüber gesprochen.
2: Wenn es um die eigene Gesundheit oder die von Angehörigen geht, wollen die meisten vor allem eins: nichts falsch machen. Und gerade in einer stressigen Situation ist es oft gar nicht so einfach, die richtige Anlaufstelle zu finden. Genau da setzt die neue Kampagne des Notfallmedizinvereins Bamberg an. Mit dabei sind auch Studenten der Uni Bamberg und eine von ihnen ist Veronika Sitowska.
3: Menschen haben ja Panik, weil es sich bei Notfällen manchmal um Sekunden geht und es wichtig ist, schnell zu reagieren. Und unser Ziel ist es, mit einem Leitfaden einfach den Menschen die richtigen Nummern durchzugeben und die Auswahloptionen durchzugeben, die sie haben, anstatt nur die Notaufnahme anzurufen.
2: Die Idee ist also, statt im ersten Moment einfach die 112 zu wählen, soll es erstmal einen Überblick geben, welche Möglichkeiten es überhaupt gibt. Denn der Notruf ist für echte medizinische Notfälle da. Was passiert, wenn er zu häufig für weniger dringende Beschwerden genutzt wird, erklärt Markus Jaschinski, Notarzt, Gruppenleiter in Bamberg und Präsident des Notfallmedizinvereins.
4: Das führt dazu, dass es zu einem Überlaufen der Systeme kommt, wie den Notaufnahmen oder auch den Rettungsdienst. Und das macht ein weiteres Folgeproblem, dass eben dann im schlimmsten Falle die Ressourcen nicht mehr vorhanden sind. Es gibt zu wenig Rettungswägen zum Beispiel für echte Notfälle oder auch die Patienten müssen in den Notaufnahmen lange warten, weil die Notaufnahmen überfüllt werden. Und das stresst das pflegerische Personal, das ärztliche Personal und führt zu vielen Folgeproblemen.
2: Und genau deshalb will die Kampagne vor allem eins schaffen: mehr Sicherheit bei der Frage, wohin mit welchem Problem. Denn wer im Ernstfall weiß, welche Nummer oder Anlaufstelle die richtige ist, kann schneller die passende Hilfe bekommen und gleichzeitig dafür sorgen, dass Rettungsdienst und Notaufnahmen für die wirklich dringenden Fälle verfügbar bleiben.
0: Dankeschön, Miriam. Also bei der Kampagne geht es also vor allem darum, sich möglichst vor dem Ernstfall einmal mit den verschiedenen Möglichkeiten zu beschäftigen.
1: Alle Infos findet ihr auch unter notfallmedizinbamberg.de. Alles zusammengeschrieben.

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0: Ein Lied von Mark Foster, was auch ein Lied heißt. Einen schönen guten Morgen, 7.20 Uhr. Heute auch viele Wolken, teilweise auch Regen mit dabei, wobei das hieß es gestern auch und irgendwie war gar nichts. Irgendwie ein bisschen seltsam, aber gut, lassen wir uns überraschen. Am Nachmittag lässt der Regen dann angeblich nach. Wolken locker nur wenig auf, Temperaturen um die 20 heute.
1: Ja, dieses Wetter ist eh, König ist im Urlaub, es ist eh, also...
0: Das merkt man, ne?
1: Das merkt man einfach. Achtung, Blitzer B.
0: Kaum ist er weg, wird's unbeständig.
1: Blitzer B, 4 Breitengüßbach am Baggerloch. 70, danke Julian. Und Gräfenberg, Bayreuther Straße beim Schotterwerk. Für noch mehr 0951 98 29 029. Apropos Schotter, ich habe gerade Euro-Jackpot gespielt, ja?
0: Euro-Jackpot,
1: okay. Ja, Euro-Jackpot, ich glaube auch 50 Millionen.
0: Okay, würden wir nehmen.
1: Für, was heißt hier wir? Ich habe Lotto gespielt.
0: Ja, dann mach. Ja. Steck's ein. Ja. Geiz halt.
1: Gut.
0: Schönen guten Morgen.

0: Speed of Sound, Coldplay hier bei Radio Bamberg. Einen schönen guten Morgen. Übermorgen beginnt sie, die Suncover in Bamberg. Und es gibt eine neue Dame in der Geschäftsführung der Suncover Veranstaltungs GmbH. Mehr Infos gleich in den Radio Bamberg Nachrichten um 7:30 mit Diana Weber.
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16: Um 7:30 im Studio Diana Weber. Guten Morgen. Am kommenden Donnerstag beginnt in Bamberg die Suncover. Und während die Besucher die traditionellen Höhepunkte des Festes genießen, gibt es hinter den Kulissen in diesem Jahr eine Veränderung. Alexandra Mohr ist neu in der Geschäftsführung der Suncover Veranstaltungs GmbH und vertritt dort die Seite des

0: Bürgervereins. Gemeinsam mit der Stadt kümmert sie sich künftig um die Organisation der fünftägigen Sandkerwa.
1: Offiziell habe ich jetzt angefangen Ende Juli. Ich darf schon seit Mai so ein bisschen mitspielen und mir alles anschauen. Ich war schon überrascht, was wirklich alles dahinter steckt. Aber es ist super, super spannend, welche Teilbereiche bearbeitet werden müssen, was man alles beachten muss. Es ist wirklich sehr, sehr umfangreich und es ist von außen auch oft gar nicht zu sehen, was wirklich alles dahinter steckt.
0: Zur 76. Sandkerwa werden wieder mehr als 200.000 Besucher im Bamberger Sandgebiet erwartet. Weil er seinen eigenen Sohn über 100 Mal sexuell missbraucht hat, muss ein 41-Jähriger aus den Haßbergen für 6 Jahre und 5 Monate ins Gefängnis. Das Landgericht Bamberg sah es als erwiesen an, dass der Angeklagte seinen inzwischen 20-jährigen Sohn ab dem Alter von 6 Jahren unzählige Male missbraucht hatte. Die Taten zogen sich über einen Zeitraum von 12 Jahren. In dem in weiten Teilen nicht öffentlichen Prozess hatte der 41-Jährige ein Geständnis abgelegt. Das Urteil ist noch nicht rechtskräftig. Der Integrationspreis Oberfranken 2026 geht in die nächste Runde. Ab sofort können sich Kommunen, Vereine, Verbände, Initiativen oder auch Einzelpersonen bewerben oder vorgeschlagen werden. Ausgezeichnet werden Projekte, die Menschen mit Migrationshintergrund besonders erfolgreich integrieren und das kulturelle Miteinander stärken. Insgesamt stehen 7.000 Euro Preisgeld für 4 Projekte bereit. Bewerbungsschluss ist der 30. September. Alle Infos gibt's unter radio-bamberg.de.
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0: In Thüringen bröckelt die sogenannte Brombeer-Koalition aus CDU, BSW und SPD. Die beiden BSW-Abgeordneten Anke Wirsing und Sven Künzel haben Ministerpräsident Mario Vogt ihre Unterstützung entzogen. Hintergrund ist der Entzug von Vogts Doktortitel durch die TU Chemnitz. Damit stehe der CDU-Politiker nur noch einer Minderheitsregierung vor, hieß es. Die Koalition hatte bisher 44 von 88 Sitzen. Mit dem Abschlussfeuerwerk ist das Gäuboden-Volksfest in Straubing am Abend zu Ende gegangen. Erneut haben das zweitgrößte Volksfest im Freistaat rund 1,25 Millionen Menschen besucht. Für Straubing bedeutete das 11 Tage fröhlichen Ausnahmezustand. Nach Angaben der Veranstalter verlief das Fest sicher und entspannt. Mit 660.000 Litern wurde etwas weniger Festbier ausgeschenkt. Mehr Nachrichten gibt's bei uns im Internet unter radio-bamberg.de und in unserer kostenlosen App.
3: Dankeschön, Diana. Einen schönen guten Morgen. 7:30 an diesem Dienstag. Das Wetter heute tief Nora ist da. Viele Wolken beschert sie uns. Teilweise auch Regen. Am Nachmittag lässt er nach, aber die Wolken lockern nur wenig auf. Temperaturen um die 20 Grad. Die Radio Bamberg Aussichten für Bamberg-Forchheim und die Region. Morgen nach sonnigem Start wieder mehr Wolken und einzelne Schauer. Auch am Donnerstag und Freitag ein Mix aus Wolken, Sonne und Schauern. Temperaturen je nach Regen und Sonne 23 bis 27.
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4: Guten Morgen, 7:58, ganz genau. Achtung Blitzer, B4 Breitengüßbach am Baggerloch 70 und Gräfenberg. Bei Reuter Straße steht einer, direkt hier beim Schotterwerk. Für noch mehr 0951 98 29 029.
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4: Guten Morgen.
3: Morgen, und wir feiern gleich ein ganz besonderes Album, das Jubiläum feiert. Mehr dazu in Perfekt geweckt. Mhm.

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0: Dennis Lloyd und Nevermind hier bei Radio Bamberg um 7.41 Uhr. So, eigentlich müsste ich mich komplett raushalten, weil das ist eigentlich genau dein Thema. Ja. Wir reden nämlich über Glam Metal, ja. Und du erklärst mir jetzt mal, was das bedeutet.
1: Ja, also Glam Metal, für alle, die es noch nie gehört haben. Ihr kommt aber vielleicht aus der Zeit, ja. Vor rund 40 Jahren, Stigo, du warst live mittendrin. Glamourös gestylte Musiker,
0: ja.
1: Lange Haare,
0: ja.
1: Enge Hosen, Jeans, ja. Oder auch so Leggings, ja.
0: Ja.
1: Laute Rockmusik. Und vor 40 Jahren hat dann jeder über Bon Jovi gesprochen.
0: Ja? Das stimmt.
1: Denn da kam ein Album raus, das heißt Slippery When Wet. Und die Hits, also das Album kennt vielleicht keiner, aber die Hits kennt jeder.
0: Also ich glaube, jeder kennt jeden Hit hier. Achtung. Living on a Prayer.

0: feiert, nein.
1: Jetzt kommt einer meiner Lieblinge. Achtung.
0: Ah ja, du bist der Cowboy. Da war noch Richie Sambora an der Gitarre richtig, richtig gut. Es war das dritte Studioalbum übrigens und damit sind sie dann weltweit zu absoluten Superstars herangewachsen.
1: Also Bon Jovis, ich weiß noch, in der FC-Jugend haben wir so viel Bon Jovi gehört.
0: Mhm.
1: Das war Wahnsinn. Also er war da angesagt ohne Ende.
0: Und du wirst lachen, auch jetzt an der Bamberger Sandkerwe ab Donnerstag, da wird Bon Jovi eine ganz, ganz große Rolle spielen.
1: Ist das so?
0: Ja, auch in Stieg und Fabis Biergärtler, denn es gibt doch keinen DJ, der nicht mindestens einen Hit von Bon Jovi am Abend spielt.
1: Oh, da müssen wir mal nachfragen, interessiert mich.
0: Na,
1: aber ich glaube
0: sicher.
1: Ja, hast recht. So, du darfst dir wünschen im Live-Sommer welchen Song von Bon Jovi?
0: You Give Love a Bad Name, jetzt live.
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0: Nico Santos und Why Don't You Stay hier bei Radio Bamberg. Es ist 11.08 Uhr. Einen schönen guten Morgen. Heute ist internationaler Tag der Eistorte. Und nachdem ich das gestern gelesen habe, habe ich mir gedacht, okay, Eis.
1: Eis, da war was.
0: Fabi, Eiseck, Eisspezialist, Produzent, bring was mit.
1: Habe ich gemacht.
0: Sehr schön.
2: Du wirst lachen, bei uns im ersten Stock im Gefrierschrank wartet eine Eistorte auf dich mit verschiedenen Eissorten, mit Früchten. Ich habe Eisbecher dabei.
0: Oh.
2: Aber kann man früh um 8 schon Eis essen?
0: Man kann alles.
2: Alles klar, dann werden wir doch mal bald die Eistorte holen.
0: Ja, würde ich auch sagen. So zwischen 8:30, 9
1: wäre eine gute Zeit. Ah, ja, perfekt. Vorher Leberkäse und dann Eis als Nachspeise.
0: Ja,
1: wunderbar.
0: Heute viele Wolken, teils auch Regen, am Nachmittag lässt er nach. Aber die Wolken lockern nur wenig auf, Temperaturen um 20.
1: B4 Breitengüßbach-Baggerloch, Blitzer 70 und Gräfenberg, Bayreuther Straße am Schotterberg. Allen unterwegs wünschen wir eine gute Fahrt. Ach, kurz vor 8, guten Morgen. Ja.

0: Musik von Michael Patrick Kelly hier bei Radio Bamberg. Die Gewerkschaft Verdi hat zu Warnstreiks aufgerufen, und zwar an 6 deutschen Seehäfen. Mehr Infos gleich in den Radio Bamberg Nachrichten um 8 Uhr.
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16: Ich bin Moritz Einzel. Guten Morgen. Waldbrände werden in Deutschland bekanntermaßen ein immer größeres Thema. Die Feuerwehren kommen zwar damit klar, wären aber gerne besser vorbereitet. Das hat Siegfried Meier gesagt, der Bundesvorsitzende der Deutschen Feuerwehrgewerkschaft im ZDF.
17: Es gibt ja den Satz, in Deutschland werden mehr Feuer gelöscht durch Tinte als durch Wasser. Und das würde uns hier auch helfen, dass Feuer im Wald bedacht wird, planerisch, strategisch bedacht wird.
16: Schon im Vorfeld könnten Schneisen gegen Waldbrände angelegt werden, so Meier. Außerdem müsse die Wasserversorgung sichergestellt werden. Da sei man bisher auf Hilfe aus der Landwirtschaft angewiesen. Feuerwehrleute bräuchten zudem leichtere Ausrüstung und geländegängige Fahrzeuge. Der SPD-Vorstoß, die Klimaanpassung als Gemeinschaftsaufgabe im Grundgesetz zu verankern, wird unterstützt von der Deutschen Stiftung Patientenschutz. Ihr Vorstand Brüsch hat gefordert, dass sich der Bundestag dabei auf den Schutz von sozialen Einrichtungen konzentrieren soll. Länder und Kommunen seien nicht in der Lage, die zusätzlichen Milliarden Euro zu bezahlen. Das Oberlandesgericht Stuttgart will heute das Urteil gegen 3 junge Männer verkünden, die als Agenten im Auftrag Russlands Anschläge auf den Güterverkehr in Deutschland vorbereitet haben sollen. Die Bundesanwaltschaft wirft den Ukrainern Agententätigkeit und die Verabredung

0: Redung zu Brandanschlägen vor. Die drei Männer sollen Teil eines Sabotageplans gewesen sein, der auf Transportwege eines Paketdienstleisters abzielte. Die Gewerkschaft Verdi hat zu Warnstreiks an 6 deutschen Seehäfen aufgerufen. Betroffen sind Hamburg, Bremerhaven und Bremen sowie Wilhelmshaven, Emden und Brake. Laut Verdi soll der Warnstreik bis heute Abend dauern. Im Tarifstreit fordert die Gewerkschaft für die Hafenbeschäftigten 8,2% mehr Geld. Gut 2 Wochen nach Kritik an FIFA-Präsident Infantino hat sich der Fußball-Weltverband von seinem Betriebsdirektor Kevin Lamour getrennt. Die FIFA dankte ihm offiziell für seine Dienste über 2 Jahre. Lamour hatte sich mit einem offenen Brief gegen das Vorhaben Infantinos gestellt, Anteile an der Fußball-WM und anderen Turnieren an Investoren zu verkaufen.
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2: Mit Diana Weber. Noch 2-mal schlafen, dann startet die 76. Sandkerwa in Bamberg. Mehr als 200.000 Besucher werden dann wieder bis zum kommenden Montag erwartet. Das Festabzeichen kostet weiterhin 3 € für einen Tag und 6 € für alle 5 Tage. Die Einnahmen helfen dabei, die hohen Kosten des Festes zu finanzieren. Die Abzeichen gibt's an den Eingängen, auf dem Festgelände und an den Vorverkaufsstellen. Der Kulturhof auf dem Bamberger Lagarde Campus ist für den Bayerischen Landschaftsarchitekturpreis 2026 nominiert. Bis zum 24. August kann online abgestimmt werden. Der rund 8000 Quadratmeter große Kulturhof ist eines von 4 Projekten in der Kategorie Plätze und Straßen im öffentlichen Raum. Mehr Nachrichten aus der Region gibt's wieder um 8:30.
3: Dankeschön, Diana. Einen schönen guten Morgen. Das Wetter heute am Dienstag, viele Wolken, teilweise auch Regen. Am Nachmittag lässt er nach. Aber die Wolken lockern nur wenig auf, Temperaturen um 20. Kommende Nacht eher bewölkt, Frühwerte bei 15 Grad. Die Radio Bamberg Aussichten für Bamberg-Forchheim und die Region. Morgen nach sonnigem Start wieder mehr Wolken und einzelne Schauer. Auch am Donnerstag und Freitag wechseln sich Wolken, Sonne und Schauer ab. Temperaturen je nach Regen und Sonne 23 bis 27.
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5: Es ist wenig los auf den Straßen, keine Meldungen, aber es wird geblitzt. Auf der B4 Breitengüßbach-Baggerloch 70 und Gräfenberg in der Bayreuther Straße hier beim Schotterwerk. Habt ihr noch was? Dann 0951 98 29 029.
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5: Guten Morgen.
3: Morgen. Mittlerweile wissen wir alle, wie die Sandkerwa sich so anfühlt, was es da alles gibt. Aber ja. Wie war das früher eigentlich?
5: Hä? Vor 40 Jahren?
3: Zum Beispiel.
5: Wir klären's gleich.

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1: 7:58, auch das ganze Team freut sich natürlich ohne Ende auf die 76. Bamberger Sandcover. Übermorgen geht's los, natürlich auch mit Steg und Fabis Biergartl im Sand. Da ist um 15 Uhr Anstrich mit den Kundmüllers und natürlich auch mit dem Oberbürgermeister Sebastian Niedermayer und mit uns beiden.
2: Jawohl, und wir senden live aus dem Gärtler ab 6 Uhr in aller Herrgottsfrüh. Schauen wir mal, ob wir noch einen Leberkäse abgreifen können, gell,
1: von unseren
2: Nachbarn, und dann

0: freuen wir uns auf eine tolle Cover ab Donnerstag. Und wir drehen aber jetzt die Zeit zurück. Hä, wie geht denn das?
1: Na, ganz einfach.
0: Es wurde ja vor über 70 Jahren schon Cover gefeiert.
1: Aber was gab's da? Wie voll waren die Gassen? Was gab's zu essen? Was gab's zu trinken? Wie waren die Preise?
0: Ich war nicht dabei.
1: Ich auch nicht. Aber Anja Troll aus der Radio Bamberg Redaktion nimmt uns mal ein bisschen mit in die Vergangenheit.
2: Bamberg 1951. Wir laufen durch den Sand. Neben uns die Regnitz, über uns die alten Häuser, mittendrin St. Elisabeth. Ihr zu Ehren will der Bürgerverein wieder Kirchweih feiern. Gleichzeitig kommen durch eine neue Verkehrsführung weniger Menschen ins Viertel. Die Kerber soll also wieder Leben in den Sand bringen und Geld für die beschädigten Kirchenfenster sammeln. Und es funktioniert. Der Kerberbaum wird eingeholt, Bier angestochen, in den Wirtschaften getanzt. Draußen gibt's Karussells, Schießbuden und Bratwürste. Und verdursten muss auch keiner. Alleine in der oberen und unteren Sandstraße gibt es 3 Brauereien und 9 Gasthöfe. 1952 kommen dann Fischerstechen und das Feuerwerk dazu. Und auch das Festabzeichen gibt es schon. Umgerechnet für etwa 10 Cent. Und klein bleibt die Kerber nicht lange. 1954 werden bereits 40.000 Besucher am Tag geschätzt. Die Wirtschaften sind rappelvoll. Tische stehen draußen in Nischen und auf Vorplätzen. Musik kommt aus den Lokalen. Gefeiert wird zwischen den Häusern und in den Höfen. Der ganze Sand macht irgendwie mit. Und während die Jahrzehnte vergehen, wird das Fest immer bunter. Anfang der 80er Jahre kostet die Maß gut 5 Mark. Umgerechnet etwa 2,60 Euro. Zur Bratwurst gibt's inzwischen auch Gyros, Pizza oder Hähnchen. Natürlich ist heute vieles größer und professioneller organisiert, aber dieses Gefühl, dass der ganze Sand mitfeiert, das ist geblieben.
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0: Die Musik eures Lebens mit Bruce Hornsby und Every Little Kiss hier bei Radio Bamberg. Um 17 Minuten nach 8 an diesem Dienstag. Heute viele Wolken, teilweise auch Regen mit dabei. Am Nachmittag lässt er dann nach. Aber die Wolken lockern nur wenig auf. Temperaturen um die 20.
1: Achtung, B4 Blitzer, Breitengüßbach am Baggerloch 70 und Gräfenberg am Schotterwerk, Fuß vom Gas.
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3: Palmöl, auf der Welt das mittlerweile am häufigsten verwendete Öl. Das stammt aus dem Fruchtfleisch der Ölpalme, ist geschmacksneutral, hitzebeständig und steckt überall drin. In Lebensmitteln, Kosmetika, Medikamenten und Reinigungsmitteln. Verbrauch ungefähr grob, Achtung, 2500 Kilogramm pro Sekunde weltweit. Dafür wird leider sehr viel alter Regenwald abgeholzt. Man braucht ja neue riesige Plantagen. Aber man ist dran. Palmölersatz aus Abgasen. Klingt verrückt, könnte aber funktionieren. Forschende arbeiten an einer ungewöhnlichen Alternative, also Fett aus Industrieabgasen. Dafür werden Kohlendioxid, Kohlenmonoxid und Methan aufgefangen. Bakterien verwandeln diese Gase dann in Alkohol. Anschließend kommen Hefepilze zum Einsatz, vielleicht die vom Camembert-Käse, die daraus ein Fett produzieren, das wiederum ähnliche Eigenschaften wie Palmöl besitzt. Durch Temperatur, Sauerstoff und Nährstoffe lässt sich sogar beeinflussen, wie fest oder flüssig es wird. Gewissermaßen Fett nach Rezept. Ein weiterer Vorteil: Das neue Produkt enthält viele ungesättigte Fettsäuren und könnte deshalb besonders für Cremes, Medikamente oder Lebensmittel interessant sein. Noch läuft das ganze Verfahren sozusagen in der Probe. Als nächstes soll die Produktion größer und günstiger werden. Die Idee ist jedenfalls charmant. Statt für Palmöl Regenwald verschwinden zu lassen, könnte man künftig klimaschädliche Abgase verwerten, das heißt zwei Fliegen mit einer Klappe. Aus schlechter Luft wird gutes Fett und abgeholzt wird auch nichts mehr. Erstaunlich, was einige kluge Leute so alles hinkriegen. Respekt.
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0: Susanne Vega und Tom Steiner aus den 80ern hier bei Radio Bamberg. Einen schönen guten Morgen. Es gibt noch welche offene Ausbildungsplätze in der schönsten Region der Welt. Mehr Infos gleich in den Radio Bamberg Nachrichten um 8:30 mit Diana Weber.
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8: Um 8:30 im Studio Diana Weber. Guten Morgen. In Bamberg laufen die letzten Vorbereitungen für die Sandkerwa. Am kommenden Donnerstag geht's los. 5 Tage lang wird dann wieder im Sandgebiet gefeiert. Wer am Abend im Festgebiet unterwegs ist, sollte dabei eine Sache nicht vergessen, das Festabzeichen. Dominik Narkitsch von der Sandkerwa Veranstaltungs GmbH sagt im Radio Bamberg Interview:
9: Es liegt bei 6 Euro und wir halten diesen Preis stabil. An dieser Stelle, ich freue mich über jeden, die dieses Festabzeichen kaufen. Es trägt unglaublich dazu bei, dass wir die Sandkerwa fortführen können, vor allen Dingen mit diesen unglaublich hohen Kosten, mit der die Sandkerwa verbunden ist.
8: Das sei immerhin ein Betrag im höheren 6-stelligen Bereich, so Narkitsch weiter. Ein Tagesabzeichen kostet 3 Euro, das Abzeichen für alle 5 Tage 6 Euro. Verkauft werden sie an den Eingängen auf dem Festgelände und bereits jetzt an einigen Vorverkaufsstellen. Mehr Infos dazu gibt's auf radio-bamberg.de. Wer jetzt noch eine Ausbildung sucht, hat in der Region Bamberg-Forchheim gute Chancen. Nach aktuellen Zahlen der Arbeitsagentur sind noch 715 Ausbildungsplätze frei, darunter 28 im Baugewerbe. Darauf weist die IG Bau Oberfranken jetzt hin. Gewerkschaftschef Uwe Behrendt rät allen, die noch keinen Berufsabschluss haben, jetzt aktiv auf Ausbildungsbetriebe zuzugehen. Die meisten Ausbildungen starten zwar im August und September, aber auch im Oktober werden noch Plätze vergeben. Unterstützung

0: Nun gibt es unter anderem bei der Jugendberufsagentur und der Arbeitsagentur. Morgen kann es am Bamberger Kaulberg wegen Dreharbeiten zu kurzzeitigen Verkehrsbehinderungen kommen. Darauf weist die Stadt jetzt hin. Zwischen 16 und 21 Uhr wird die Straße immer wieder für rund 7 Minuten gesperrt. Gedreht wird zunächst am oberen und mittleren Kaulberg, später dann am unteren Kaulberg. Auch einzelne Parkplätze am Karmelitenplatz und an der Kroatengasse sind zeitweise gesperrt.
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0: Der SPD-Vorstoß, die Klimaanpassung als Gemeinschaftsaufgabe im Grundgesetz zu verankern, wird unterstützt von der Deutschen Stiftung Patientenschutz. Ihr Vorstand Brisch hat gefordert, dass sich der Bundestag dabei auf den Schutz von sozialen Einrichtungen konzentrieren soll. Länder und Kommunen seien nicht in der Lage, die zusätzlichen Milliarden Euro zu bezahlen. Das Oberlandesgericht Stuttgart will heute das Urteil gegen 3 junge Männer verkünden, die als Agenten im Auftrag Russlands Anschläge auf den Güterverkehr in Deutschland vorbereitet haben sollen. Die Bundesanwaltschaft wirft den Ukrainern Agententätigkeit und die Verabredung zu Brandanschlägen vor. Die 3 sollen Teil eines Sabotageplans gewesen sein, der auf Transportwege eines Paketdienstzulieferers abzielte. 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
2: Dankeschön, Diana. Einen schönen guten Morgen. Heute viele Wolken, teilweise auch Regen. Am Nachmittag lässt der Regen nach. Wolken locker nur ein bisschen auf. Temperaturen um die 20. Kommende Nacht dann bewölkt. Frühwerte bei 15 Grad. Und wir schauen auf die Radio Bamberg Aussichten für Bamberg, Forchheim und die Region. Morgen nach sonnigem Start wieder mehr Wolken, einzelne Schauer dabei. Auch am Donnerstag und Freitag ein Mix aus Wolken, Sonne und Schauern. Temperaturen je nach Regen und Sonne 23 bis 27 Grad.
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3: Servus, liebe Autofahrer. Es wird aktuell geblitzt. B4 Breitengüsbach am Baggerloch, die 70 und Gräfenberg bei Reuter Straße hier beim Schotterberg. Habt ihr noch was? Dann 0951 98 29 029.
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3: Guten Morgen.
2: Morgen und viele gehen in den Sommerferien natürlich auch Eis essen, logischerweise. Und wir haben heute den internationalen Tag der Eistorte und da gibt's eine kleine Überraschung von Fabi.
3: So schaut's nämlich aus. Ich habe eine dabei.
2: Eine Eistorte? Bin begeistert.
3: Aber da können 20 Mann mit essen. Wir sind aktuell nur zu viert.
2: Oh weh. Gleich mehr.

0: tonight. Train und Hey Soul Sister hier bei Radio Bamberg an einem ganz besonderen Dienstag.
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0: So, und Fabi hat wirklich sein Versprechen gehalten. Gestern nochmal ausgemacht. Hey, morgen, Fabi, ist Tag der Eistorte. Mhm. Du und Eis passt irgendwie, das ist ein Match.
2: Ja,
0: ganz. Und jetzt habe ich mir Unterstützung geholt, und zwar von Jutta Schindler aus der Radio Bamberg Redaktion. Schönen guten Morgen.
3: Morgen.
0: Beschreib doch mal, liebe Jutta, ihr könnt es übrigens auf Social Media sehen, ja, was vor dir steht.
3: Oh, okay. Vor mir steht eine, oh Gott, riesengroße.

0: großen Kugel Eis. Ich weiß gar nicht, was ist das für ein Eis, Fabi?
1: Ja, das sind verschiedene Sorten.
0: Okay. Dann sind da ganz, ganz viele Früchte drauf. Schokolade sehe ich, Oreo-Kekse. Ja, es ist viel, viel und lecker und bunt. Also hoffentlich lecker.
2: Es ist eine sehr wilde Eistorte. Wir müssen jetzt mal dich und die Chrissy, das ist deine beste Mitarbeiterin in der Eisdiele.
1: Ganz genau.
2: Im Eisack.
1: Petschat und Strohlendorf übrigens.
2: Mal loben.
1: Genau. Und wir machen eben Eistorten in verschiedenen Größen, für verschiedene Anlässe. Ja. Das ist jetzt eine, die würde eher so auf den Kindergeburtstag passen. Ja. Da werden rund, also 15 Leute werden satt. Wir sind nur 4. Deshalb.
2: Wir haben schon ein paar mehr.
1: Müssen wir durchhalten.
2: Die Schlemmermäule im ersten Stock. Also insofern. So, Jutta, du darfst als allererste, schnapp dir den großen Löffel.
0: Ich trau mich gar nicht, wäre das alles noch so gefroren.
1: Ja, es ist auch noch ein bisschen fest, aber ganz ehrlich, Jutta, du.
0: Einfach rein,
1: du, oder? Du wirst es schaffen. Du kriegst noch ein paar Apfelstücke und Früchte, okay?
0: Ja.
1: Gut, dann nehmen wir jetzt hier
0: dann
1: mal verschiedene Sachen.
0: Dann fühlt man sich auch gesund.
1: Ich sehe Erdbeer.
2: Als Fabi übrigens mal mit der Eistorte ins Studio kam, kennt ihr diese Abschlussszene vom Traumschiff, wo das Captain's Dinner dann stattfindet? So ungefähr war das, muss man sich so vorstellen.
1: So, jetzt machen wir Stego auch noch Eis, ja?
0: Eis am Morgen. Eis. Oh, richtig lecker, ja.
1: Stego, du bekommst keinen Löffel, okay?
2: Ohne Löffel?
1: Nein, wir haben da drüben, ich komme nicht dran.
2: Also. Vielen Dank.
0: Ich finde, um 8:45 kann man sich schon mal eine Eistorte gönnen.
1: Ja. Ja, ich esse einen Oreo-Keks.
2: Boah, geil. Was ist das für eine Flagge?
1: Ja, du hast jetzt Apple-Eis, Oreo-Eis und ich glaube Vanille.
2: Okay.
0: Sauer.
1: Kalt?
0: Johannisbeeren sind sauer.
1: Johannisbeeren sind sauer? Eis ist süß.
2: Oh, mega.
1: Ja gut, die nachfolgenden Sendungen verzögern sich um circa 4 Stunden. Wir haben hier noch einiges vor.
2: Nee, wir essen jetzt ganz gemütlich Eis.
1: Ja.
2: Genießen währenddessen den Live-Sommer mit Cool and the Gang. Dankeschön, Jutta. Und Fabi, danke.
1: Ja, bitte.
2: Grüß Sie.
1: Danke.
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1: Einen schönen guten Morgen an dem Tag, an dem eines meiner großen Vorbilder, muss ich sagen, Geburtstag feiert.
2: Wer denn?
1: War Riesenfan der Harald Schmidt Show früher.
2: Ja.
1: Geiler Humor. Heute wird Harald Schmidt 69. Harald Schmidt kennt ihr, oder? Der Stefan Rabin lustig.
2: Ja, um Gottes Willen. Also heutzutage, einige seiner Gags sind nicht so gut gealtert, ne? Ist er nicht ganz unumstritten, aber ja. Damals die Harald Schmidt Show war einfach eine Institution auf jeden
1: das
2: Fall.
1: Das stimmt, ja. Ansonsten feiern wir heute 130 Jahre LKW.
2: Ja.
1: Glückwunsch auch dazu. Und vom Wetter her sind wir sehr bescheiden unterwegs. Viele Wolken, teilweise Regen. Am Nachmittag lässt er zwar nach, aber die Wolken lockern nur ein bisschen auf. Höchstwert um 20.
2: Blitzer aktuell 2, B4 Breitengüßbach, Baggerloch wie immer 70, aber da ist eh nichts los, weil das Wetter ist zu schlecht zum Baden. Und Gräfenberg am Schotterberg. Ja, hat nichts mit Kohle zu tun oder Geld, nein, mit Schotter. Ihr wisst schon, das Gold aus der Kiesgrube.
1: Ja. Sonst wäre da viel mehr los am Schotterberg.
2: Ja, noch mehr.
1: Ja.

0: Neu hier bei Radio Bamberg. Teddy Swims und Mr. Know-It-All. Einen schönen guten Morgen. Der Deutsche Bauernverband stellt heute seine Erntebilanz vor. Mehr Infos gleich in den Radio Bamberg Nachrichten um 9 Uhr.
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9: Stego und Fabis Dorftourseidler zur Sandkava gibt's auch beim Goldi zwischen der oberen und der unteren Brücke und beim Scheiners am Katzenberg. Euch ganz viel Spaß an der Sandkava.
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10: Ich bin Moritz Einzel. Guten Morgen. Der Deutsche Bauernverband stellt heute seine Erntebilanz vor. Nach wochenlanger Trockenheit und Hitze zeichnen sich deutliche Einbußen bei Getreide und Raps ab. Landwirtschaftsminister Rainer rechnet aber erstmal nicht mit höheren Lebensmittelpreisen für die Verbraucher. Das hat der CSU-Politiker im ZDF gesagt.
11: Weil die Lebensmittelpreise hängen auch noch von vielen anderen Faktoren ab. Von der Lieferkette, vom Transport, von der Erzeugung. Also denke nicht, dass es sofort teurer wird.
10: Wegen der angespannten Lage vieler Höfe fordert der Bauernverband Finanzhilfen der Politik. Was brauchen Feuerwehren, um besser mit Waldbränden in Deutschland umzugehen? Der Chef der Feuerwehrgewerkschaft Meier hat dem ZDF vorbeugenden Brandschutz gefordert.
12: Wir leben momentan in der Lage. Das wäre unheimlich toll, wenn wir vor die Lage kämen. Das Klima verändert sich, also muss sich auch die Taktik und die Vorbereitung ändern.
10: Schneisen, die eine Ausbreitung von Bränden verhindern, könnten im Voraus angelegt werden, so Meier. Wasserdepots müssten eingerichtet werden und geländegängige Fahrzeuge seien unheimlich wichtig. In Sachsen-Anhalt soll künftig erforscht werden, wie sich Drohnen besser erkennen und abwehren lassen. Am Standort des Deutschen Zentrums für Luft- und Raumfahrt in Kochstedt wird das neue Technologiezentrum Drohnensicherheit eröffnet. Dort sollen neue Technologien entwickelt und unter realistischen Bedingungen erprobt werden. Hintergrund ist der Fund einer Sprengstoffdrohne am Flughafen Leipzig-Halle. In Straubing ist am Abend das Gäuboden-Volksfest zu Ende gegangen mit dem Abschlussfeuerwerk. Die Veranstalter ziehen eine positive Bilanz. Erneut haben rund 1,25 Millionen Menschen Bayerns zweitgrößtes Volksfest besucht. Die 11 Tage in Straubing seien sicher und entspannt gewesen. Es wurde etwas weniger Festbier ausgeschenkt, 660.000 Liter. Die deutschen Hockeymänner haben bei der WM vorzeitig die Zwischenrunde erreicht. Im belgischen Wavre gewann der Titelverteidiger auch sein 2. Gruppenspiel gegen Co-Gastgeber Belgien mit 1:0. Die deutschen Frauen müssen dagegen bangen. Sie verloren ihr 2. Gruppenspiel gegen Argentinien mit 2:3. Die Hockey-Weltmeisterschaft ist in Belgien und den Niederlanden.
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13: Mit Diana.

0: Weber. Ein 41-Jähriger aus den Haßbergen ist vom Landgericht Bamberg zu 6 Jahren und 5 Monaten Haft verurteilt worden. Er soll seinen Sohn ab dessen 6. Lebensjahr über einen Zeitraum von 12 Jahren mehr als 100 Mal sexuell missbraucht haben. Der Angeklagte hatte die Taten im weitgehend nicht öffentlichen Prozess gestanden. Das Urteil ist noch nicht rechtskräftig. Wegen Asphaltierungsarbeiten wird die Durchfahrt Troßmühle im Landkreis Forchheim ab morgen bis voraussichtlich zum 3. September gesperrt. Das teilt das Landratsamt mit. Der Verkehr wird über Urspring, Morschreuth und Moggast umgeleitet. Auch die Buslinie 234 ist betroffen. Die Haltestelle Troßmühle entfällt während der Bauarbeiten ersatzlos. Mehr Nachrichten aus der Region gibt's wieder um 9:30.
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2: Heute wechselhaftes Wetter an diesem Dienstag, heißt viele Wolken, teilweise auch Regen, der lässt am Nachmittag danach, aber die Wolken lockern nur wenig auf, Temperaturen um die 20 Grad. Die kommende Nacht eher bewölkt, Frühwerte bei 15 und wir schauen auf die Radio Bamberg Aussichten für Bamberg, Forchheim und die Region. Morgen nach sonnigem Start wieder mehr Wolken, auch einzelne Schauer sind mit dabei. Und auch am Donnerstag und Freitag ein Mix aus Wolken, Sonne und Schauern, Temperaturen je nach Regen und Sonne 23 bis 27 Grad.
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3: Wunderschönen guten Morgen. Achtung, Blitzer B4 Breitengüßbach am Baggerloch 70 und Gräfenberg, Bayreuther Straße beim Schotterwerk. Habt ihr noch mehr? Dann 0951 98 29 029.
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3: Guten Morgen.
2: Morgen. Bamberg ist Vorreiter in Sachen Ladebordsteine. Dazu gleich mehr hier in Perfekt geweckt.

0: Rockmusik vom Allerfeinsten mit Status Quo und Rocking All Over the World. Es ist Viertel nach neun, ganz anderes Thema. Momentan gibt es in Bamberg 28 Ladestationen für E-Autos. Viele davon sind offensichtlich und sehr gut zu sehen.
1: Es gibt aber auch die neuen Ladebordsteine zum Beispiel in Bamberg an der Schranne. Die sieht man nicht so einfach. Die sind unauffällig im Bordstein versteckt.
0: Oberbürgermeister Sebastian Niedermayer, warum denn solche Lademöglichkeiten?
2: Ja, es ist eine wunderbare Ergänzung zu unserem Ladenetz in der Stadt Bamberg, weil es einfach in der UNESCO-Weltkulturerbe-Stadt unscheinbar ist. Am Boden, aber auch klar über die Schilder markiert, dass man weiß, hier kann man aufladen und parken mit einem Elektrowagen. Aber einfach genial für unsere Weltkulturerbe-Stadt Bamberg.
1: Vielleicht hat die der eine oder andere noch nicht gesehen, aber die regelmäßig dort geparkten E-Autos vielleicht. Wie kommen die neuen Ladebordsteine denn so an? Jan Gersberg von den Stadtwerken Bamberg.
3: Unser erstes Fazit ist positiv. Die Ladebordsteine funktionieren technisch reibungslos. Keine Ausfälle, auch nicht bei Regen, auch nicht bei starkem Sonnenschein wie im Moment.
0: Wichtig ist jetzt noch, wer kein E-Auto hat, der darf den Parkplatz auch nicht mit einem anderen Auto blockieren.
3: Natürlich dürfen hier nur Elektroautos stehen. Wer mit seinem Verbrenner die Ladebordsteine blockiert, der riskiert ein Ticket vom Parküberwachungsdienst. Deshalb wird die Stadt Bamberg jetzt nochmal die

0: Schilderung überarbeiten, sodass allen klar ist, hier darf ich nur parken, wenn ich auch lade, nur mit meinem Elektrofahrzeug, sonst gibt es ein Ticket vom PÜTT.
1: Mhm. Auch am Michelsberg in Bamberg entstehen neue Ladepunkte. Die speziellen Granitladesäulen sollen sich ebenfalls besser in das historische Aussehen der Stadt anpassen. Also ist doch gar nicht mal so schlecht.
2: Und Bamberg ist Vorreiter, zählt übrigens zu den ersten Städten deutschlandweit, die solche Ladebordsteine testen. Ich muss mal verstärkt darauf achten.
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12: Um 9:30 im Studio Diana Weber. Am kommenden Donnerstag beginnt in Bamberg die Sandkerwa. Und während die Besucher die traditionellen Höhepunkte des Festes genießen, gibt's hinter den Kulissen in diesem Jahr eine Veränderung. Alexandra Mohr ist neu in der Geschäftsführung der Sandkerwa Veranstaltungs GmbH und vertritt dort die Seite des Bürgervereins. Gemeinsam mit der Stadt kümmert sie sich künftig um die Organisation der 5-tägigen Sandkerwa.
13: Offiziell habe ich jetzt angefangen Ende Juli. Ich darf schon seit Mai so ein bisschen mitspielen und mir alles anschauen. Ich war schon überrascht, was wirklich alles dahinter steckt, aber es ist super, super spannend, welche Teilbereiche bearbeitet werden müssen, was man alles beachten muss. Es ist wirklich sehr, sehr umfangreich und es ist von außen auch oft gar nicht zu sehen, was wirklich alles dahinter steckt.
12: Zur 76. Sandkerwa werden wieder mehr als 200.000 Besucher im Bamberger Sandgebiet erwartet. Soll der Kulturhof auf dem Lagarde-Campus den bayerischen Landschaft

0: Architekturpreis 2026 bekommen. Wer dafür ist, kann bis zum kommenden Montag online seine Stimme abgeben. Wie die Stadt Bamberg mitteilt, hat eine Fachjury das Projekt als eines von 4 Projekten in der Kategorie Plätze und Straßen im öffentlichen Raum ausgewählt. Mit rund 8000 Quadratmetern bildet der Kulturhof zwischen Posthalle und Reithalle das urbane Herzstück des Kulturquartiers auf dem ehemaligen Lagarde-Kasernengelände. Alle Infos zur Abstimmung gibt's unter radio-bamberg.de. Autofahrer zwischen Urspring und Moggast im Landkreis Forchheim müssen sich ab morgen auf eine Umleitung einstellen. Wie das Landratsamt mitteilt, ist die Durchfahrt Tussmühle wegen Asphaltierungsarbeiten voraussichtlich bis zum 3. September komplett gesperrt. Der Verkehr wird über Urspring, Morschreuth und Moggast umgeleitet. Auch der Busverkehr ist betroffen. Die Linie 234 kann die Haltestelle Tussmühle während der Bauarbeiten nicht anfahren. Sie entfällt ersatzlos.
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0: Der Deutsche Bauernverband stellt heute seine Erntebilanz vor. Nach wochenlanger Trockenheit und Hitze zeichnen sich deutliche Einbußen bei Getreide und Raps ab. Landwirtschaftsminister Rainer rechnet aber erstmal nicht mit höheren Lebensmittelpreisen für die Verbraucher. Das hat der CSU-Politiker im ZDF gesagt. Wegen der angespannten Lage vieler Höfe fordert der Bauernverband Finanzhilfen der Politik. In Straubing ist am Abend das Gäuboden-Volksfest zu Ende gegangen mit dem Abschlussfeuerwerk. Die Veranstalter ziehen eine positive Bilanz. Erneut haben rund 1,25 Millionen Menschen Bayerns zweitgrößtes Volksfest besucht. Die 11 Tage in Straubing seien sicher und entspannt gewesen. Es wurde etwas weniger Festbier ausgeschenkt, 660.000 Liter. Mehr Nachrichten gibt's bei uns im Internet unter radio-bamberg.de und in unserer kostenlosen App.
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2: Heute wechselhaftes Wetter an diesem Dienstag, heißt viele Wolken, teilweise auch Regen, der lässt am Nachmittag danach, aber die Wolken lockern nur wenig auf, Temperaturen um die 20 Grad. Die kommende Nacht eher bewölkt, Frühwerte bei 15 und wir schauen auf die Radio Bamberg Aussichten. Für Bamberg, Forchheim und die Region morgen nach sonnigem Start wieder mehr Wolken, auch einzelne Schauer sind mit dabei. Und auch am Donnerstag und Freitag ein Mix aus Wolken, Sonne und Schauern, Temperaturen je nach Regen und Sonne 23 bis 27 Grad.
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4: Wunderschönen guten Morgen. Achtung Blitzer B4 Breitengüßbach am Baggerloch 70 und Gräfenberg Bayreuther Straße beim Schotterwerk. Habt ihr noch mehr? Dann 0951 98 29 029.
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4: Einen wunderschönen guten Morgen.
2: Guten Morgen am Dienstag, gleich Cyril Stumbling In und hier Survivor und Eye of the Tiger.

0: durchgegangen. Ja, wir brauchen eigentlich nur eine Kaffeemaschine. Dann kann es losgehen.
1: Werden wir hinkriegen.
0: Alles jetzt klar.
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2: 18. August 2006. Rihanna steigt in die Charts ein mit Unfaithful. Die Nummer erscheint auf Rihannas Album A Girl Like Me. Geschrieben wird sie von ihrem Musikerkollegen Neo. Der tut sich für die Produktion mit dem norwegischen Produzententeam Stargate zusammen. Im Song geht es um eine Frau, die ihren Mann betrügt. Mit der Zeit bemerkt sie, dass er es weiß. Sie bereut die Affäre, denn sie sieht, was es mit ihm macht. Es ist das erste Mal, dass Rihanna eine Ballade rausbringt. Davor kann man von ihr eigentlich nur schnellere R&B-Songs hören. Kurz vor der Veröffentlichung ist sie sehr aufgeregt, denn sie muss jetzt beweisen, dass sie auch ruhigere Nummern singen kann. Aber diese Aufgabe meistert sie, und zwar mit Bravour. Und das zeigt sich in den Charts. In Deutschland schafft es Unfaithful auf den zweiten Platz der Singlecharts und hält sich insgesamt ganze 28 Wochen gelistet. Der Song kommt also super an. Und bis heute ist Unfaithful einer von Rihannas besten Songs.

0: Cyril und Stumbling In hier bei Radio Bamberg. Einen schönen guten Morgen an diesem Dienstag. Wir noch zweimal schlafen, dann ist Bamberger Sandkörper. Wir stechen natürlich auch am Donnerstag selbst an in Steg und Fabis Biergartl im Sand. 15 Uhr mit dem OB Sebastian Niedermeyer, mit der Brauerei Kundmüller aus Weiher, mit uns beiden und senden natürlich da auch ab frühmorgens um 6 live.
1: Ganz genau. Wir sind gerade schon mal, also die Materialien.

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1: 8:10 an diesem Dienstag, das war perfekt geweckt am 18. August mit Stego und Fabi. Weiter geht's mit Jörg und der hat, Fabi, was Tolles im Gepäck.
2: Denn um kurz nach halb gibt es Festabzeichen für die Radio Bamberg. Sandkerber hätte ich fast gesagt. Nee, für die Sandkerber halt in Bamberg.
1: So schaut's aus. Schönen Dienstag, ciao.
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8: Ich bin Moritz Einzel. Deutschland muss sich besser aufstellen bei der Drohnenabwehr. Darin sind sich alle einig, spätestens seit dem Fund einer Sprengstoffdrohne am Flughafen Leipzig-Halle. Hamburgs Innensenator Grote sieht dabei kein Kompetenzwirrwarr. Im ZDF sagte er:
9: Was wir brauchen, ist aber eine enge Zusammenarbeit, ein Lagebild, über das alle gemeinsam verfügen und dann eine sehr, sehr schnelle Klärung, wer kann jetzt in seiner Verantwortung was tun und wer muss was tun und wie kommen wir zu sehr schnellen Entscheidungen. Da können wir noch besser werden.
8: In einem neuen Zentrum in Sachsen-Anhalt, das heute eröffnet wird, soll erforscht werden, wie sich Drohnen besser erkennen und abwehren lassen. Die Organspende bleibt ein großes Thema, auch im Bundestag. Eine große Gruppe von Abgeordneten startet einen neuen Anlauf bei der Widerspruchslösung. Vor 6 Jahren war ein erster Versuch gescheitert. Rund 8000 Menschen in Deutschland warten aktuell auf ein lebensrettendes Spenderorgan. Die Grünen-Abgeordnete Lang sagte im ZDF, hinter jeder Zahl sitze eine Person, die Angst habe, ob sie überleben könne.
10: Sitzen Angehörige, die hoffen, dass ihre Mutter oder ihr Vater oder ihre Tante am Leben bleibt und sitzt im Zweifelsfall eine Person, die ihr Leben verliert, obwohl sie das nicht müsste.
8: Bei der Widerspruchslösung muss man der Organspende aktiv widersprechen. Bundesumweltminister Schneider ist zu einem mehrtägigen Besuch in die Ukraine gereist. Der SPD-Politiker will sich mit Vertretern der ukrainischen Regierung über den Wiederaufbau der zerstörten Infrastruktur austauschen. Schneider werde sich auch über die Lage ukrainischer Kernkraftwerke informieren, hieß es. Das BSW will den internen Streit um die Regierungsbeteiligung in Thüringen auf einem Sonderparteitag klären. Parteigründerin Wagenknecht will, dass das BSW Ministerpräsident Vogt das Vertrauen entzieht und die Landesregierung verlässt. Aber nur 2 von 15 Abgeordneten wollen dem Beschluss des Bundesvorstands folgen. Der Bayerische Bibliothekspreis geht in diesem Jahr an die Stadtbücherei Dachau. Das haben Kunstminister Blume und der Vorsitzende des Bayerischen Bibliotheksverbandes Oetzinger bekannt gegeben. Den Sonderpreis erhält die Gemeindebücherei Untermeitingen im Landkreis Augsburg. Die beiden Preisträger verbinden auf eindrucksvolle Weise kulturelle Teilhabe, Leseförderung und digitale Bildung.
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11: Mit Diana Weber. Ein 82-jähriger Mann aus Schweinfurt ist auf der Ostseeinsel Usedom in einen tödlichen Verkehrsunfall verwickelt gewesen. Laut Polizei beschleunigte der Mann am Montag auf dem Parkplatz eines Supermarktes in Bansin aus bislang ungeklärter Ursache mit seinem Auto. Dabei fuhr er über eine Bordsteinkante und erfasste eine 73-jährige Frau aus Rheinland-Pfalz. Sie wurde unter dem Wagen eingeklemmt und mehrere Meter mitgeschleift. Trotz Reanimationsmaßnahmen starb die Frau noch am Unfall. Ort. Die Polizei ermittelt jetzt zur Ursache des Unfalls. Mehr Nachrichten aus der Region gibt's wieder um 10:30.
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12: In Oberheit, Kirch, Ehrenbach und Schlüsselfeld sorgt Tief Nora heute für einen ziemlich grauen Himmel. Es gilt immer wieder

0: vorsichtig fahren, auch draußen, und vor allem schaltet euer Licht an. Teilweise haben wir nämlich ja, starken Regen bei uns. Am Nachmittag lässt der zwar nach, aber es bleibt heute kühler als die letzten Tage bei rund 20 Grad. Die Radio Bamberg Aussichten für Bamberg, Forchheim und die Region. Morgen starten wir zunächst sonnig, später ziehen wieder mehr Wolken und einzelne Schauer auf. Am Sandkerber Donnerstag und Freitag bleibt es wechselhaft mit Sonne, Wolken und Regen. Die Temperaturen, die steigen je nach Wetterlage auf 23 bis 27 Grad an.
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0: Gute Fahrt, wenn ihr unterwegs seid. Es wird momentan geblitzt. B4 Breitengüßbach am Baggerloch. Habt ihr auch noch was gesehen? Die Studio- und WhatsApp-Hotline 0951 98 29 029. Dankeschön.
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0: Und wir dürfen uns freuen, schaut mal raus. Wir dürfen uns wirklich mal auf ein bisschen Abkühlung freuen. Der Himmel ist grau in grau und es regnet mal wieder. Das ist gut für unseren Garten, für unseren Rasen, für alle Pflanzen draußen. Die Tiere freuen sich auch. Also es ist schön, dass wir mal auch heute diese Abwechslung haben. Und Richtung Sandkerber wird das Wetter dann wieder besser. Aber es gibt dann nicht nur die Sandkerber, sondern auch viele Kirchweihen am Wochenende. Alle Veranstaltungshinweise findet ihr auch immer bei uns im Netz unter www.radio-bamberg.de. Rein geht's in diesen Dienstagvormittag mit der besten Musik. Für euch gleich Herbert Grönemeyer mit Demo. Und das hier ist ein Riesenhit aus den 80ern. Madness und Our House bei Radio Bamberg.

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0: Hier ist Radio Bamberg, das volle Programm am 18. August. Eine allergische Reaktion, ein Unfall oder plötzlich starke Schmerzen und dann die Frage, was mache ich denn jetzt eigentlich? Zum Beispiel 112 wählen, zum Hausarzt oder erstmal abwarten. Genau bei dieser Entscheidung will eine Kampagne in Bamberg jetzt helfen. Radio Bamberg-Reporterin Miriam Hofmann hat mit den Verantwortlichen darüber gesprochen.
1: Wenn es um die eigene Gesundheit oder die von Angehörigen geht, wollen die meisten vor allem eins: nichts falsch machen. Und gerade in einer stressigen Situation ist es oft gar nicht so einfach, die richtige Anlaufstelle zu finden. Genau da setzt die neue Kampagne des Notfallmedizinvereins Bamberg an. Mit dabei sind auch Studenten der Uni Bamberg und eine von ihnen ist Veronika Sitowska.
2: Menschen haben ja Panik, weil es sich bei Notfällen manchmal um Sekunden geht und es wichtig ist, schnell zu reagieren. Und unser Ziel ist es, mit einem Leitfaden einfach den Menschen die richtigen Nummern durchzugeben und die Auswahloptionen durchzugeben, die sie haben, anstatt nur die Notaufnahme anzurufen.
1: Die Idee ist also, statt im ersten Moment einfach die 112 zu wählen, soll es erstmal einen Überblick geben, welche Möglichkeiten es überhaupt gibt. Denn der Notruf ist für echte medizinische Notfälle da. Was passiert, wenn er zu häufig für weniger dringende Beschwerden genutzt wird, erklärt Markus Jaschinski, Notarztgruppenleiter in Bamberg und Präsident des Notfallmedizinvereins.
3: Das führt dazu, dass es zu einem Überlaufen der Systeme kommt, wie den Notaufnahmen oder auch den Rettungsdienst. Und das macht ein weiteres Folgeproblem, dass eben dann im schlimmsten Falle die Ressourcen nicht mehr vorhanden sind. Es gibt zu wenig Rettungswägen zum Beispiel für echte Notfälle oder auch die Patienten müssen in den Notaufnahmen lange warten, weil die Notaufnahmen überfüllt werden. Und das stresst das pflegerische Personal, das ärztliche Personal und führt zu vielen Folgeproblemen.
1: Und genau deshalb will die Kampagne vor allem eins schaffen: mehr Sicherheit bei der Frage, wohin mit welchem Problem. Denn wer im Ernstfall weiß, welche Nummer oder Anlaufstelle die richtige ist, kann schneller die passende Hilfe bekommen und gleichzeitig dafür sorgen, dass Rettungsdienst und Notaufnahmen für die wirklich dringenden Fälle verfügbar bleiben.
0: Dankeschön, Miriam. Bei der Kampagne geht es vor allem darum, sich möglichst vor dem Ernstfall einmal mit den verschiedenen Möglichkeiten zu beschäftigen. Alle Infos zur Kampagne und die wichtigsten Notfallnummern findet ihr auch nochmal unter notfallmedizinbamberg.de und dann wird euch schnell geholfen. Und so reagiert man dann wirklich in einem Notfall.
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0: Die Uni Bamberg darf sich über eine besondere Auszeichnung freuen. Über welche genau, das hört ihr gleich bei uns in den Nachrichten um 10:30.
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9: Um 10:30 im Studio Diana Weber. Wer jetzt noch eine Ausbildung sucht, hat in der Region Bamberg-Forchheim gute Chancen. Nach aktuellen Zahlen der Arbeitsagentur sind noch 715 Ausbildungsplätze frei, darunter 28 im Baugewerbe. Darauf weist die IG Bau Oberfranken jetzt hin. Gewerkschaftschef Uwe Behrendt rät allen, die noch keinen Berufsabschluss haben, jetzt aktiv auf Ausbildungsbetriebe zuzugehen. Die meisten Ausbildungen starten zwar im August und September, aber auch im Oktober werden noch Plätze vergeben. Unterstützung gibt's unter anderem bei der Jugendberufsagentur und der Arbeitsagentur. Die Universität Bamberg darf sich über eine besondere Auszeichnung freuen. Das hochschulübergreifende Veranstaltungsformat Stage Hero ist mit dem zweiten Platz des Bayerischen Hochschulpreises Möglichmacher ausgezeichnet worden. Die Auszeichnung ist mit 10.000 Euro dotiert und wird vom Bayerischen Staatsministerium für Wissenschaft und Kunst und der Vereinigung der Bayerischen Wirtschaft verliehen. Stage Hero bringt Gründer der beteiligten Hochschulen zusammen und bietet ihnen die Möglichkeit, ihre Geschäftsideen vor Publikum zu präsentieren, Feedback zu erhalten und sich mit anderen Gründungsinteressierten aus Nordbayern zu vernetzen.
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9: Die Organspende bleibt ein großes Thema auch im Bundestag. Eine große Gruppe von Abgeordneten startet einen neuen Anlauf bei der Widerspruchslösung. Vor 6 Jahren war ein erster Versuch gescheitert. Rund 8.000 Menschen in Deutschland warten aktuell auf ein lebensrettendes Spenderorgan. Die Grünen-Abgeordnete Lang sagte im ZDF, hinter jeder Zahl sitze eine Person, die Angst habe, ob sie überleben könne. Bei der Widerspruchslösung muss man der Organspende aktiv widersprechen. Bundesumweltminister Schneider ist zu einem mehrtägigen Besuch in die Ukraine gereist. Der SPD-Politiker will sich mit Vertretern der ukrainischen Regierung über den Wiederaufbau der zerstörten Infrastruktur austauschen. Schneider werde sich auch über die Lage ukrainischer Kernkraftwerke informieren, heißt es. 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
10: In Zapfendorf, Weichenfeld oder auch Forchheim haben wir heute erst einmal viel Wolken, teilweise auch kräftigen Regen. Am Nachmittag lässt dieser Regen etwas nach, gegen 16 Uhr, kann aber hier und da nochmal ein kleiner Schauer auf uns zukommen. Das Ganze bei maximal 20 Grad. Die Radio Bamberg Aussichten für Bamberg-Forchheim und die Region. Morgen gibt es zunächst etwas Sonne, bevor es dann wieder mehr Wolken gibt. Vereinzelt Regen. Auch am Sandkerber Donnerstag und Freitag bleibt das Wetter durchwachsen. Sonne, Wolken und Schauer wechseln sich ab. Dazu haben wir Temperaturen um die 23 bis 27 Grad.
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1: Wir bekommen viele Anrufe, viele Nachrichten. Ich sag's gerne nochmal durch. Heute Regen, dicke Wolken. Bitte schaltet euer Licht am Auto, am LKW, am Fahrrad, Motorrad an, damit ihr auch gesehen werdet. Es wird geblitzt auf der B4 Breitengüßbach, immer noch am Baggerloch, 70 sind erlaubt. Habt ihr auch noch was gesehen? Die Studio- und WhatsApp-Hotline 0951 98 29 029. Dankeschön.
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0: Hier ist Radio Bamberg am Dienstag. Wir haben immer die meisten Blitzer für euch. Dankeschön, Jutta. Ganz aktuell steht einer in Burg Ebrach in der Grassmannsdorfer Straße. Wir schauen mal zum Sport. In der Fußball-Bayern-Liga will der FC Eintracht Bamberg heute Abend den Platz an der Tabellenspitze verteidigen. Nach dem 5:1-Sieg am Wochenende gegen Jahn Regensburg 2 reisen die Domreiter zum Regionalliga-Absteiger Viktoria Aschaffenburg heute Abend. Für die Bamberger geht es damit Schlag auf Schlag, denn schon am kommenden Freitag, das heißt am Sandkerber Freitag, steht das nächste Heimspiel an. Dann ist der Würzburger e.V. im Fuchsparkstadion zu Gast und außerdem ist heute Abend in der Fußball-Bayernliga die DJK Don Bosco Bamberg gefordert. Der Tabellenletzte aus Wildensorg muss auswärts ran. DJK Gebenbach ist der Gegner. Beide Partien beginnen um 19 Uhr.
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7: Ich bin Moritz Einzel. Bundeslandwirtschaftsminister Rainer hat den Bauern angesichts schlechter Ernten durch die Trockenheit Hilfe zugesichert. Im ZDF-Morgenmagazin sagte der CSU-Politiker, die Betriebe sollten wissen, dass sie nicht alleine bleiben.
8: Wir haben die Folgen der Dürre genau im Auge und werden, so gut es geht und so schnell es auch geht, passgenaue Hilfen anbieten.
7: Der Deutsche Bauernverband rechnet bei der Ernte mit einer unterdurchschnittlichen Getreidemenge von knapp 42 Millionen Tonnen, 7% weniger als im Vorjahr. Was brauchen Feuerwehren in Deutschland, um Waldbrände besser bekämpfen zu können? Der Chef der Feuerwehrgewerkschaft Meyer hat dem ZDF bessere Vorbereitung und bessere Ausrüstung gefordert.
9: Die Schneisen, die jetzt geschlagen werden müssen mit großem Aufwand, könnten im Vorfeld schon angelegt werden. Dann sind geländegängige Fahrzeuge unheimlich wichtig.
7: Außerdem gehe es um die Wasserversorgung, die bislang ohne Hilfe aus der Landwirtschaft nicht funktionieren würde, so Meyer. Dass bezahlbarer Wohnraum knapp ist, vor allem in Ballungsräumen, ist nichts Neues. Abhilfe schaffen soll verstärkter Wohnungsbau. Und da gibt's weiter gute Nachrichten. Auch im Juni wurden im Vergleich zum Vorjahresmonat mehr Baugenehmigungen erteilt, sagt das Statistische Bundesamt. Im ersten Halbjahr gab's insgesamt einen Anstieg von 15,1% auf gut 126.000 Wohneinheiten. Das ist der stärkste Zuwachs seit der ersten Jahreshälfte 2016. Das Innenministerium in Hessen hat den Verein Palästina e.V. verboten, und zwar wegen Antisemitismus. Im Zusammenhang mit dem Verbot wurden am Morgen 5 Objekte in Hessen sowie ein weiteres in Baden-Württemberg durchsucht. Mit antisemitischer Propaganda habe der Verein die Grenzen zulässiger politischer Meinungsäußerungen überschritten, erklärte das Ministerium zur Begründung. Teure Energie, Fachkräftemangel, fehlende Nachfolge. Fast 188.000 Unternehmen in Deutschland haben im vergangenen Jahr aufgegeben und damit so viele wie seit fast 20 Jahren nicht. Das teilte die Wirtschaftsauskunft Teil Kreditreform mit. In Deutschland gibt es rund 3,5 Millionen Unternehmen. Die meisten von ihnen haben weniger als 10 Beschäftigte.
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10: Mit Diana Weber. Im Landkreis Coburg sind 4 Männer wegen des Verdachts auf Paketdiebstahl festgenommen worden. Ein Mitarbeiter eines Logistikunternehmens in Sonnefeld hatte bemerkt, dass mehrere Sendungen fehlten. Bei Wohnungsdurchsuchungen fanden die Ermittler Diebesgut im Wert von mehreren tausend Euro, teilweise noch original verpackt. Die 4 Männer im Alter von 19 bis 27 Jahren sollen als Kurierfahrer für die Diebstähle verantwortlich sein. Sie sitzen wegen des Verdachts des Bandendiebstahls in Untersuchungshaft. Mehr Nachrichten aus der Region gibt's wieder um 11:30.
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11: In Litzendorf, Kirchenbach und Schlüsselfeld, ja, ist es heute den ganzen Tag grau in grau unter anderem. Regen lässt später ein bisschen nach. Gegen Abend, so gegen, ja, ich schätze mal 18, 19 Uhr, kann sogar mal kurz die Sonne durchspitzen. Ansonsten bleibt so den ganzen Tag bei maximal 20 Grad. Die Radio Bamberg Aussichten für Bamberg-Forchheim und die Region. Morgen sieht es zunächst erstmal freundlich aus mit etwas Sonne. Später kommen dann wieder Wolken und einzelne Schauer auf uns zu. Sandkörper Donnerstag und Freitag bleibt es ähnlich wechselhaft. Je nachdem, wie viel Sonne und Regen dabei sind, erreichen wir Temperaturen um die 23 bis 27 Grad.
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2: Gute Fahrt, wenn ihr unterwegs seid an diesem Dienstagvormittag. Geblitzt wird B4 Breitengüßbach am Baggerloch. Burg Ebrach in der Grasmannsdorfer Straße und ganz aktuell in Bamberg in der Muhstraße nach der Konzerthalle, wenn ihr Richtung Brücke fahrt. Habt ihr auch noch was gesehen? Die Studio- und WhatsApp-Hotline 0951 98 29 029. Dankeschön.
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2: Schön, dass ihr mit dabei seid. Es ist Dienstag und Dienstag heißt bei uns immer im vollen Programm. Marleen fragt, Kinder antworten, die Kleinen haben gleich wieder das Sagen. Davor erstmal die Musik eures Lebens. The Jackson 5 sind mit dabei. Wham und Cat Burns, ein Hit von heute auf Radio Bamberg.

0: Radio Bamberg in den Sommerferien. Dankeschön an alle, die hier in der Region Bamberg und Forchheim das Ganze am Laufen halten, die also arbeiten und keinen Urlaub haben. Wir sind auch für euch da. Hier ist Radio Bamberg mit den Jackson 5 und Blame It on Boogie.
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2: Hallo, ich bin die Hanna und ich bin 8 Jahre alt.
3: Hanna, was würdest du denn tun, wenn du plötzlich Flügel hättest?
2: Ich würde fliegen und mir die Natur angucken von oben.
3: Was meinst du denn, warum schlafen Mama und Papa nie im Kinderbett mit?
2: Weil das zu klein ist und vielleicht da die Füße raushängen.
3: Hast du ein Lieblingslied, Hanna?
2: Die immer lacht.
3: Kannst du es singen?
2: Die immer lacht, die immer lacht, die immer lacht. Oh, die immer lacht.
3: Welche Farbe magst du denn am liebsten und warum?
2: Türkis, weil die schön gemischt ist mit lila und so und mit so dunkelblau und so grün.
3: Was machst du in der Schule denn abgesehen vom Lernen am liebsten?
2: Mathe und Sport und Schwimmen.
3: Was gefällt dir an Mathe so gut?
2: Weil da kann man rechnen und manchmal sind auch die Aufgaben Baby einfach.
3: Was können Kinder denn, was Erwachsene nicht können?
2: Zum Beispiel tanzen oder einen Spagat oder hüpfen.
3: Hanna, was ist denn das Beste an deiner Familie?
2: Dass die gesund sind und dass die einfach nett sind.
3: Wenn du einen Wunsch frei hättest, egal was, was würdest du dir wünschen?
2: Dass meine Familie gesund bleibt.
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0: Es gab Ärger bei einer Polizeikontrolle im Landkreis Bamberg. Mehr dazu hört ihr gleich um 11:30 in den Radio Bamberg Nachrichten.
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6: Um 11:30 im Studio Diana Weber. Ärger bei einer Polizeikontrolle im Landkreis Bamberg. Eine Streife hat gestern Nachmittag in Tutschengereuth einen 41-jährigen Autofahrer in der Hauptstraße kontrolliert. Einen Führerschein konnte der Mann nicht vorzeigen. Laut eigener Aussage besitzt er seit rund 20 Jahren keinen mehr. Außerdem roch der Mann deutlich nach Alkohol. Ein Atemalkoholtest ergab etwas mehr als eine Promille. Der Fahrer gab zudem an, am frühen Morgen Cannabis konsumiert zu haben. Die Polizei untersagte ihm die Weiterfahrt und veranlasste eine Blutentnahme im Klinikum. Solarstrom erzeugen und gleichzeitig Obst anbauen, das geht. Das zeigt eine Agri-Photovoltaik-Modellanlage am Obstinformationszentrum Fränkische Schweiz in Hildpolstein. Im Rahmen der Bayerischen Energietage hatte der Landkreis Forchheim die Anlage jetzt vorgestellt. Die 25 Kilowatt Anlage ist hoch über den Kirschbäumen aufgestellt. Laut Landratsamt wird untersucht, wie sich die Solarmodule auf Ertrag und Qualität der Kirschen auswirken. Erste Ergebnisse sind vielversprechend. Unter der Anlage gibt es weniger Schäden durch Hagel und Schädlinge. In den kommenden Jahren soll der Versuch weiter ausgewertet werden.
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6: Bundeslandwirtschaftsminister Reiner hat den Bauern angesichts schlechter Ernten durch die Trockenheit Hilfe zugesichert. Im ZDF sagte er, die Betriebe sollen wissen, dass sie nicht alleine bleiben. Dass Brot und Fleisch sofort teurer werden, glaubt Reiner nicht. Der Bauernverband teilte mit, er rechne zum Beispiel mit 7% weniger Getreide, spürbar besonders in Süd- und Westdeutschland. Beim Wohnungsbau geht's wieder aufwärts. Das Statistische Bundesamt meldet, im Juni sind erneut mehr Baugenehmigungen erteilt worden als im Vorjahresmonat. Fürs erste Halbjahr macht das ein Plus von gut 15% auf 126.300 Wohnungen, der stärkste Anstieg seit 10 Jahren. Schätzungen zufolge fehlen in Deutschland weiterhin etwa 1 Million Wohnungen, besonders in den Ballungsräumen. 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
7: Zwischen Brück Ebrach, Pommersfelden und Ebermannstadt bleibt es heute überwiegend trüb. Immer wieder Regen, der lässt dann am Nachmittag etwas nach bei maximal 20 Grad heute an diesem Dienstag. Die Radio Bamberg Aussichten für Bamberg, Forchheim und die Region. Morgen beginnt der Tag noch mit etwas Sonne. Danach gibt's Wolken, vereinzelt hier und da etwas Regen. Auch am Sandkerber Donnerstag und Freitag haben wir einen Mix aus Sonne, Wolken, teilweise mit Schauer bei 23 bis 27 Grad.
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7: Genau 11:53. Vorsichtig bitte. Und zwar haben wir einen Unfall am Bahnübergang Wiesentau Richtung Gosberg. Da staut sich's derzeit. Es wird geblitzt. B4 Breitengüßbach am Baggersee. Burg Ebrach, Grasmannsdorfer Straße und Bamberg in der Muhstraße nach der Konzerthalle. Habt ihr auch noch was gesehen? Die Studio- und WhatsApp-Hotline 0951 98 29 029. Dankeschön.
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7: Und der Matthias hat noch was reingeschickt. In Hausen an der Brücke, auch da wird ab sofort geblitzt. Jetzt geht's rein in diese halbe Stunde mit der Musik eures Lebens. Falco und Rihanna Calling.

0: Cat's Eye und Gabriella, ein Hit von heute, gleich im Radio Bamberg Live-Sommer. Elton John mit I'm Still Standing.
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0: In genau 2 Tagen startet die 76. Sandkerber in der Bamberger Innenstadt. Viele fragen sich vielleicht, wie komme ich da am besten hin? Jan Giersberg von den Stadtwerken hier in Bamberg, der hat mal ein paar Tipps für uns. Wenn ich von weiter weg komme und mit dem Auto fahren muss, wo kann ich da am besten parken, ohne ewig weit laufen oder viel bezahlen zu müssen?
2: Für Autofahrer habe ich 2 Tipps. Zum einen haben wir am Margaretendamm gegenüber vom alten Hallenbad zur Sandkerber über 100 zusätzliche Parkplätze freigemacht. Zum anderen zeigen wir auf unserer Homepage in Realtime, in welchem Parkhaus noch wie viele Parkplätze frei sind. Das heißt, kein Parksuchverkehr, man kann ganz gezielt das richtige noch freie Parkhaus ansteuern.
0: Wie schaut's aus, wenn ich mit den öffentlichen Verkehrsmitteln unterwegs bin?
2: Ja, am stressfreisten, da kommt man natürlich mit dem Bus zur Sandkerber. Wir fahren Extraschichten, das bedeutet auch mehr und länger fahrende Nachtbusse. Auch die P&R-Parkplätze sind an die Nachtlinien angebunden. Das heißt, man kommt mit dem Bus nicht nur gut zur Sandkerber, sondern natürlich auch wieder sicher und gut zurück nach Hause.
0: Welches Ticket hole ich mir da am besten?
2: Dem empfehle ich Egon. Egon, das ist der elektronische E-Tarif des VGN, ohne Ticketkauf, ohne Tarifzonen. 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
0: Dankeschön, Jan Giersberg von den Stadtwerken in Bamberg. 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

0: Radio Bamberg an diesem 18. August. Wir sagen alles zu Gute zum Geburtstag. Harald Schmidt wird heute 69 und wir haben noch ein Geburtstagskind hier aus der Region.
1: Hier kommen Geburtstagsgrüße aus Schönbrunn. Norbert wird heute 70. Liebes Geburtstagskind, wir wünschen dir von Herzen alles erdenklich Gute zu deinem Ehrentag. Bleib so, wie du bist, vor allem gesund. Hab einen schönen Tag heute. Es gratulieren deine Kinder, Schwiegerkinder und Enkelkinder.
0: Da schließen wir uns gerne an vom ganzen Rad.

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2: Ich bin Moritz Einzel. Mehr als jedes vierte Elternteil fühlt sich im Umgang mit künstlicher Intelligenz eher unsicher. Das geht aus einer repräsentativen Umfrage der Hamburger Körber-Stiftung hervor. Demnach schätzen sich 28% der befragten Eltern als unsicher im Umgang mit KI-Anwendungen ein. Gleichzeitig würden 55% diese Wissenslücke gerne schließen wollen. Ein junger Ukrainer ist wegen Agententätigkeit in Deutschland zu einer Haftstrafe verurteilt worden. Er soll laut Anklage im Auftrag Russlands Brandanschläge vorbereitet haben. Das Oberlandesgericht Stuttgart verhängte eine Freiheitsstrafe von 1 Jahr und 3 Monaten. 2 weitere ukrainische Angeklagte sprach das Gericht frei. Ermittlungen der Bundesanwaltschaft zufolge sollen die Männer Teil eines Sabotageplans gewesen sein, um Transportwege eines Paketdienstleisters zu stören. Die Grünen-Politikerin Lang hat einen neuen breiten Vorstoß von Bundestagsabgeordneten verteidigt, bei der Organspende die Widerspruchslösung einzuführen. Im ZDF sagte Lang, 6 Jahre nach dem gescheiterten ersten Versuch seien die Spenderzahlen nicht signifikant gestiegen.
3: Niemand wird gezwungen, jeder darf selbst entscheiden, aber es ist jedem von uns zumutbar, uns einmal in unserem Leben mit diesem Thema zu beschäftigen, wenn wir damit Leben retten können.
2: In Deutschland warten etwa 8000 Menschen auf ein Spenderorgan. Die Stadtbücherei Dachau darf sich über 10.000 Euro freuen. Sie erhält in diesem Jahr den Bayerischen Bibliothekspreis. Das haben Kunstminister Blume und der Chef des Bayerischen Bibliotheksverbandes Oetzinger mitgeteilt. Der Sonderpreis, dotiert mit 5.000 Euro, geht an die Gemeindebücherei Untermeitingen. Gewürdigt wird insbesondere, dass die Preisträger auch digitale Bildung und Zukunftskompetenzen fördern.
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4: Mit Diana Weber. Im Landkreis Schweinfurt sind im vergangenen Jahr 3 Blindgänger aus dem Zweiten Weltkrieg gefunden worden, alle in Sulzheim. 2 weitere wurden in Unterfranken in Wartmannsroth entdeckt. Darauf weist Bayerns Innenminister Joachim Herrmann hin. Landesweit beseitigten Kampfmittelräumer mehr als 100 Tonnen Bomben, Granaten und Munition. Insgesamt wurden 28 Blindgänger geborgen. Wer einen verdächtigen Gegenstand findet, sollte ihn nicht anfassen und sofort die Polizei verständigen. Mehr Nachrichten aus der Region gibt's wieder um 12:30.
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5: Heute bleibt es in Memmelsdorf, Ebermannstadt oder zum Beispiel auch in Heiligenstadt ziemlich bewölkt. Immer wieder gibt es Regen. Das Ganze bei maximal 20 Grad. Die Radio Bamberg Aussichten für Bamberg, Forchheim und die Region. Morgen zunächst sonniger Start, bevor es dann wieder mehr Wolken gibt. Vereinzelt auch hier Schauer. Am Donnerstag und am Freitag bleibt es wechselhaft. Mal Sonne, mal Wolken, mal Regen bei 23 bis 27 Grad.
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5: Momentan schaut es in Hirschheid folgendermaßen aus. An der Kirche staut es sich zurück bis nach Sassernfahrt. Es wird geblitzt. Und zwar Bamberg in der Muhstraße nach der Konzerthalle. Hausen in der Hauptstraße an der Brücke. Und wir haben noch was. Hallo, ist der Jörg?
6: Ja, hallo, Brotmeigl. Und zwar möchte ich gerne einen Blitzer melden. Burg Ebrach in der Grasmannsdorfer Straße.
5: Dankeschön, habt ihr noch mehr gesehen. Die Studio- und WhatsApp-Hotline 0951 98 29 029.
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5: Dienstag, 18. August und das sind unsere Themen in dieser Stunde. Stadt Bamberg lehnt dauerhaften Betrieb des Sandkerber-Festgartens ab. Und Deutscher Bauernverband zur Erntebilanz 2026.
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1: Der beliebte Festgarten der Sandkerwer direkt an der Regnitz könnte in seiner bisherigen Form bald Geschichte sein. Die Stadt Bamberg hat den Antrag des Festwirtes abgelehnt, den Biergarten am Leinritt auch über die 5 Kerwertage hinaus im Sommer zu betreiben. Diana Weber bei mir aus der Radio Bamberg Nachrichtenredaktion. Diana, warum wurde der Antrag jetzt abgelehnt?
2: Ja, die Stadt verweist auf eine ganze Reihe von Anforderungen. Für einen dauerhaften Betrieb bräuchte es nämlich unter anderem Toiletten, Wasser- und Abwasserleitungen sowie Lager- und Kühlräume. Und es müsste eine dauerhaft sichere Fläche geschaffen werden. Dazu kommen dann noch Vorgaben aus dem Bau, Wasser, Natur, Denkmal und Emissionsschutz. Auch die Frage nach den nötigen Stellplätzen spielt eine Rolle. Für die Stadt ist das also deutlich komplizierter, als nur ein paar Tische und Schirme aufzustellen.
1: Für Festwirt Josef Badum ist die Entscheidung trotzdem ein herber Rückschlag. Was bedeutet das jetzt für ihn und vor allem für die Sandkerwer?
2: Badum reagiert ziemlich enttäuscht und stellt sogar sein weiteres Engagement bei der Sandkerwer in Frage. Er hatte sich gewünscht, den Festgarten von Mai bis Oktober als kleinen Biergarten zu betreiben. Die Idee war, Getränke gibt's vor Ort, die Besucher können sich ihre Brotzeit selbst mitbringen und dabei den Blick auf die Regnitz genießen. Die Stadt betont aber, dass es neben den Befürwortern Anwohner gibt, die einen dauerhaften Betrieb wegen Lärm und anderer Belastungen ablehnen. Ob und wie es mit dem Festgarten langfristig weitergeht, dürfte damit noch für Diskussionen sorgen.
1: Dankeschön, Diana. Für die Sandkerwer bleibt der Festgarten also bestehen. Offen ist aber, ob Festwirt Josef Badum auch in den kommenden Jahren weitermacht.
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1: Um 12:30 im Studio Diana Bieber. Die Universität Bamberg darf sich über eine besondere Auszeichnung freuen. Das hochschulübergreifende Veranstaltungsformat Stage Hero ist mit dem 2. Platz des Bayerischen Hochschulpreises Möglichmacher ausgezeichnet worden. Die Auszeichnung ist mit 10.000 Euro dotiert und wird vom Bayerischen Staatsministerium für Wissenschaft und Kunst und der Vereinigung der Bayerischen Wirtschaft verliehen. Stage Hero bringt Gründerinnen der beteiligten Hochschulen zusammen und bietet ihnen die Möglichkeit, ihre Geschäftsideen vor Publikum zu präsentieren, Feedback zu erhalten und sich mit anderen gründungsinteressierten Frauen aus Nordbayern zu vernetzen. Autofahrer zwischen Urspring und Moggast im Landkreis Forchheim müssen sich ab morgen auf eine Umleitung einstellen. Wie das Landratsamt mitteilt, ist die Durchfahrt Trossmühle wegen Asphaltierungsarbeiten voraussichtlich bis zum 3. September komplett gesperrt. Der Verkehr wird über Urspring, Morschreuth und Moggast umgeleitet. Auch der Busverkehr ist betroffen. Die Linie 234 kann die Haltestelle Trossmühle während der Bauarbeiten nicht anfahren. Sie entfällt ersatzlos. In der Fußball-Bayernliga will der FC Eintracht Bamberg heute Abend den Platz an der Tabellenspitze verteidigen. Nach dem 5:1-Sieg gegen Jan Regensburg 2 reisen die Domreiter zum Regionalliga-Absteiger Viktoria Aschaffenburg. Für die Bamberger geht es damit Schlag auf Schlag. Schon am kommenden Sandkerber Freitag steht das nächste Heimspiel an. Dann ist der Würzburger FV im Fuchsparkstadion zu Gast. Außerdem ist heute Abend die DJK Don Bosco Bamberg gefordert. Der Tabellenletzte aus Wildensorf muss auswärts bei DJK Gebenbach ran. Beide Partien beginnen um 19 Uhr. 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
2: Das bleibt bewölkt heute den ganzen Tag und auch, ja, es fühlt sich so an, ziemlich frisch bei uns. Hier und da gibt es immer wieder mal Regen bei rund 20 Grad. Die Radio Bamberg Aussichten für Bamberg-Forchheim und die Region. Morgen starten wir zunächst sonnig rein in den Tag. Später ziehen dann wieder Wolken, teilweise Schauer durch. Auch am Sandkerber Donnerstag und Freitag bleibt es wechselhaft. Mit Sonne, Wolken, vereinzelt Regen bei 23 bis 27 Grad.
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2: 3:01. Dankeschön, Diana. Es gab einen Unfall. Kersbach am Kreisel aus Richtung Forchheim. Die Polizei regelt aktuell den Verkehr. Geblitzt wird in Burg Ebrach, Grasmannsdorfer Straße, dann Bamberg-Muhstraße nach der Konzerthalle. In Hausen, Hauptstraße an der Brücke und ganz aktuell in Schweintal, Landkreis Forchheim, zwischen Ecklofstein und Pretzfeld in beiden Richtungen. Habt ihr auch noch was gesehen? Die Studio- und WhatsApp-Hotline 0951 98 29 029. Dankeschön.
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1: Lange Trockenheit und große Hitze haben den deutschen Landwirten in diesem Sommer ordentlich zugesetzt. Die Ernte fällt in diesem Jahr deutlich kleiner aus als normalerweise. Für die Landwirte ist das eine ernste Situation. Wie stark ist denn die Getreideernte tatsächlich eingebrochen? Verbandspräsident Joachim Ruckwied.
2: Ja, die Ernte 2026 ist unterdurchschnittlich ausgefallen mit 41,9 Millionen Tonnen beim Getreide, in Summe 7% weniger als im Vorjahr, für uns Landwirte enttäuschend.
1: Besonders beim Weizen sieht die Bilanz offenbar schlecht aus. Welche Zahlen und Entwicklungen machen den Landwirten hier besonders Sorgen?
2: Besonders enttäuschend war der Ertrag bei unserer Hauptkultur, dem Weizen, der ja dann für Mehl und nachfolgende Backwaren verwendet wird. Hier haben wir eine Ertragseinbuße von 9% verzeichnen müssen.
1: Wie sieht es bei Raps aus?
2: Noch enttäuschender ist die Ernte ausgefallen beim Raps. Hier haben wir 20% weniger ernten können wie im Vorjahr. Lediglich 29 Dezitonnen pro Hektar. Früher war so ein Ertragsziel 50 Dezitonnen pro Hektar. Das hat sich mittlerweile sehr stark reduziert, auch mangels Möglichkeiten, tierische Schädlinge bekämpfen zu können, und einer reduzierten Düngung.
1: Was bedeutet das jetzt für die wirtschaftliche Situation der Höfe?
2: Die Allgemeinkosten sind gestiegen. Wenn Sie das zusammenbringen, dann kommen Sie zur Situation, in der sich die Landwirtschaft befindet. Sie ist in vielen Betrieben mittlerweile in einer Liquiditätskrise.
1: Und damit stellt sich natürlich die Frage, wie angespannt ist die Situation derzeit?
2: Ja, die Situation in vielen Betrieben ist wirtschaftlich sehr angespannt. In manchen Betrieben ist sie schlichtweg toxisch. Da geht es um die Frage, kann ich das nächste Wirtschaftsjahr, kann ich die nächste Ernte vorfinanzieren?
1: Der Deutsche Bauernverband, der fordert angesichts der schwierigen Lage ein Sofortprogramm von der Bundesregierung. Für viele Landwirte geht es dabei nicht nur um eine schlechte Ernte, sondern um die Frage, wie sie ihre Höfe durch die kommenden Monate bringen.
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9: Ich bin Moritz Einzel. Die Landwirte in Deutschland haben wegen der langen Trockenheit in diesem Sommer eine insgesamt deutlich kleinere Ernte eingefahren. Laut dem Deutschen Bauernverband ist mit einer unterdurchschnittlichen Getreidemenge von 41,9 Millionen Tonnen zu rechnen, 7% weniger als im Vorjahr. Bauernverbandspräsident Ruckwied.
10: Besonders enttäuschend war der Ertrag bei unserer Hauptkultur, dem Weizen, der ja dann für Mehl und nachfolgende Backwaren verwendet wird. Hier haben wir eine Ertragseinbuße von 9% verzeichnen müssen.
9: Insbesondere in Süd-

0: und Westdeutschland hätten fehlende Niederschläge zu schwachen Erträgen oder sogar Missernten geführt. Der Brandgeruch vom Großfeuer im Hohen Venn ist bis nach Köln zu riechen, über 100 Kilometer entfernt. Die Kölner Feuerwehr hat aber Entwarnung gegeben, für die Bürger bestehe keine Gefahr. Die nahegelegene Stadt Monschau hat ihre Bewohner aufgerufen, drinnen zu bleiben und Fenster geschlossen zu halten. Geld, Teamwork und Sicherheit statt Lifestyle-Teilzeit, das ist jungen Menschen im Job laut einer ARD-Jobstudie wichtig. Die 14- bis 34-Jährigen legen außerdem auch Wert auf das Image des Unternehmens. Die Studie zeigt aber auch, fast jeder dritte junge Mensch geht mindestens einmal im Monat mit einem unguten Gefühl zur Arbeit. Besonders häufig berichten davon die 14- bis 18-Jährigen. Millionen Menschen in Deutschland lieben Computerspiele und für sie ist die Gamescom in Köln die zentrale Veranstaltung. Hier werden ab nächster Woche Mittwoch die wichtigsten Neuheiten vorgestellt. Schon jetzt rechnen die Veranstalter der Gamescom mit einem Ausstellerrekord von mehr als 1600 Teilnehmern. Generalprobe für den FC Bayern vor dem ersten Pflichtspiel der neuen Saison. Die Münchner bestreiten am Abend ein Testspiel beim Fußball-Zweitligisten Heidenheim. Mit dem Kader sind auch wieder die späten WM-Rückkehrer Harry Kane, Michael Olise und Dayo Upamecano. Ob das Trio in Heidenheim für einen Einsatz in Frage kommt, ist aber noch unklar. Anstoß ist um 18 Uhr. Am Samstagabend spielen die Bayern dann auswärts gegen Borussia Dortmund um den Franz Beckenbauer Supercup.
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2: Mit Diana Wieber. Tödlicher Unfall auf der A7 Richtung Ulm. Bei Uffenheim ist ein Auto von einem Lastwagen erfasst worden. Der 58-jährige Autofahrer starb noch an der Unfallstelle. Der Lkw-Fahrer wurde leicht verletzt. Hinter der Unfallstelle staute sich der Verkehr auf rund 8 Kilometer. Autofahrer mussten zeitweise mit einer knappen Stunde zusätzlicher Fahrzeit rechnen. Die A7 war in Richtung Süden zwischenzeitlich komplett gesperrt. Die Polizei ermittelt jetzt zur Unfallursache. Mehr Nachrichten aus der Region gibt's wieder um 13:30.
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3: Es ist bewölkt, es bleibt auch bewölkt, zum Beispiel in Oberhaltkirch, Ehrenbach oder auch Schlüsselfeld den ganzen Tag. Am Nachmittag kann hier und da noch mal kurz Regen kommen. Gegen Abend spitzt sogar mal die Sonne durch bei rund 20 Grad. Die Radio Bamberg Aussichten für Bamberg-Forchheim und die Region. Morgen starten wir zunächst mit Sonne rein in den Tag. Später ziehen dann Wolken auf. Am Sandkerber Donnerstag und Freitag bleibt es wechselhaft mit Sonne, Wolken, vereinzelt etwas Regen bei 23 bis 27 Grad.
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3: Vorsichtig bitte auf der A73 Bamberg Richtung Suhl zwischen dem Kreuz Bamberg und Breitengüßbach Süd. Da steht ein defekter PKW auf der Standspur. Es wird geblitzt Burg Ebrach in der Grassmannsdorfer Straße, Bamberg-Muhstraße nach der Konzerthalle. Dann Ortseingang Amlingstadt aus Richtung Strullendorf. Hausen in der Hauptstraße wird geblitzt an der Brücke. Schweintal zwischen Ecklaufstein und Pretzfeld in beiden Richtungen und Forchheim ganz aktuell in der unteren Kellerstraße. Dankeschön an die Moni. Habt ihr auch noch was gesehen? Die Studio- und WhatsApp-Hotline 0951 98 29 029. Dankeschön.
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3: Das meistgenutzte Öl mittlerweile ist... Na, das Palmöl. Mehr dazu hören wir gleich im Radio Bamberg Besserwisser mit Markus Appel hier bei Radio Bamberg.

0: Hier ist Rallye Bamberg am Dienstag und heute Abend wird gespielt in der Fußball-Bayernliga. Der FC Eintracht Bamberg ist zu Gast bei Viktoria Aschaffenburg und die DJK Don Bosco Bamberg, ebenfalls ein Auswärtsspiel. Gegner hier DJK Gebenbach, Anstoß jeweils um 19 Uhr.
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2: Palmöl, auf der Welt das mittlerweile am häufigsten verwendete Öl. Das stammt aus dem Fruchtfleisch der Ölpalme, ist geschmacksneutral, hitzebeständig und steckt überall drin. In Lebensmitteln, Kosmetika, Medikamenten und Reinigungsmitteln. Verbrauch ungefähr grob, Achtung, 2500 Kilogramm pro Sekunde weltweit. Dafür wird leider sehr viel alter Regenwald abgeholzt. Man braucht ja neue riesige Plantagen. Aber man ist dran. Palmölersatz aus Abgasen. Klingt verrückt, könnte aber funktionieren. Forschende arbeiten an einer ungewöhnlichen Alternative, also Fett aus Industrieabgasen. Dafür werden Kohlendioxid, Kohlenmonoxid und Methan aufgefangen. Bakterien verwandeln diese Gase dann in Alkohol. Anschließend kommen Hefepilze zum Einsatz, vielleicht die vom Camembert-Käse, die daraus ein Fett produzieren, das wiederum ähnliche Eigenschaften wie Palmöl besitzt. Durch Temperatur, Sauerstoff und Nährstoffe lässt sich sogar beeinflussen, wie fest oder flüssig es wird. Gewissermaßen Fett nach Rezept. Ein weiterer Vorteil: Das neue Produkt enthält viele ungesättigte Fettsäuren und könnte deshalb besonders für Cremes, Medikamente oder Lebensmittel interessant sein. Noch läuft das ganze Verfahren sozusagen in der Probe. Als nächstes soll die Produktion größer und günstiger werden. Die Idee ist jedenfalls charmant. Statt für Palmöl Regenwald verschwinden zu lassen, könnte man künftig

0: Klimaschädliche Abgase verwerten, das heißt zwei Fliegen mit einer Klappe. Aus schlechter Luft wird gutes Fett und abgeholzt wird auch nichts mehr. Erstaunlich, was einige kluge Leute so alles hinkriegen. Respekt.
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18: Um 13:30 im Studio Anna Blender. Ein 15-Jähriger hat in Forchheim in der Nacht auf Montag die Polizei beschäftigt. Der Junge war als vermisst gemeldet worden. Die Beamten konnten ihn aufgreifen und mit zur Dienststelle nehmen.
19: Im Streifenwagen rastete der 15-Jährige.

0: 17-Jährige plötzlich aus und versuchte, einen Polizisten ins Gesicht zu schlagen. Der Angriff konnte abgewehrt werden. Bei der anschließenden Rangelei wurde der Beamte aber leicht am Arm verletzt und sein Uniformhemd zerrissen. Ein Alkoholtest beim Jugendlichen ergab 1,4 Promille. Weil er sich offenbar in einem alkohol- und drogenbedingten psychischen Ausnahmezustand befand und sich nicht beruhigen ließ, wurde er zur weiteren Behandlung in ein Krankenhaus gebracht. Jutta Schindler, Radio Bamberg Nachrichtenredaktion.
1: Solarstrom erzeugen und gleichzeitig Obst anbauen, das geht. Das zeigt eine Agri-Photovoltaik-Modellanlage am Obstinformationszentrum Fränkische Schweiz in Hildpolstein. Im Rahmen der Bayerischen Energietage hat der Landkreis Forchheim die Anlage jetzt vorgestellt. Die 25-Kilowatt-Anlage ist hoch über den Kirschbäumen aufgestellt. Laut dem Landratsamt wird untersucht, wie sich die Solarmodule auf den Ertrag und die Qualität der Kirschen auswirken. Erste Ergebnisse sind vielversprechend. Unter der Anlage gibt es weniger Schäden durch Hagel und Schädlinge. In den kommenden Jahren soll der Versuch weiter ausgeweitet werden.
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1: Die deutschen Landwirte haben wegen der langen Trockenheit und Hitze in diesem Sommer eine deutlich kleinere Ernte eingefahren. Zu rechnen ist mit einer unterdurchschnittlichen Getreidemenge von 41,9 Millionen Tonnen, wie der Deutsche Bauernverband mitteilte. Das wären 7% weniger als im Vorjahr. Ein neues Technologiezentrum für Drohnensicherheit ist im Salzlandkreis in Sachsen-Anhalt eröffnet worden. Am Standort des Deutschen Zentrums für Luft- und Raumfahrt sollen Technologien zur sicheren Nutzung sowie zur Erkennung und Abwehr von Drohnen entwickelt werden. Bis zu 10 Millionen Euro sollen in den kommenden Jahren in den Ausbau fließen. 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
3: Das ist bewölkt heute den ganzen Tag. So bleibt es bis zum Abend bei rund 20 Grad. Der Regen, der lässt dann auch nach. Gegen Abend kann hier und da auch mal die Sonne durchspitzen. Die Radio Bamberg Aussichten für Bamberg, Forchheim und die Region. Morgen starten wir zunächst sonnig rein. Später gibt es dann mehr Wolken. Einzelt Schauer, vereinzelt morgen. Auch Donnerstag und am Freitag bleibt es wechselhaft. Sonne, Wolken, immer wieder mal Regen bei 23 bis 27 Grad.
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3: Gute Fahrt, wenn ihr unterwegs seid. Genau 3 Minuten nach 2. Geblitzt wird Burg Ebrach, Grassmannsdorfer Straße. Dann Bamberg in der Muhstraße nach der Konzerthalle. Ortseingang Amlingstadt aus Richtung Strullendorf. Hausen in der Hauptstraße an der Brücke. Schweintal zwischen Ecklaufstein und Pretzfeld in beiden Richtungen. Und dann haben wir noch einen Blitzer in Forchheim, untere Kellerstraße. Habt ihr auch noch was gesehen? Die Studio- und WhatsApp-Hotline 0951 98 29 029. Dankeschön.
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3: Und wir starten rein in diese halben Stunde mit Musik aus den 80ern. Cock Robin und Just Around the Corner. Mehr 80er am Stück. 2 Stunden lang gibt's bei uns jeden Mittwoch in den Kult 80ern zwischen 20 und 22 Uhr.

0: Radio Bamberg am Dienstag gleich im Live-Sommer hier bei Radio Bamberg. Toto und Hold the Line.
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0: 6 Goldmedaillen, 10-mal Silber und 5-mal Bronze macht insgesamt 21 Medaillen. Das ist die Bilanz der deutschen Athleten bei der Leichtathletik-Europameisterschaft, die ja am Sonntag im englischen Birmingham zu Ende gegangen ist. Für Deutschland gab es damit so viele Medaillen wie seit 28 Jahren nicht mehr. Es gab allerdings kürzlich eine Veranstaltung in Hallstatt bei Bamberg, die das Ganze noch getoppt hat. Und zwar die Verleihung des sogenannten Büchereisiegels durch den katholischen Büchereifachverband St. Michaelsbund. Sage und schreibe 51 Gold- und Silberurkunden wurden dort an Gemeinde- und Pfarrbüchereien aus dem gesamten Erzbistum vergeben.
2: Das Siegel bekommen Sie, wenn Sie gewisse Mindestanforderungen erfüllen. Dazu gehören zum Beispiel eine gewisse Anzahl an Öffnungsstunden und Öffnungstagen, dass Sie zum Beispiel nicht über längere Wochen geschlossen haben, dass Sie einen EDV-Einsatz haben, dass Sie aber auch Teamsitzungen machen, dass Sie Fortbildungen machen.
3: Alle 2 Jahre werden die Siegel vergeben. Heuer gehören zu den Ausgezeichneten unter anderem Büchereien in Bamberg, Bischberg, Burg Ebrach, Hallstatt, Kemmern, Gundelsheim, Memmelsdorf, Litzendorf oder zum Beispiel auch die Gemeindebücher St. Bartholomäus in Oberheit im Landkreis Bamberg. Entsprechend stolz war dann natürlich auch der Bürgermeister Carsten Ioannidis.
4: Ja, das ist eine Auszeichnung für unsere Ehrenamtlichen, die Herzstücke, wie wir es gehört haben, unserer Büchereien. Und die geben jeder Öffnungstag ihr Bestes. Sind wir ganz stolz drauf.
3: So wie natürlich auch die zahlreichen Ehrenamtlichen, die an der Preisverleihung teilgenommen hatten. Ohne sie wäre dieses Angebot ja auch gar nicht machbar.
5: Es ist eine Wertschätzung fürs ganze Team, für die ganze Arbeit vom ganzen Jahr.
6: Wir haben das Gütesiegel in Gold erhalten und ich halte es für eine mehr als berechtigte Auszeichnung und Anerkennung für die super Arbeit, die geleistet wird.
7: Also ich bin erst seit einem Monat dabei und mich erfüllt es total mit Freude und Stolz, dass ich da an so einem tollen Ort arbeiten darf, mit so einem tollen Team.
8: Bei uns ist wirklich ein kultureller Treffpunkt der Gemeinde inzwischen. Also Autorenlesungen, aber auch eben für Kinder. Wir haben Seniorenkino, wo über 70 Senioren bei uns in der Bücherei sitzen und einen Film gucken.
9: Damit ist es so ein wichtiges Element in den ganzen Verein, diese Büchereien einfach zu erhalten, weil sie niederschwellige Einrichtungen auch sind, für jeden zugänglich sind und weil wir auch offen sind für alle.
3: Herzlichen Glückwunsch also an alle Gemeinde- und Pfarrbüchereien im Erzbistum Bamberg, die das Gold- und Silbersiegel erhalten haben. Für alle anderen ein Tipp, in 2 Jahren gibt es ja wieder eine Auszeichnung. Aus der Kirchenredaktion Norbert Dussold.
0: Mehr Infos zur jüngsten Siegelauszeichnung findet ihr unter büchereiarbeit-bamberg.de.
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10: Ich bin Joshua Heise. In Kochstedt in Sachsen-Anhalt soll künftig erforscht werden, wie sich Drohnen besser erkennen und abwehren lassen. Innenminister Dobrindt hat dort ein Zentrum dafür eröffnet. Der CSU-Politiker sprach von einem Wettrüsten mit feindlichen Mächten bei der Drohnentechnologie. Und Kochstedt diene dazu, sich in diesem Wettrüsten immer wieder auf neue Situationen einzustellen. Die Trockenheit führt wie erwartet zu einer geringeren Ernte in einigen Bereichen. Laut einer ersten Schätzung werden zum Beispiel deutlich weniger Äpfel von den Bäumen geholt. Der Deutsche Bauernverband rechnet zudem mit einem Minus von 7% bei der Getreideernte. Landwirtschaftsminister Rainer stellte den Betrieben Hilfen in Aussicht. Den 14- bis 34-Jährigen ist im Beruf besonders wichtig eine faire Bezahlung, ein sicherer Arbeitsplatz und ein gutes Betriebsklima. Das zeigt eine Jobstudie im Auftrag der ARD. Es gibt noch weitere Kriterien bei der Jobwahl, zum Beispiel der Stand der Digitalisierung und der Einsatz von künstlicher Intelligenz. Angesichts des schweren Ebola-Ausbruchs im Kongo stockt Deutschland seine Hilfen auf. Weitere 11 Millionen Euro werden es sein, teilte Entwicklungsministerin Alabali Radovan

0: von der SPD mit. Bislang starben mehr als 2300 Menschen an dem Virus. Gegen den aktuellen Virusstrang gibt es noch keine Impfung. Die Stadtbücherei Dachau darf sich über 10.000 Euro freuen. Sie erhält in diesem Jahr den Bayerischen Bibliothekspreis. Das haben Kunstminister Blume und der Chef des Bayerischen Bibliotheksverbandes Oetzinger mitgeteilt. Mehr von Moritz Einzel.
1: Der Sonderpreis, dotiert mit 5.000 Euro, geht demnach an die Gemeindebücherei Untermeitingen im Landkreis Augsburg. Gewürdigt wird insbesondere, dass die Preisträger auch digitale Bildung und Zukunftskompetenzen fördern. Wer wissen wolle, wie Bibliotheken im 21. Jahrhundert aussehen, finde in Dachau und Untermeitingen die Antwort, erklärte Kunstminister Blume.
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3: Mit Anna Blender. Bei einem Arbeitsunfall in Mittwitz im Landkreis Kronach ist ein 25-jähriger Photovoltaikmonteur gestern schwer verletzt worden. Der Mann wollte im Ortsteil Burgstall die Absturzsicherung an einem Dach umbauen. Dabei rutschte er ab und stürzte rund 4 Meter in die Tiefe. Arbeitskollegen alarmierten den Notarzt. Der 25-jährige wurde ins Klinikum Kulmbach gebracht. Laut der Polizei besteht keine Lebensgefahr. Mehr Nachrichten aus der Region gibt's wieder um 2:30.
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4: Das ist zwar bewölkt, aber mittlerweile ist es wieder recht angenehm mild. Temperaturen um die 20 Grad heute. Die Radio Bamberg Aussichten für Bamberg-Forchheim und die Region. Morgen starten wir zunächst sonnig, später geht es dann weiter in den Tag. Wolken, vereinzelt Regen, auch am Sandkerber Donnerstag und Freitag. Wechselhaft mit Sonne, Wolken, ein paar Schauer sind mit dabei. Es wird aber wieder wärmer bei 23 bis 27 Grad.
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4: Vorsichtig bitte auf der A70 Bamberg Richtung Bayreuth zwischen Schirradorf und Turnau-Ost, Gefahr durch Gegenstände auf der Fahrbahn. Wir haben Blitzer für euch, die stehen in Burg Ebrach, Grassmannsdorfer Straße, Bamberg in der Muhstraße. Dann ganz aktuell wird in Bamberg geblitzt, in Bamberg, Bugerstraße, Höhe Klinikum statt einwärts. Geblitzt wird am Ortseingang von Amlingstadt aus Richtung Strullendorf, Hausen in der Hauptstraße an der Brücke, Schweintal zwischen Egloffstein und Pretzfeld in beiden Richtungen und Forchheim haben wir auch noch was in der unteren Kellerstraße. Habt ihr auch noch was gesehen? Die Studio- und WhatsApp-Hotline 0951 98 29 029. Dankeschön.
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0: Radio Bamberg, wir spielen Sie die Musik eures Lebens mit Simply Red und Something Got Me Started.
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2: 18. August 1963. The Beatles stehen kurz vor der Veröffentlichung von She Loves You. Dieser Song entsteht nach einem Konzert der Beatles gemeinsam mit Roy Orbison und Gary and the Pacemakers. Schon im Tourbus haben John Lennon und Paul McCartney erste Ideen. Der Rest wird dann in der Nacht im Hotelzimmer komponiert. McCartney hat die Idee, den Text in der dritten Person zu schreiben. Ungewöhnlich. Und vielleicht ist es genau das, was dem Song seinen besonderen Charme verleiht. Die Beatles müssen sich ganz schön was überlegen, um den Schlussakkord durchzukriegen. Ihr Produzent George Martin findet den nämlich viel zu jazzig. Aber am Ende kann auch der froh sein, denn genau dieser letzte Akkord hat absoluten Wiedererkennungswert und erinnert sofort an die Beatles, wenn man ihn hört. She Loves You wird mit 500.000 Exemplaren vorbestellt und wird schließlich zur bestverkauften Single.

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19: Um 2:30 im Studio Anna Blender. Der beliebte Festgarten der Bamberger Sandkerwe am Leinritt soll auch künftig nur während der 5 Festtage betrieben werden. Wie der Fränkische Tag berichtet, hat die Stadt Bamberg den Antrag von Festwirt Josef Badum auf einen dauerhaften Sommerbetrieb von Mai bis Oktober abgelehnt.
20: Er wollte außerhalb der Sandkerwe einen kleinen Biergarten mit Ausschank betreiben. Die Stadt verweist unter anderem auf baurechtliche Vorgaben sowie Anforderungen an Toiletten, Wasser- und Abwasseranschlüsse, Müll- und Lagerräume. Auch Fragen des Natur-, Denkmal- und Emissionsschutzes müssten berücksichtigt werden. Bei Anwohnern stößt ein dauerhafter Betrieb ebenfalls auf Kritik. Sie befürchten zusätzliche Belastungen durch Lärm und Besucher. Festwirt Badum zeigt sich dagegen enttäuscht und stellt sogar sein weiteres Engagement bei der Sandkerwe in Frage. Diana Weber, Radio Bamberg Nachrichtenredaktion.
19: Am Donnerstag dürfte das Thema beim offiziellen Bieranstich erneut zur Sprache kommen. Ein herrenloser Koffer hat heute Vormittag für einen Polizeieinsatz am Nürnberger Hauptbahnhof gesorgt. Die Bundespolizei räumte einen Zug und sperrte mehrere Bahnsteige, nachdem ein Reisender seinen

0: Koffer in einem Regionalzug zurückgelassen hatte. Spezialkräfte untersuchten das Gepäckstück und gaben schließlich Entwarnung. Im Koffer waren nur Kleidung und persönliche Gegenstände. Der Einsatz ist inzwischen beendet, die Gleise sind wieder frei. Betroffen waren unter anderem auch Verbindungen Richtung Bamberg und Forchheim. Reisende mussten deshalb mit Einschränkungen rechnen. In der Fußball-Bayernliga will der FC Eintracht Bamberg heute Abend den Platz an der Tabellenspitze verteidigen. Nach dem 5:1-Sieg gegen Jahn Regensburg 2 reisen die Domreiter zum Regionalliga-Absteiger Viktoria Aschaffenburg. Für die Bamberger geht es damit Schlag auf Schlag, denn schon am kommenden Sandkerver Freitag steht das nächste Heimspiel an. Dann ist der Würzburger FV im Fuchsparkstadion zu Gast. Außerdem ist heute Abend die DJK Don Bosco Bamberg gefordert. Der Tabellenletzte aus Wildensorg muss auswärts bei der DJK Gebenbach ran. Beide Partien beginnen um 19 Uhr.
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0: Beim Wohnungsbau geht's wieder aufwärts. Das Statistische Bundesamt meldet, im Juni sind erneut mehr Baugenehmigungen erteilt worden als im Vorjahresmonat. Fürs erste Halbjahr macht das ein Plus von gut 15% auf 126.300 Wohnungen. Der stärkste Anstieg seit 10 Jahren. Der Flüchtlingszustrom aus Syrien ist nach dem Sturz des Assad-Regimes Ende 2024 deutlich abgeebbt. Der Freistaat Bayern hat deshalb fast 20.000 Plätze für Asylunterkünfte abgebaut. Das gab Innenminister Herrmann bekannt. Bis Ende des kommenden Jahres sollen bayernweit nochmal mehr als 22.000 Asylplätze wegfallen. 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
2: Ich hätte mir doch eine kurze Hose anziehen sollen. Mittlerweile ist es draußen wieder ja angenehmer als am Vormittag. Temperaturen, die liegen so um die 20 bis, ja, ich schätze mal 22 Grad, aber fühlt sich wärmer an. So schwülwarm ist es heute draußen. So bleibt es dann auch den ganzen Tag noch bis zum Abend. In der Nacht dann bewölkt bei 15 Grad. Die Radio Bamberg Aussichten für Bamberg-Forchheim und die Region. Morgen gibt es zunächst etwas Sonne, bevor dann wieder mehr Wolken auf uns zukommen, vereinzelt mit Schauer. Auch am Sandkerber Donnerstag und Freitag wechselhaftes Wetter, Sonne, Wolken, hier und da etwas Regen, dann bei 23 bis 27 Grad.
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2: Um kurz nach 2:30 vorsichtig bitte auf der A73 Bamberg-Nürnberg. Zwischen Forchheim Nord und Forchheim Süd, da läuft eine Person auf dem Standstreifen. Es wird geblitzt in Burg Ebrach, Grasmannsdorfer Straße, Ortseingang Amlingstadt aus Richtung Strullendorf, dann Hausen Hauptstraße an der Brücke, in Forchheim, untere Kellerstraße, Bamberg in der Muhstraße nach der Konzerthalle und dann wird noch geblitzt Bamberg-Bugerstraße direkt am Klinikum. Habt ihr auch noch was gesehen? Die Studio- und WhatsApp-Hotline 0951 98 29 029. Dankeschön.
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0: es jetzt in Bamberg 28 Ladestationen der Stadtwerke für E-Autos. Viele davon sind gut zu sehen. Es gibt jetzt aber was Neues, und zwar Ladebordsteine, zum Beispiel an der Schranne. Die sind unauffällig im Bordstein versteckt. Oberbürgermeister Sebastian Niedermeier, warum denn solche Lademöglichkeiten bei uns in der Stadt?
1: Ja, es ist eine wunderbare Ergänzung zu unserem Ladenetz in der Stadt Bamberg, weil es einfach in der UNESCO-Weltkulturerbe-Stadt unscheinbar ist. Am Boden, aber auch klar über die Schilder markiert, dass man weiß, hier kann man aufladen und parken mit einem Elektrowagen. Aber einfach genial für unsere Weltkulturerbe-Stadt Bamberg.
0: Wer das noch nicht entdeckt hat, dem ist sicherlich vielleicht schon mal aufgefallen, dass hier regelmäßig E-Autos stehen. Wie kommen die neuen Ladebordsteine denn so an? Jan Giersberg von den Stadtwerken Bamberg.
2: Unser erstes Fazit ist positiv. Die Ladebordsteine funktionieren technisch reibungslos. Keine Ausfälle, auch nicht bei Regen, auch nicht bei starkem Sonnenschein wie im Moment.
0: Wichtige Frage, wer jetzt kein E-Auto hat, darf man da trotzdem mit einem normalen Benziner oder Diesel parken?
2: Natürlich dürfen hier nur Elektroautos stehen. Wer mit seinem Verbrenner die Ladebordsteine blockiert, der riskiert ein Ticket vom Parküberwachungsdienst. Deshalb wird die Stadt Bamberg jetzt nochmal die Beschilderung überarbeiten, sodass allen klar ist, hier darf ich nur parken, wenn ich auch lade, nur mit meinem Elektrofahrzeug, sonst gibt's ein Ticket vom PÜT.
0: Auch am Michelsberg entstehen neue Ladepunkte. Die speziellen Granitladesäulen sollen sich ebenfalls besser in das historische Aussehen der Stadt anpassen. Bamberg zählt übrigens zu den ersten Städten deutschlandweit, die solche Ladebordsteine testen.
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11: Ich bin Joshua Heise. Deutschland stärkt seine Drohnenabwehr. Dazu gibt es nun ein neues Forschungszentrum in Sachsen-Anhalt in Kochstedt. Bundesinnenminister Dobrindt sagte bei der Eröffnung, es gehe darum, sich in einem Schattenkrieg zu behaupten. Claudia Wächter berichtet.
12: Dieser Schattenkrieg ist eine dunkle Bedrohung, warnt Dobrindt. Aber der Tag heute sei bedeutend, denn man verstärke endlich die Schlagkraft gegen angreifende Drohnen, gegen eine hybride Bedrohung. Konkret geht es in dem Zentrum um die Fragen, wie erkennt man Drohnen, ortet sie und vor allem, wie holt man sie schnell vom Himmel?
11: Der CO2-Preis muss Firmen so sehr wehtun, dass sie lieber in klimafreundliche Projekte investieren. Das zeigt eine Umfrage des IFO-Instituts. Demnach müsste der Preis pro Tonne CO2 fast doppelt so hoch sein wie bisher. Doch die EU-Kommission und Bundeswirtschaftsministerin Reiche wollen den Emissionshandel weiter abschwächen. Damit würde der Anreiz, klimafreundlich zu investieren, quasi wegfallen. Deutschland muss feuchter werden, so fordern es die beiden Umweltschutzverbände NABU und BUND. Hintergrund sind die schweren Wald- und Moorbrände im Hürtgenwald und im Hohenfenn nahe der belgisch-deutschen Grenze. Die Verbände betonen, wenn trockengelegte Moore, Wälder und Auen schnell wieder vernässt werden, schützt das nicht nur gegen Brände, sondern auch vor Dürre, Hitze und Starkregen. Nach dem Sturz des Assad-Regimes kommen immer weniger Flüchtlinge aus Syrien zu uns nach Bayern. Deswegen hat der Freistaat jetzt fast 20.000 Asylunterkunftsplätze abgebaut. Das hat Innenminister Herrmann bekannt gegeben. Abgebaut wird in allen 7 Regierungsbezirken. Die größten Einschnitte gibt es in Oberbayern mit rund 4.250 Plätzen. Bis Ende 2027 sollen 22.000 weitere Plätze wegfallen. Irgendwie ist's wie verhext mit den Urlaubszielen. Auf Sizilien spuckt der Ätna und in Spanien bebt die Erde. Die südspanische Touristenmetropole Granada ist erneut von einem Beben der Stärke 4,8 erschüttert worden. Dabei wurden laut spanischen Medien 3 Menschen leicht verletzt. Auch die weltberühmte Alhambra wurde vorsichtshalber evakuiert. Das letzte Beben von Freitagnacht

0: hatte eine Stärke von 5,0.
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2: Mit Anna Blender. Ein 38-jähriger Autofahrer hat bei einer Kontrolle in Naila im Landkreis Hof gleich mehrere Verstöße begangen. Die Polizei stellte fest, dass der Mercedes-Fahrer ohne Führerschein unterwegs war. Dieser war ihm bereits entzogen worden. Außerdem waren die Kennzeichen am Auto manipuliert und der Mercedes nicht zugelassen. Der Mann stand zudem unter Drogeneinfluss. Bei der Kontrolle kam schließlich heraus, dass gegen ihn auch zwei Haftbefehle vorlagen. Der 38-Jährige sitzt inzwischen in einer Justizvollzugsanstalt. Mehr Nachrichten aus der Region gibt's wieder um 3:30.
3: Dankeschön, Anna. Und jetzt gibt's das Wetter und da sehen wir viele Wolken bis rein in den Abend. Teilweise auch immer wieder noch Schauer mit dabei. Das Ganze bei Höchstwerten um die 20. Heute Nacht lockern die Wolken dann nach dem letzten Regen auf. Starten in den Mittwoch mit 15 Grad, die Höchstwerte dann maximal 26. Zum Start gibt's erstmal Sonne. Dann ab Mittag spätestens auch wieder mehr Wolken und auch dann gibt's Schauer. Die Radio Bamberg Aussichten für Bamberg, Forchheim und die Region von Donnerstag bis Samstag, also auch während der Sandkörper, bleibt's gemischt. Wolken, Sonne, Schauer und Gewitter. Auch hier die Höchstwerte bis 26 Grad. Also wenn er feiert im Sandgebiet, dann auf jeden Fall auf passende Kleidung achten.
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3: Da wünsche ich euch eine gute Fahrt, aber Achtung, es wird geblitzt. Bamberg, Bugerstraße, Höhe Klinikum. In Bamberg in der Musstraße nach der Konzerthalle. Außerdem Forchheim, untere Kellerstraße. In Hausen in der Hauptstraße an der Brücke. Am Ortseingang Amlingstadt aus Strullendorf kommend. Und Burg Ebrach in der Grasmannsdorfer Straße. Für mehr 0951 98 29 029. Vielen Dank und eine gute Fahrt.
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3: Noch zweimal schlafen. Dann ist Sandkörper. Dann geht's rund. Bambergs fünfte Jahreszeit steht unmittelbar quasi vor der Tür. Vorher gibt's noch ein bisschen Abkühlung. Wettertechnisch, auch das ist doch ganz schick eigentlich. Das denkt sich auch Anja Troll. Aber was genau in ihrem Kopf herumschwirrt, das hören wir nach Taylor Swift und nach Melissa Etheridge und Bring Me Some Water. 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

Das ist euer Dienstagnachmittag mit Radio Bamberg und der besten Abwechslung. Ja, Sonne von früh bis spät, dazu jede Menge heiße Tage, so sahen sie aus.

0: die letzten Wochen bei uns. Ganz ehrlich, ich persönlich fand's eher unangenehm als großartig. Und jetzt, seit gestern, ist es kühler, es gibt Wolken und Regen. Herrlich, diese Abkühlung, findet auch Kollegin Anja Troll.
1: Hörst du das? Dieses herrliche Prasseln am Fenster? Nach Tagen voller Hitze, Sonne satt und gefühlt 50 Grad im Schatten. Endlich Regen. Und mal ehrlich, selten hat sich eine Abkühlung so gut angefühlt, oder? Die Natur sagt Danke. Die Wiesen bekommen Wasser. Die Bäume können aufatmen. Und auch unsere Tierwelt freut sich über jeden Tropfen. Und für uns heißt das Fenster auf, tief durchatmen und einmal kollektiv runterkühlen. Knapp 15 Grad weniger? Keine schlechten Nachrichten. Das ist keine Wetterverschlechterung. Das ist eine Abkühlung mit Ansage. Also, willkommen, Regen und Abkühlung. Bleibt ruhig noch ein bisschen. Okay, aber bleibt nicht zu lang. Wir wollen die Sonne auch wieder zurück. Man ist halt nie zufrieden.
2: Für noch mehr.

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11: Um 3:30 im Studio Anna Blender. Ein 15-Jähriger hat in Forchheim in der Nacht auf Montag die Polizei beschäftigt. Der Junge war als vermisst gemeldet worden. Die Beamten konnten ihn aufgreifen und mit zur Dienststelle nehmen.
12: Im Streifenwagen rastete der 15-Jährige plötzlich aus und versuchte, einen Polizisten ins Gesicht zu schlagen. Der Angriff konnte abgewehrt werden. Bei der anschließenden Rangelei wurde der Beamte aber leicht am Arm verletzt und sein Uniformhemd zerrissen. Ein Alkoholtest beim Jugendlichen ergab 1,4 Promille. Weil er sich offenbar in einem alkohol- und drogenbedingten psychischen Ausnahmezustand befand und sich nicht beruhigen ließ, wurde er zur weiteren Behandlung in ein Krankenhaus gebracht. Jutta Schindler, Radio Bamberg Nachrichtenredaktion.
11: Wegen der Dürreperiode haben etliche Landkreise in Oberfranken verboten, Wasser aus kleineren Gewässern zu entnehmen. Und das aus gutem Grund, sagt Viktor Schwinger, stellfvertretender Leiter der Fischereifachberatung des Bezirks Oberfranken.
13: Es ist natürlich ein Riesenstress, also für die ganz kleinen Gewässer, die natürlich also sehr wenig oder gar kein Wasser mehr haben. Und da ist das natürlich also für den Fischbestand schon ein Riesenstress, weil die müssen sich natürlich aus diesen Bereichen zurückziehen. Irgendwo, also wo es kühleres Wasser gibt oder mehr sauerstoffreiches Wasser.
11: In Zukunft müsse man die Gewässer noch besser für solche Trockenphasen wappnen, so Schwinger weiter. Beispielsweise, indem man Ufer von Flüssen und Seen mit Bäumen und Sträuchern bepflanzt, die Schatten spenden. Ärger bei einer Polizeikontrolle im Landkreis Bamberg. Eine Streife hat gestern Nachmittag in Tütschengreuth einen 41-jährigen Autofahrer in der Hauptstraße kontrolliert. Einen Führerschein konnte der Mann nicht vorzeigen. Laut eigener Aussage besitzt er seit rund 20 Jahren keinen mehr. Außerdem roch der Mann deutlich nach Alkohol. Ein Atemalkoholtest ergab etwas mehr als eine Promille. Der Fahrer gab zudem an, am Morgen Cannabis konsumiert zu haben. Die Polizei untersagte ihm die Weiterfahrt und veranlasste eine Blutentnahme im Klinikum.
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0: Deutschland stärkt seine Drohnenabwehr. Dazu gibt es nun ein neues Forschungszentrum in Sachsen-Anhalt in Kochstedt. Bundesinnenminister Dobrindt sagte bei der Eröffnung, es gehe darum, sich in einem Schattenkrieg zu behaupten. Der Pegel der wichtigsten Wasserstraße Deutschlands, der Rhein, ist durch den Regen langsam wieder angestiegen. Das Wasserstraßen- und Schifffahrtsamt rechnet damit, dass der Pegel bis Samstag auf 23 cm anwächst. Letzte Woche war er wegen der Trockenheit erstmals in den Minusbereich gefallen. Von normalen Verhältnissen ist der Rhein aber noch weit entfernt. Der Schiffsverkehr bleibt eingeschränkt, viele Fähren stehen weiter still. 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
1: Vielen Dank, Anna. Und jetzt gibt's das Wetter und das sieht folgendermaßen aus. Viele Wolken sind da am Himmel. Teilweise gibt's noch immer mal wieder Regen. Die Höchstwerte heute so um die 20 Grad. Nachts lockern die Wolken dann auf. Morgen am Mittwoch haben wir da schon, gibt's bis zu 26 Grad am Morgen, kurzzeitig die Sonne, dann aber wieder mehr Wolken und auch hier ein paar Schauer. Die Radio Bamberg Aussichten für Bamberg, Forchheim, die Region und die Sandkörper von Donnerstag bis in den Samstag bleibt's gemischt. Wolken, Sonne, Schauer und Gewitter sind mit dabei, auch hier Höchstwerte bis 26 Grad.
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1: Da geht's um auf die Sekunde genau 4:30. Keine Verkehrsbehinderungen, kommt also gut an, fahrt natürlich trotzdem vorsichtig. Blitzer stehen aber, Dankeschön Michel, neu zwischen Unterheid und Viereth vor der Brücke, hier 70 erlaubt. Dann Bamberg, einmal Bugerstraße am Klinikum und in der Moosstraße nach der Konzerthalle. Dann Forchheim in der unteren Kellerstraße. In Hausen in der Hauptstraße an der Brücke, am Ortseingang Amlingstadt aus Strullendorf kommend und Burg Ebrach in der Grasmannsdorfer Straße, Fuß vom Gas. Habt ihr auch was gesehen? Die Studio- und WhatsApp-Hotline 0951 98 29 029. Dankeschön und eine gute Fahrt an diesem Dienstagnachmittag.
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0: Bamberg, mein Zuhause, meine Hits, das ist euer Dienstag. Ja, frühmorgens liegen am Pool reservieren und Socken in Sandalen tragen. Wir Deutschen haben im Urlaub sicherlich unseren Ruf weg. Dabei wollen wir eigentlich ja nur entspannen und abschalten und tappen dabei eben oft unabsichtlich ins Fettnäpfchen. Denn einige Dinge, über die wir zu Hause überhaupt nicht nachdenken, können ein paar Flugstunden entfernt plötzlich unhöflich, ja, oder sogar beleidigend sein. Damit euch das nicht passiert, hat Radio Bamberg-Reporterin Pia Wegner ein paar Urlaubsknicke-Tipps für euch recherchiert. Pia, erzähl mal, was ist für uns im Alltag völlig normal, kann in anderen Ländern aber ganz anders ankommen.
1: Handzeichen wie das Peace, also das Victory-Zeichen zum Beispiel. Das bedeutet in Griechenland Fahrt zur Hölle. Und genauso unhöflich ist es in vielen asiatischen und arabischen Ländern, die linke Hand zu benutzen. Die gilt dort nämlich als unrein. Und in Südkorea oder China ist es unhöflich, öffentlich zu niesen, ganz besonders beim Essen. Da gilt, lieber schnell aufspringen und ins Badezimmer rennen.
0: Ja, und apropos Essen, gerade da gibt's sicher besonders viele Fettnäpfchen, in die wir treten können, oder?
1: In Spanien sollten wir lieber keine Cola bestellen. Das Wort steht dort umgangssprachlich nämlich für eine Beleidigung. Stattdessen einfach direkt den Markennamen nennen. Auch getrennt zu bezahlen kommt in den Restaurants in Spanien eher weniger gut an. Wenn es um die Rechnung in Italien geht, dann steht meistens ein zusätzlicher Coperto drauf, also eine Pauschale für Gedeck, Brot und Service. Die wird automatisch berechnet, ist aber kein Trinkgeld.
0: Ja, kennt jeder. Gibt's denn sonst noch Regeln, die wir wissen sollten?
1: Also generell sollten wir uns ein bisschen mit der Kultur des Reiselandes beschäftigen. Genau da passieren nämlich oft die meisten Fauxpas. In Ägypten, der Türkei oder auf den Malediven sollte außerhalb von Touri-Hotels keine freizügige Kleidung getragen werden. FKK ist dort teilweise sogar verboten. In Thailand niemals mit dem Finger auf jemanden zeigen. Und wer in Tunesien Menschen fotografieren möchte, der sollte vorher unbedingt fragen. Ein kurzer Kulturcheck vor der Reise erspart also die ein oder andere unangenehme Situation.
0: Dankeschön, Pia. Also wir merken uns, manchmal reichen schon kleine Gesten, um im Urlaub positiv statt peinlich aufzufallen.
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10: Ich bin Joshua Heise. Obwohl es zuletzt mehr Genehmigungen für den Bau von Wohnungen gegeben hat, bremst der Mieterbund dennoch die Euphorie. Dort spricht Präsidentin Weber-Moritz von einem guten Signal, aber nicht von einer Trendwende. Von Genehmigung bis Fertigstellung sei es ein weiter Weg. Zudem brauche es vor allem bezahlbaren Wohnraum und aktuell befänden sich noch rund 760.000 Wohnungen im Bau. Mit der Trockenheit der letzten Wochen haben auch die Landwirte zu kämpfen. Sie erwartet eine geringere Ernte. Davon geht der Deutsche Bauernverband aus. An den Bäumen hängen beispielsweise deutlich weniger Äpfel und auch die Getreide- und Rapsernte wird unterdurchschnittlich ausfallen, so Verbandspräsident Ruckwied. Er fordert wegen der angespannten Lage vieler Höfe finanzielle Hilfen von der Politik. Der Pegel des Rheins ist durch den Regen der letzten Tage langsam wieder angestiegen. Das Wasserstraßen- und Schifffahrtsamt rechnet damit, dass der Pegel von Deutschlands wichtigster Wasserstraße bis Samstag auf 23 Zentimeter anwächst. Letzte Woche war er wegen der Trockenheit erstmals in den Minusbereich gefallen. Von normalen Verhältnissen ist der Rhein aber noch weit entfernt. Der Schiffsverkehr bleibt eingeschränkt, viele Fähren stehen weiter still. Der Pilotenverband Vereinigung Cockpit fordert einheitliche Standards zur Drohnenerkennung an Flughäfen. Laut Verband liegt das größte Problem nicht in der Abwehr von Drohnen, sondern darin, sie rechtzeitig zu erkennen. Thomas Brockt berichtet.
11: Beim bislang spektakulärsten Fall war Anfang August am Flughafen Leipzig eine mit Sprengstoff bestückte Drohne entdeckt worden. Seitdem wird viel über Abwehr diskutiert. Die Piloten fordern aber auch eine bessere Technik, um Drohnen möglichst schnell zu erkennen. Außerdem wollen die Piloten in den Gremien vertreten sein, wo über Reaktionen entschieden wird. Denn der Abschuss einer Drohne etwa kann am Ende gefährlicher sein als die Drohne selbst.
10: Deutschland hat innerhalb von 2 Jahren über 1000 Denkmäler verloren, heruntergerechnet mehr als 1 pro Tag. Als Hauptgründe nennt die Deutsche Stiftung Denkmalschutz einen zu hohen Erhaltungsaufwand, Vernachlässigung, unabgestimmte Baumaßnahmen, aber auch Brände und Vandalismus. Im bayerischen Winkelheid wurde einem Fachwerkhaus der Sonderstatus zuletzt aberkannt, weil dort Wände und Decken entfernt wurden. Von wem, weiß man nicht.
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12: Mit Anna Blender. In Oberfranken sind seit Sommer vergangenen Jahres rund 2.800 Plätze in Asylunterkünften abgebaut oder gekündigt worden. Das geht aus den neuesten Zahlen des bayerischen Innenministeriums hervor. Damit ist Oberfranken einer von 7 Regierungsbezirken, in denen die Unterbringungskapazitäten deutlich zurückgegangen sind. Bayernweit wurden bereits rund 19.800 Plätze abgebaut. Das für 2026 gesetzte Ziel von mindestens 20.000 Plätzen ist damit im August fast erreicht. Mehr Nachrichten aus

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1: Und jetzt gibt's das Wetter und da sehen wir viele Wolken am Himmel über der schönsten Region der Welt. Immer wieder ist auch Regen mit dabei, das Ganze heute bei maximal 20 Grad. Heute Nacht lockern die Wolken dann so langsam auf. Wir starten in der Mittwoch mit 15 Grad und haben dann Höchstwerte von 23 bis 26. Dazu am Anfang Sonne, zur Mittagszeit hin dann immer mehr Wolken und auch hier ein paar Schauer. Die Radio Bamberg Aussichten für Bamberg, Forchheim und die Region von Donnerstag bis in den Samstag bleibt's gemischt. Wolken sind dabei, Sonne ist dabei, Schauer sind dabei und auch vereinzelt Gewitter. Das Ganze dann bei Höchstwerten auch so um die 26 Grad.
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1: Auf die Sekunde genau haben wir 4:04. Euch eine gute Fahrt, denn es gibt keine Verkehrsbehinderungen. Aber Blitzer stehen Bamberg. Einmal Bugerstraße am Klinikum. Dann in der Moosstraße nach der Konzerthalle. In Forchheim in der unteren Kellerstraße. Hausen hier in der Hauptstraße an der Brücke. Außerdem Ortseingang Amlingstadt aus Strühlendorf kommend. In Burg Ebrach in der Grasmannsdorfer Straße und zwischen Unterheid und Viereth hier vor der Brücke, da sind 70 erlaubt. Habt ihr auch was gesehen? Die Studio- und WhatsApp-Hotline 0951 98 29 029. Dankeschön und eine gute Fahrt.
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1: Und der Musik eures Lebens natürlich auch an diesem Dienstag, den 18. August. Gleich der King of Pop, Michael Jackson und The Way You Make Me Feel. Vorher aktuelle Musik. Das hier ist Miley Cyrus und Flowers. Schönen Dienstag. 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

0: Schönen Dienstag mit Radio Bamberg und der Musik eures Lebens. Gleich Tina Turner gemeinsam mit Rod Stewart und It Takes Two.
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0: Ja, noch zweimal schlafen, dann geht's los. Die fünfte Jahreszeit. 5 Tage lang heißt es dann feiern von der Markusstraße bis zur Karolinenstraße. Das bei Top-Musik. Und wahrscheinlich treffen wir mal wieder den einen oder die andere, die man sonst das ganze Jahr nicht zu Gesicht bekommt. Also, ich freue mich drauf. Bevor es aber losgeht, sprechen wir noch ein bisschen über das Organisatorische. Und zwar mit Dominik Nakic, Geschäftsführer der Sandkerber von städtischer Seite. Und Alexandra Mohr. Sie ist dieses Jahr neu als Geschäftsführerin für den Bürgerverein mit dabei. Dominik, es ist nicht mehr lang bis zu Sandkerber. Wie schaut's aus? Eher freudig oder eher nervös?
2: Freudig, nicht nervös. Wir sind ein riesengroßes Team mit vielen Mitarbeitern, vielen Ehrenamtlichen und unsere Vorbereitungen laufen auf Hochtouren und gut und deswegen ist da keine echte Nervosität. Ein leichtes Kribbeln ist zu verspüren.
0: Ja, ich glaube, das ist bei vielen von uns so. Eine Sache gehört zu Sandkerber einfach dazu und zwar das Festabzeichen. Dieses Jahr in lila-grün. Wie schaut's genau aus und was kostet's?
2: Es liegt bei 6 € und wir halten diesen Preis stabil. An dieser Stelle, ich freue mich über jeden, die dieses Festabzeichen kaufen. Es trägt unglaublich dazu bei, dass wir die Sandkerber fortführen können. Vor allen Dingen mit diesen unglaublich hohen Kosten, mit der die Sandkerber Verbund

0: Tagesfestabzeichen gibt es übrigens auch für 3 Euro und Kassen gibt es zum Beispiel an den Eingängen. Alexandra Mohr, zweite Geschäftsführerin der Sandkerwa GmbH, gibt es denn Neuerungen für dieses Jahr?
1: Ich? Ansonsten haben wir tatsächlich wieder sehr gut an der Tradition festgehalten. Und das ist ja eigentlich immer das Schöne an dem Fest, dass man weiß, was einen erwartet, dass man weiß, wie man wo trifft, dass man weiß, wo man hingeht, um ein gutes Essen und was Gutes zu trinken zu bekommen. Da haben wir eigentlich jetzt nicht versucht, großartig neue Dinge zu bringen, sondern schön an der Tradition festgehalten.
0: Ja, Schuster, bleib an deinen Leisten, gell? Aber das eine oder andere Eklat, das entdeckt man doch jedes Jahr neu. Am Donnerstag geht's also los, 18 Uhr mit der offiziellen Eröffnung am Leinritt mit dem neuen Oberbürgermeister Sebastian Niedermeyer. Und natürlich sind auch wir von Radio Bamberg wieder mit vor Ort, und zwar mit Stege und Fabis Biergärtler im Sand gegenüber vom Plattenladen. Kommt gerne auch bei uns vorbei und denkt an eure Festabzeichen.

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10: Um 16:30 im Studio Anna Blender. Der beliebte Festgarten der Bamberger Sandkerwer am Leinritt soll auch künftig nur während der 5 Festtage betrieben werden. Wie der Fränkische Tag berichtet, hat die Stadt Bamberg den Antrag von Festwirt Josef Badum auf einen dauerhaften Sommerbetrieb von Mai bis Oktober abgelehnt.
11: Er wollte außerhalb der Sandkerwer einen kleinen Biergarten mit Ausschank betreiben. Die Stadt verweist unter anderem auf baurechtliche Vorgaben sowie Anforderungen an Toiletten, Wasser- und Abwasseranschlüsse, Müll- und Lagerräume. Auch Fragen des Natur-, Denkmal- und Emissionsschutzes müssten berücksichtigt werden. Bei Anwohnern stößt ein dauerhafter Betrieb ebenfalls auf Kritik. Sie befürchten zusätzliche Belastungen durch Lärm und Besucher. Festwirt Badum zeigt sich dagegen enttäuscht und stellt sogar sein weiteres Engagement bei der Sandkerwer in Frage. Diana Weber, Radio Bamberg Nachrichtenredaktion.
10: Am Donnerstag dürfte das Thema beim offiziellen Bieranstich erneut zur Sprache kommen. Ein herrenloser Koffer hat heute Vormittag für einen Polizeieinsatz am Nürnberger Hauptbahnhof gesorgt. Die Bundespolizei räumte einen Zug und sperrte mehrere Bahnsteige, nachdem ein Reisender seinen Koffer in einem Regionalzug zurückgelassen hatte. Spezialkräfte untersuchten das Gepäckstück und gaben schließlich Entwarnung. Im Koffer waren nur Kleidung und persönliche Gegenstände. Der Einsatz ist beendet und auch die Gleise wieder frei. Betroffen waren unter anderem auch Verbindungen Richtung Bamberg und Forchheim. Reisende mussten deshalb mit Einschränkungen rechnen. Für Jugendliche aus den USA werden in der Region Bamberg-Forchheim noch Gastfamilien gesucht. Darauf weist aktuell der Bamberger CSU-Bundestagsabgeordnete Thomas Silberhorn hin. Die 15- bis 18-Jährigen kommen im Rahmen des parlamentarischen Patenschaftsprogramms nach Deutschland und bleiben ab dem 5. September für 9 Monate. Sie besuchen hier eine Schule und lernen Deutsch. Familien, die einen Jugendlichen aufnehmen möchten, können sich an Partnership International wenden. Außerdem können sich Jugendliche aus der Region noch bis zum 11. September für ein Stipendium im Schuljahr 2027/28 bewerben. Noch mehr Infos gibt's unter radio-bamberg.de.
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10: Ob Arbeitszeugnis, Weiterbildung oder Onboarding, Personalabteilungen setzen immer häufiger auf künstliche Intelligenz. Eine Bitkom-Umfrage zeigt, jedes 7. Unternehmen nutzt entsprechende Anwendungen. Am häufigsten kommt KI bei Weiterbildungen zum Einsatz, immer öfter auch bei der Einarbeitung von neuen Kollegen. Der niedrige Wasserstand des Rheins treibt die Spritpreise in Rheinland-Pfalz, Nordrhein-Westfalen und Hessen nach oben. Das zeigt ein ADAC-Bundesländervergleich. Nordrhein-Westfalen liegt bei Diesel vorn, Hessen bei Super E10. Der Grund? Die Regionen sind stark auf Rheintransport

0: angewiesen. 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
1: Vielen Dank, Anna. Und jetzt kommen wir zum Wetter und das sieht folgendermaßen aus. Wir gucken zum Fenster raus. Jawohl, Wolken und immer wieder Schauer. So geht's durch diesen Dienstag bis rein in die Nacht. Bei Höchstwerten so um die 20 Grad. Wir starten in den Mittwoch mit 15 und haben dann maximal 26 Grad am Thermometer. Dazu gibt's am Morgen erstmal kurzzeitig Sonne, gegen Mittag dann aber wieder mehr Wolken und vereinzelt Schauer. Die Radio Bamberg Aussichten für Bamberg, Forchheim, die Region und die Sandkerber von Donnerstag bis zum Samstag bleibt's gemischt. Wolken, Sonne, Schauer, teilweise Gewitter. Das Ganze auch hier bei Höchstwerten zwischen 23 und 26 Grad.
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1: Da gibt's aktuell nichts zu melden. Denkt halt dran, das Licht am Fahrzeug einzuschalten. Ist ja doch ein bisschen diesig. Es gibt allerdings Blitzer zwischen Unterheid und Viereth vor der Brücke. Hier 70 erlaubt. Dann Bamberg in der Bugerstraße am Klinikum. In der Moosstraße in Bamberg nach der Konzerthalle. Dann Forchheim in der unteren Kellerstraße. Hausen an der Hauptstraße hier an der Brücke. Außerdem Ortseingang Amlingstadt aus Strullendorf kommend und Burg Ebrach in der Grasmannsdorfer Straße. Habt ihr auch was gesehen? Die Studio- und WhatsApp-Hotline, das ist die 0951 98 29 029. Dankeschön und euch eine gute Fahrt an diesem Dienstagnachmittag.
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0: 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MPK, Michael Patrick Kelly und Roundabouts, das ist die Musik eures Lebens hier bei Radio Bamberg. Was unter anderem Nutella bald mit Abgasen zu tun haben könnte, Markus Appel klärt uns auf.
1: Markus Appel ist der Radio Bamberg Besserwisser.
2: Palmöl, auf der Welt das mittlerweile am häufigsten verwendete Öl. Das stammt aus dem Fruchtfleisch der Ölpalme, ist geschmacksneutral, hitzebeständig und steckt überall drin. In Lebensmitteln, Kosmetika, Medikamenten und Reinigungsmitteln. Verbrauch ungefähr grob, Achtung, 2500 Kilogramm pro Sekunde weltweit. Dafür wird leider sehr viel alter Regenwald abgeholzt. Man braucht ja neue riesige Plantagen. Aber man ist dran. Palmölersatz aus Abgasen. Klingt verrückt, könnte aber funktionieren. Forschende arbeiten an einer ungewöhnlichen Alternative, also Fett aus Industrieabgasen. Dafür werden Kohlendioxid, Kohlenmonoxid und Methan

aufgefangen. Bakterien verwandeln diese Gase dann in Alkohol. Anschließend kommen Hefepilze zum Einsatz, vielleicht die vom Camembert-Käse, die daraus ein Fett produzieren, das wiederum ähnliche Eigenschaften wie Palmöl besitzt. Durch Temperatur

0: Könnte man künftig klimaschädliche Abgase verwerten, das heißt zwei Fliegen mit einer Klappe. Aus schlechter Luft wird gutes Fett und abgeholzt wird auch nichts mehr. Erstaunlich, was einige kluge Leute so alles hinkriegen. Respekt.
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4: Ich bin Joshua Heise. Erst vor kurzem hat ein beinahe Unfall am Münchner Flughafen für Schlagzeilen gesorgt. Jetzt wurde ein weiterer Zwischenfall bekannt. Dabei hatte ein Airbus A380 bei einer Landung gestern zu früh aufgesetzt, heißt es. An Bord waren mehr als 350 Passagiere. Alle konnten das Flugzeug unverletzt verlassen. Beim ersten Vorfall eines Flugzeugs aus Vietnam hatte es Probleme beim Start gegeben. Der Deutsche Bauernverband rechnet wegen der vielen Hitze und dem wenigen Regen mit einer unterdurchschnittlichen Getreidemenge von knapp 42 Millionen Tonnen. Verbandspräsident Ruckwied fordert deshalb ein Sofortprogramm der Bundesregierung. Ursula Winkler berichtet.
5: Nicht nur um die Getreide- oder Gemüseernte steht es schlecht. Die Trockenheit führt auch zu Nachschubproblemen beim Tierfutter. Vor allem im Süden und im Westen Deutschlands gibt es schwache Ernten. Teils sorgte die Trockenheit sogar für einen Totalausfall. Mit akuten Folgen für die zuletzt bereits gestiegenen Verbraucherpreise rechnet die Branche aber erstmal nicht.
4: Auch wenn es durch den Regen endlich die erhoffte Abkühlung gibt, führt der Rhein weiter zu wenig Wasser. Das treibt die Spritpreise in den angrenzenden Bundesländern nach oben. Der ADAC-Ländervergleich zeigt, Rheinland-Pfalz, Nordrhein-Westfalen und Hessen sind besonders teuer. Dort liegt Diesel bei über 2,25 Euro je Liter. Deutlich günstiger tankt man beispielsweise in Bayern. Diese Region ist weniger auf die Rheintransporte angewiesen. In Kochstedt in Sachsen-Anhalt soll künftig erforscht werden, wie sich Drohnen besser erkennen und abwehren lassen. Innenminister Dobrindt hat dort ein Zentrum dafür eröffnet. Der CSU-Politiker sprach von einem Wettrüsten mit feindlichen Mächten bei der Drohnentechnologie. Und Kochstedt diene dazu, sich in diesem Wettrüsten immer wieder auf neue Situationen einzustellen. Der KI-Boom bedroht die Gaming-Branche. Laut dem Branchenverband Game werden die Computerchips knapp und das treibt die Preise für Hardware in die Höhe. Die Folge? Weniger Gamer holen sich neues Equipment zum Zocken. Die Branche spricht schon vom Ramageddon, einer Mischung aus dem Arbeitsspeicher RAM und Armageddon, dem Weltuntergang. Nächste Woche startet in Köln die Gamescom mit einem Ausstellerrekord von über 1600 Firmen.
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6: Mit Anna Blender. Mit einer Eisenkette hat ein 31-Jähriger in Lichtenfels auf einen anderen Mann eingeschlagen. Die beiden waren gestern auf einem Tankstellengelände aneinander geraten. Dabei griff der 31-Jährige zur Eisenkette und schlug mehrmals auf seinen Kontrahenten ein. Dieser konnte die Schläge mit den Händen abwehren und wurde dabei leicht verletzt. Die Polizei nahm den Mann später in seiner Wohnung fest. Er sitzt jetzt wegen des Verdachts der gefährlichen Körperverletzung in Haft. Mehr Nachrichten aus der Region gibt's wieder um 5:30.
7: Und jetzt schauen wir aufs Wetter und wir sehen Wolken, Wolken, Wolken und dazu immer wieder Schauer heute an diesem Dienstag. Das Ganze bis rein in die Nacht. Höchstwerte, ja, die liegen so um die 20 Grad. Morgen am Mittwoch bekommen wir bis 26 Grad, aber auch hier gibt's überwiegend Wolken und ein paar Schauer. Die Sonne gibt's, wenn dann, eher vormittags. Die Radio Bamberg Aussichten für Bamberg, Forchheim und die Region. Rein in die Sandkerbe, also Donnerstag bis zum Samstag bleibt's gemischt bei uns. Immer wieder Wolken, Sonne, aber halt auch Schauer und Gewitter. Auch bei den Temperaturen ändert sich da nichts. 23 bis 26 Grad.
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7: Gleich 4 Minuten nach 5 euch.

0: Eine gute Fahrt an diesem Dienstag, Feierabend, es gibt keine Verkehrsbehinderungen, aber Blitzer gibt's. Bamberg, einmal Bugerstraße am Klinikum, dann Forchheim, untere Kellerstraße, in Hausen in der Hauptstraße an der Brücke, am Ortseingang Amlingstadt aus Strullendorf kommend und zwischen Unterheit und Viered vor der Brücke, da sind 70 erlaubt. Für mehr 0951 98 29 029. Dankeschön und euch eine gute Fahrt.
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0: Das ist Radio Bamberg am Dienstag. Alle Staus und die meisten Blitze haben wir immer ganz aktuell. Dankeschön, Frank. Vorsicht, auf der B505 zwischen Hirscheid und Pettstadt, da steht ein Pannen-PKW. Da bitte vorsichtig fahren. So, wenn wir ab übermorgen durch oder über die Sandkörper ziehen, läuft's ja meistens so ab. Abzeichen dran, irgendwo Seidler holen und dann rein ins Gewusel. Aber wie war das eigentlich vor 30, 50 oder sogar 70 Jahren? Was hat da ein Bier gekostet? Wie voll war die Sandstraße und die ganzen Gassen und was gab's denn überhaupt zu essen? Wir drehen die Zeit mal ein bisschen zurück und zwar mit Anja Troll aus der Radio Bamberg Redaktion.
1: Bamberg 1951. Wir laufen durch den Sand. Neben uns die Regnitz, über uns die alten Häuser, mittendrin St. Elisabeth. Ihr zu Ehren will der Bürgerverein wieder Kirchweih feiern. Gleichzeitig kommen durch eine neue Verkehrsführung weniger Menschen ins Viertel. Die Kerwa soll also wieder Leben in den Sand bringen und Geld für die beschädigten Kirchenfenster sammeln. Und es funktioniert. Der Kerwa-Baum wird eingeholt, Bier angestochen, in den Wirtschaften getanzt. Draußen gibt's Karussells, Schießbuden und Bratwürste. Und verdursten muss auch keiner. Alleine in der oberen und unteren Sandstraße gibt es 3 Brauereien und 9 Gasthöfe. 1952 kommen dann Fischerstechen und das Feuerwerk dazu. Und auch das Festabzeichen gibt es schon. Umgerechnet für etwa 10 Cent. Und klein bleibt die Kerwa nicht lange. 1954 werden bereits 40.000 Besucher am Tag geschätzt. Die Wirtschaften sind rappelvoll. Tische stehen draußen in Nischen und auf Vorplätzen. Musik kommt aus den Lokalen. Gefeiert wird zwischen den Häusern und in den Höfen. Der ganze Sand macht irgendwie mit. Und während die Jahrzehnte vergehen, wird das Fest immer bunter. Anfang der 80er Jahre kostet die Maß gut 5 Mark, umgerechnet etwa 2,60 Euro. Zur Bratwurst gibt's inzwischen auch Gyros, Pizza oder Hähnchen. Natürlich ist heute vieles größer und professioneller organisiert, aber dieses Gefühl, dass der ganze Sand mitfeiert, das ist geblieben.
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Bardione und I Will Love You Monday, das ist Radio Bamberg am Tuesday und wer aufmerksam zuhört, weiß, es dreht sich zurzeit natürlich alles um die Sandcover und da gibt's auch von uns wieder eine tolle Location für euch und zwar Stego und Fabis Biergärtler im Sand, das Ganze gegenüber vom Plattenladen. 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
4: Um 5:30 im Studio Anna Blender. Beim großen Waldbrand zwischen Oberheid und Appendorf im Landkreis Bamberg am vergangenen Freitag haben auch Landwirte aus der Region die Feuerwehr beim Löschen unterstützt. Möglich gemacht hat das unter anderem das bayernweite Online-Portal Red Farmer. Thorsten Gunselmann vom Bayerischen Bauernverband erklärt gegenüber Radio Bamberg:
5: Landwirte können sich dort freiwillig registrieren und angeben, welche Fahrzeuge und Geräte sie im Ernstfall bereitstellen könnten, wie zum Beispiel Traktoren, Wasserfässer, Bodenbearbeitungsgeräte, Hebegeräte, Ladefahrzeuge oder Drohnen.
4: Die Feuerwehr sieht dann, welche Technik in der Nähe eines Einsatzes verfügbar ist und kann die entsprechenden Landwirte kontaktieren. Eine ständige Bereitschaft gibt es für die Landwirte aber nicht. Bahnreisende müssen sich derzeit nachts auf Einschränkungen einstellen. Auf den Linien RE19, RE28 und S1 fallen zwischen Bamberg und Fürth jeweils von 21 Uhr am Abend bis 6 Uhr morgens die Züge aus. Grund sind Bauarbeiten. Als Ersatz fahren laut Deutscher Bahn Busse zwischen Bamberg und Fürth. Wer zwischen Nürnberg und Fürth unterwegs ist, soll die Regionalzüge nutzen. Fahrräder können in den Ersatzbussen aus Platzgründen nicht mitgenommen werden. Vor der Fahrt sollten sich Reisende am besten über die aktuellen Verbindungen informieren. Die Einschränkungen werden wohl bis kommenden Sonntag dauern. Pünktlich zur Bamberger Sandkerwa gibt es in der Bamberg-App jetzt ein neues Event-Modul. Wie die Stadt aktuell schreibt, finden Besucher dort alle wichtigen Infos zur Kerwa übersichtlich auf einer Karte. Eingezeichnet sind zum Beispiel öffentliche Toiletten, Fahrgeschäfte und Verkaufsstellen für die Festabzeichen. Auch die wichtigsten Programmpunkte sind abrufbar. Die App ist kostenlos und wer sie nicht installieren möchte, kann die Infos auch online abrufen.
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4: Der Deutsche Bauernverband rechnet wegen Hitze und wenig Regen mit einer unterdurchschnittlichen Getreideernte von knapp 42 Millionen Tonnen. Verbandspräsident Rugwied fordert ein Sofortprogramm der Bundesregierung. Nicht nur um die Getreide- oder Gemüseernte steht es schlecht, die Trockenheit führt auch zu Nachschubproblemen beim Tierfutter. Erst vor kurzem hat ein beinahe Unfall am Münchner Flughafen für Schlagzeilen gesorgt. Jetzt wurde ein weiterer Zwischenfall bekannt. Dabei hatte ein Airbus A380 bei einer Landung gestern zu früh aufgesetzt, heißt es. An Bord waren mehr als 350 Passagiere. Alle konnten das Flugzeug unverletzt verlassen. Beim ersten Vorfall eines Flugzeugs aus Vietnam hatte es Probleme beim Start gegeben. Mehr Nachrichten gibt's bei uns im Internet unter radio-bamberg.de und in unserer kostenlosen App.
6: Und jetzt schauen wir aufs Wetter und das sieht wie folgt aus. Wolken und immer wieder Regen. Das Ganze heute bis in die Nacht. 20 Grad gibt's maximal morgen Vormittag. Dann kurzzeitig Sonne, im Laufe des Tages aber wieder mehr Wolken und auch da ein paar Schauer bei bis zu 26 Grad. Die Radio Bamberg Aussichten für Bamberg, Forchheim und die Region. Auch von Donnerstag bis Samstag bleibt's gemischt bei uns mit Wolken, Sonne, aber auch Regen und eben auch Gewitter, die möglich sind. Auch hier ändert sich nichts an der Höchsttemperatur. Auch die liegt um die 26 Grad.
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1: Kurz nach 5:30, hallo auf die Straßen. Vorsicht A70 Bamberg-Bayreuth zwischen Rostock am Berg und Stadelhofen. Hier ist eine ungesicherte Unfallstelle. Die linke Spur ist aktuell blockiert. Hier liegen Gegenstände auf der Fahrbahn. Aktuell 1 Kilometer Stau plus 15 Minuten. Und auch in der Gegenrichtung kommt es zu Komplikationen. Hier dauert es knapp auch ein paar Minuten länger. Dann B505, hier Höhe Hirscheid, Gefahr durch einen kaputten PKW. Und dann haben wir noch Blitzer zwischen Unterheid und Viereth vor der Brücke 70. Dann Bamberg-Bugerstraße am Klinikum. In Forchheim in der unteren Kellerstraße. In Hausen in der Hauptstraße an der Brücke und am Ortseingang Amlingstadt aus Strullendorf kommend. Habt ihr auch was gesehen? Die Studio- und WhatsApp-Hotline 0951 98 29 029. Gute Fahrt!
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0: 6 Goldmedaillen, 10-mal Silber und 5-mal Bronze macht insgesamt 21 Medaillen. Das ist die Bilanz der deutschen Athleten bei der Leichtathletik-EM, die jetzt am Sonntag im englischen Birmingham zu Ende ging. Für Deutschland gab es damit so viele Medaillen wie seit 28 Jahren nicht mehr. In Hallstatt bei Bamberg gab es allerdings kürzlich eine Veranstaltung, die hat das Ganze noch getoppt. Und zwar die Verleihung des sogenannten Büchereisiegels durch den katholischen Büchereifachverband St. Michaelsbund. Sage und schreibe 51 Gold- und Silberurkunden wurden da an Gemeinde- und Pfarrbüchereien aus dem gesamten Erzbistum vergeben, sei es für Büchereien in Bamberg, Ebermannstadt, Kulmbach, Erlangen, Fürth oder Kronach. Das Ganze natürlich sehr zur Freude der zahlreichen ehrenamtlichen Büchereimitarbeiter.
2: Es ist eine Wertschätzung für das ganze Team, für die ganze Arbeit vom ganzen Jahr.
3: Wir haben das Gütesiegel in Gold erhalten und ich halte es für eine mehr als berechtigte Auszeichnung und Anerkennung für die super Arbeit, die geleistet wird.
4: Also ich bin erst seit einem Monat dabei und mich erfüllt es total mit Freude und Stolz, dass ich

0: an so einem tollen Ort arbeiten darf, mit so einem tollen Team.
1: Bei uns ist wirklich ein kultureller Treffpunkt der Gemeinde inzwischen. Also Autorenlesungen, aber auch eben für Kinder. Wir haben Seniorenkino, wo über 70 Senioren bei uns in der Bücherei sitzen und einen Film gucken.
2: Damit ist es so ein wichtiges Element in den

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3: Ich bin Joshua Heise. Wieder ein Zwischenfall am Münchner Flughafen. Gestern Abend ist ein Flugzeug zu früh aufgesetzt und hat dabei die Beleuchtung der Landebahn beschädigt. Das hat die Lufthansa jetzt bestätigt. Alle 351 Passagiere blieben unverletzt. Mehr dazu von Pia Wegner.
4: Wieso der Airbus zu früh aufgesetzt hat, ist bislang unklar. Die Bundesstelle für Flugunfalluntersuchung hat sich der Sache angenommen. Erst am Samstag war eine Boeing der Fluggesellschaft Vietnam Airlines beim Start über das Bahnende hinausgefahren, weil sie zu langsam war. Das Flugzeug konnte zwar gerade noch so abheben, musste aber 2 Stunden später beschädigt wieder in München landen.
3: Ein Arbeitszeugnis kann darüber entscheiden, ob wir einen Job bei einem neuen Arbeitgeber bekommen oder nicht. Jede 7. Firma lässt diese Zeugnisse mittlerweile von KI verfassen. Das geht aus einer Bitkom-Umfrage hervor. Personalabteilungen setzen generell immer mehr auf künstliche Intelligenz, am häufigsten bei der Weiterbildung von Mitarbeitern. Ausgebremst wird das Ganze vor allem durch Datenschutzbedenken. Nach dem Sturz des Assad-Regimes kommen immer weniger Flüchtlinge aus Syrien zu uns nach Bayern. Deswegen hat der Freistaat jetzt fast 20.000 Asylunterkunftsplätze abgebaut. Das hat Innenminister Herrmann bekannt gegeben. Abgebaut wird in allen 7 Regierungsbezirken. Die größten Einschnitte gibt es in Oberbayern mit rund 4.250 Plätzen. Bis Ende 2027 sollen 22.000 weitere Plätze wegfallen. Lettland gilt als Paradebeispiel eines digitalisierten Landes, bekommt aber aktuell auch die Schattenseiten dieser Entwicklung zu spüren. Dort haben Unbekannte bei der Straßenverkehrsbehörde Daten von 1,2 Millionen Menschen abgegriffen, darunter Zahlungsangaben und Adressen, so die Behörden. Lettland hat 1,9 Millionen Einwohner. Die Behörden warnen nun vor möglichen Betrugsversuchen. Mehr Respekt und Fairness von den Spielern, das wünschen sich die deutschen Spitzenschiedsrichter. In der neuen Fußball-Bundesliga-Saison, die in 10 Tagen beginnt, wollen sie konsequenter durchgreifen. Anschreien und Rudelbildung sollen dann sofort unterbunden werden. Außerdem werden die Regeln von der WM übernommen, etwa gegen Zeitspiele bei Abstößen oder Einwürfen.
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5: Mit Anna Blender. Autofahrer müssen sich ab heute auf eine Sperrung bei Geiselwind im Kreis Kitzingen einstellen. Die Kreisstraße zwischen Hutzelmühle und Hohnsberg ist im Bereich der A3-Unterführung voll gesperrt. Grund sind Sanierungsarbeiten. Die Sperrung soll voraussichtlich bis zum 30. September dauern. Eine Umleitung ist ausgeschildert. Für den öffentlichen Nahverkehr gibt es eine provisorische Verbindung zur Burghaslacher Straße. Mehr Nachrichten aus der Region gibt's wieder um 6:30.
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6: Da gehen wir mit einem Mix aus Wolken und immer wieder Schauer rein in den Dienstagabend. Das Ganze hält sich ja auch bis in die Nacht, dann lockert es ein bisschen auf. Morgen am Mittwoch, da gibt es am Vormittag kurzzeitig Sonne, dann aber ab spätestens Mittag wieder mehr Wolken und auch hier sind Schauer unterwegs, das Ganze bei bis 26 Grad. Die Radio Bamberg Aussichten für Bamberg, Forchheim und die Region. Von Donnerstag bis Samstag bleibt es wechselhaft, auch hier Wolken, teilweise Sonne, aber halt auch Schauer und Gewitter. Bei ähnlichen Höchstwerten bis 26 Grad.
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6: Gleich 6:04. Wir schauen auf die A70 Bamberg-Bayreuth zwischen Rostorf am Berg und Stadelhofen. Hier ist eine ungesicherte Unfallstelle. Aktuell zäh fließender Verkehr. Da dauert es ein paar Minuten länger. Dann B505 zwischen Hirschstein und Pettstadt. Ein kaputtes Auto. Und Blitzer stehen neu zwischen Heroldsbach und Hausen, beidseitig. Dann zwischen Unterheid und Viereth vor der Brücke 70, Bamberg-Bugerstraße am Klinikum, Forchheim in der unteren Kellerstraße und am Ortseingang Amlingstadt aus Strüllendorf kommend. Für mehr 0951 98 29 029. Euch eine gute Fahrt.
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Show heute an diesem Dienstag, 18. August. Und wie alle wissen, am Dienstag lassen wir die Kleinen ans Mikrofon, wenn es heißt, Marleen fragt, Kinder antworten, so auch jetzt in dieser halben Stunde. Da freuen wir uns auf Hanna und jetzt auf die Musik eures Lebens, unter anderem zum Start mit den Imagine Dragons und Whatever It Takes.

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1: Hallo, ich bin die Hanna und ich bin 8 Jahre alt.
2: Hanna, was würdest du denn tun, wenn du plötzlich Flügel hättest?
1: Ich würde fliegen und mir die Natur angucken von oben.
2: Was meinst du denn, warum schlafen Mama und Papa nie im Kinderbett mit?
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2: Wenn du einen Wunsch frei hättest, egal was, was würdest du dir wünschen?
1: Dass meine Familie gesund bleibt.
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3: Um 6:30 im Studio Anna Blender. Wegen der Dürreperiode haben etliche Landkreise in Oberfranken verboten, Wasser aus kleineren Gewässern zu entnehmen. Und das aus gutem Grund, sagt Viktor Schwinger, stellvertretender Leiter der Fischereifachberatung des Bezirks Oberfranken.
4: Es ist natürlich ein Riesenstress, also für die ganz kleinen Gewässer, die natürlich also sehr wenig oder gar kein Wasser mehr haben. Und da ist das natürlich also für den Fischbestand schon ein Riesenstress, weil die müssen sich natürlich aus diesen Bereichen zurückziehen. Irgendwo, also wo es kühleres Wasser gibt oder mehr sauerstoffreiches Wasser.
3: In Zukunft müsse man die Gewässer noch besser für solche Trockenphasen wappnen, so Schwinger weiter. Beispielsweise, indem man Ufer von Flüssen und Seen mit Bäumen und Sträuchern bepflanzt, die Schatten spenden. Bahnreisende müssen sich derzeit nachts auf Einschränkungen einstellen. Auf den Linien RE19, RE28 und S1 fallen zwischen Bamberg und Fürth jeweils von 21 Uhr am Abend bis 6 Uhr morgens die Züge aus. Grund sind Bauarbeiten. Als Ersatz fahren laut Deutscher Bahn Busse zwischen Bamberg und Fürth. Wer zwischen Nürnberg und Fürth unterwegs ist, soll die Regionalzüge nutzen. Fahrräder können in den Ersatzbussen aus Platzgründen nicht mitgenommen werden. Vor der Fahrt sollten sich Reisende am besten über die aktuellen Verbindungen informieren. Die Einschränkungen sollen bis zum kommenden Sonntag dauern. Für Jugendliche aus den USA werden in der Region Bamberg-Forchheim noch Gastfamilien gesucht. Darauf weist aktuell der Bamberger CSU-Bundestagsabgeordnete Thomas Silberhorn hin. Die 15- bis 18-Jährigen kommen im Rahmen des parlamentarischen Patenschaftsprogramms nach Deutschland und bleiben ab dem 5. September für 9 Monate. Sie besuchen hier eine Schule und lernen Deutsch. Familien, die einen Jugendlichen aufnehmen möchten, können sich an Partnership International wenden. Außerdem können sich Jugendliche aus der Region noch bis zum 11. September für ein Stipendium im Schuljahr 2027-2028 bewerben. Noch mehr Infos dazu gibt's unter radio-bamberg.de.
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3: Bayern schließt nach und nach seine Asylunterkünfte. Seit Sommer letzten Jahres sind nach Angaben von Innenminister Herrmann knapp 20.000 Plätze abgebaut worden. Grund sei der deutliche Rückgang von Asylsuchenden. Der Bayerische Flüchtlingsrat kritisiert die Schließungen. In Kochstedt in Sachsen-Anhalt soll erforscht werden, wie sich Drohnen besser erkennen und abwehren lassen. Innenminister Dobrindt hat dort ein Zentrum dafür eröffnet. Der CSU-Politiker sprach von einem Wettrüsten mit feindlichen Mächten bei der Drohnentechnologie. Er fügte hinzu, Deutschland erhöhe damit seine Schlagkraft gegen feindliche Drohnen deutlich. 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
5: Das bleibt durch diesen Dienstagabend bewölkt mit immer wieder Schauern. Das Ganze bis heute Nacht, dann lockert es ein bisschen auf. Morgen am Mittwoch starten wir mit Sonne, dann ab Mittag spätestens auch wieder Wolken und Schauer bei bis 26 Grad. Und die Radio Bamberg Aussichten für Bamberg, Forchheim und die Region. Von Donnerstag bis zum Samstag bleibt es wechselhaft. Auch hier Wolken, Sonne mit dabei, aber Schauer und Gewitter sind halt auch am Start. Auch da gibt es Höchstwerte bis 26 Grad.
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5: Und mit einer Meldung fürs Stadtgebiet Bamberg. Es gibt aktuell einen Wasserrohrbruch in der Forchheimer Straße. Grund Bauarbeiten, da wurde die Wasserleitung angebuddelt. Die Durchfahrt, die ist möglich, aber im Stadtteil Gereuth sind aktuell 200 bis 300 Haushalte leider ohne Wasser. Die Jungs der Stadtwerke sind und Mädels natürlich mit Hochdruck dran, das Problem zu beheben.

0: Party Bamberg, mein Zuhause, meine Hits, das ist euer Dienstag. Ja, frühmorgens liegen am Pool, reservieren und Socken in Sandalen tragen. Wir Deutschen haben im Urlaub sicherlich unseren Ruf weg, dabei wollen wir eigentlich ja nur entspannen und abschalten und tappen dabei eben oft unabsichtlich ins Fettnäpfchen. Denn einige Dinge, über die wir zu Hause überhaupt nicht nachdenken, können ein paar Flugstunden entfernt plötzlich unhöflich, ja, oder sogar beleidigend sein. Damit euch das nicht passiert, hat Radio Bamberg-Reporterin Pia Wegner ein paar Urlaubsknicke-Tipps für euch recherchiert. Pia, erzähl mal, was ist für uns im Alltag völlig normal, kann in anderen Ländern aber ganz anders ankommen.
1: Handzeichen wie das Peace, also das Victory-Zeichen zum Beispiel. Das bedeutet in Griechenland Fahrt zur Hölle. Und genauso unhöflich ist es in vielen asiatischen und arabischen Ländern, die linke Hand zu benutzen. Die gilt dort nämlich als unrein. Und in Südkorea oder China ist es unhöflich, öffentlich zu niesen, ganz besonders beim Essen. Da gilt lieber schnell aufspringen und ins Badezimmer rennen.
0: Ja, und apropos Essen, gerade da gibt's sicher besonders viele Fettnäpfchen, in die wir treten können, oder?
1: In Spanien sollten wir lieber keine Cola bestellen. Das Wort steht dort umgangssprachlich nämlich für eine Beleidigung. Stattdessen einfach direkt den Markennamen nennen. Auch getrennt zu bezahlen kommt in den Restaurants in Spanien eher weniger gut an. Wenn es um die Rechnung in Italien geht, dann steht meistens ein zusätzlicher Coperto drauf, also eine Pauschale für Gedeckbrot und Service. Die wird automatisch berechnet, ist aber kein Trinkgeld.
0: Ja, kennt jeder. Gibt's denn sonst noch Regeln, die wir wissen sollten?
1: Also generell sollten wir uns ein bisschen mit der Kultur des Reiselandes beschäftigen. Genau da passieren nämlich oft die meisten Fauxpas. In Ägypten, der Türkei oder auf den Malediven sollte außerhalb von Touri-Hotels keine freizügige Kleidung getragen werden. FKK ist dort teilweise sogar verboten. In Thailand niemals mit dem Finger auf jemanden zeigen. Und wer in Tunesien Menschen fotografieren möchte, der sollte vorher unbedingt fragen. Ein kurzer Kulturcheck vor der Reise erspart also die ein oder andere unangenehme Situation.
0: Dankeschön, Pia. Also wir merken uns, manchmal reichen schon kleine Gesten, um im Urlaub positiv statt peinlich aufzufallen.
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10 Minuten vor 7, das ist Radio Bamberg mit der Feierabendshow. Und nochmal der Hinweis, Wasserrohrbruch aktuell, Forchheimer Straße in Bamberg. Da ist in der Gereut, ist es derzeit so, dass knapp 200 bis 300 Haushalte ohne Wasser da stehen, aber die Stadtwerke arbeiten mit Hochdruck. Das war's dann mit der Feierabendshow für heute. Ich bin Andi Eller, sagt tschüss, wünsche euch einen entspannten Abend, eine gute Nacht und wir hören uns morgen wieder ab 15.

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8: Stego und Fabis Dorftourseidler zur Sandkerwa gibt's auch beim Goldi zwischen der oberen und der unteren Brücke und beim Scheiners am Katzenberg. Euch ganz viel Spaß an der Sandkerwa.
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17: Ich bin Joshua Heise. Deutschland stärkt seine Drohnenabwehr. Dazu gibt es nun ein neues Forschungszentrum in Sachsen-Anhalt in Kochstedt.

0: Minister Dobrindt sagte bei der Eröffnung, es gehe darum, sich in einem Schattenkrieg zu behaupten. Claudia Wächter berichtet.
1: Dieser Schattenkrieg ist eine dunkle Bedrohung, warnt Dobrindt. Aber der Tag heute sei bedeutend, denn man verstärke endlich die Schlagkraft gegen angreifende Drohnen, gegen eine hybride Bedrohung. Konkret geht es in dem Zentrum um die Fragen, wie erkennt man Drohnen, ortet sie und vor allem, wie holt man sie schnell vom Himmel?
0: Die Kontrollen an den deutschen Außengrenzen sollen um ein weiteres halbes Jahr verlängert werden. Innenminister Dobrindt hat den Schritt offiziell bei der EU-Kommission angemeldet. Die Lage an Europas Außengrenzen zeige, dass zum Zurückdrängen der illegalen Migration weiterhin Kontrollen benötigt würden, sagte Dobrindt der Bild-Zeitung. Letzten Monat waren zehntausende Migranten in die spanische Exklave Ceuta gekommen. Im Münchner Stadtteil Schwabing läuft zurzeit ein Großeinsatz der Polizei. Den Angaben zufolge hatten mehrere Anwohner die Behörden verständigt, nachdem eine verdächtige Person mit einer Schusswaffe im Bereich des Kurfürstenplatzes gesichtet wurde. Die Polizei hat den Mann angeschossen, er wird ins Krankenhaus gebracht. Die Straßen in der Gegend sind vorerst gesperrt, die genauen Umstände sind noch unklar. Finanzminister Klingbeil hat die Kritik von CDU und CSU an seiner Steuerreform zurückgewiesen. Die Unionschefs Merz und Söder hätten die Pläne im Koalitionsausschuss mitentschieden, so der SPD-Vorsitzende. Der Entwurf sieht Entlastungen von rund 10 Milliarden Euro jährlich vor, vor allem für kleine und mittlere Einkommen. Eine Familie mit zwei Kindern solle dadurch etwa 600 Euro im Jahr sparen. Nach dem beinahe Unfall am Münchner Flughafen vor wenigen Tagen wird ein weiterer Zwischenfall gemeldet. Allerdings scheint dieser harmloser zu sein. Ein Lufthansa Airbus A380 setzte bei der Landung gestern zu früh auf, sodass an der Startbahn die Beleuchtung beschädigt wurde. Den Menschen an Bord passierte nichts. Beim ersten Vorfall eines Flugzeugs aus Vietnam gab es Probleme beim Start. Yeah.
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1: 18. August 2006. Rihanna steigt in die Charts ein mit Unfaithful. Die Nummer erscheint auf Rihannas Album A Girl Like Me. Geschrieben wird sie von ihrem Musikerkollegen Neo. Der tut sich für die Produktion mit dem norwegischen Produzententeam Stargate zusammen. Im Song geht es um eine Frau, die ihren Mann betrügt. Mit der Zeit bemerkt sie, dass er es weiß. Sie bereut die Affäre, denn sie sieht, was es mit ihm macht. Es ist das erste Mal, dass Rihanna eine Ballade rausbringt. Davor kann man von ihr eigentlich nur schnellere R&B-Songs hören. Kurz vor der Veröffentlichung ist sie sehr aufgeregt, denn sie muss jetzt beweisen, dass sie auch ruhigere Nummern singen kann. Aber diese Aufgabe meistert sie, und zwar mit Bravour. Und das zeigt sich in den Charts. In Deutschland schafft es Unfaithful auf den zweiten Platz der Singlecharts und hält sich insgesamt ganze 28 Wochen gelistet. Der Song kommt also super an. Und bis heute ist Unfaithful einer von Rihannas besten Songs.

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6: Ich bin Joshua Heiser. Deutschland stärkt seine Drohnenabwehr. Dazu gibt es nun ein neues Forschungszentrum in Sachsen-Anhalt in Kochstedt. Bundesinnenministerium

0: Minister Dobrindt sagte bei der Eröffnung, es gehe darum, sich in einem Schattenkrieg zu behaupten. Claudia Wächter berichtet.
1: Dieser Schattenkrieg ist eine dunkle Bedrohung, warnt Dobrindt. Aber der Tag heute sei bedeutend, denn man verstärke endlich die Schlagkraft gegen angreifende Drohnen, gegen eine hybride Bedrohung. Konkret geht es in dem Zentrum um die Fragen, wie erkennt man Drohnen, ortet sie und vor allem, wie holt man sie schnell vom Himmel?
0: Im Münchner Stadtteil Schwabing läuft zurzeit ein Großeinsatz der Polizei. Den Angaben zufolge hatten mehrere Anwohner die Behörden verständigt, nachdem eine verdächtige Person mit einer Schusswaffe im Bereich des Kurfürstenplatzes gesichtet wurde. Die Polizei hat den Mann angeschossen, er wird ins Krankenhaus gebracht. Die Straßen in der Gegend sind vorerst gesperrt, die genauen Umstände sind noch unklar.
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7: Ich bin Joshua Heise. Die Kontrollen an den deutschen Außengrenzen sollen um ein weiteres halbes Jahr bis Mitte März verlängert werden. Das hat Bundesinnenminister Dobrindt jetzt offiziell bei der EU-Kommission angemeldet. Thomas Brockt berichtet.
8: Eigentlich sollen im Schengen-Raum die Grenzen offen sein. Doch schon seit 2 Jahren gilt das für die deutschen Außengrenzen nicht mehr. Kritik daran gibt es immer wieder. Doch jetzt kommt, wenn die EU-Kommission nicht widerspricht, die nächste Verlängerung. Innenminister Dobrindt hatte das schon vor kurzem angekündigt. Nach dem Massenansturm von Migranten auf die spanische Exklave Ceuta in Nordafrika.
7: Obwohl es zuletzt mehr Genehmigungen für den Bau von Wohnungen gegeben hat, bremst der Mieterbund dennoch die Euphorie. Dort spricht Präsidentin Weber-Moritz von einem guten Signal, aber nicht von einer Trendwende. Von Genehmigung bis Fertigstellung sei es ein weiter Weg. Zudem brauche es vor allem bezahlbaren Wohnraum und aktuell befänden sich noch rund 760.000 Wohnungen im Bau.

0: Bei einem Polizeieinsatz in München-Schwabing hat ein Beamter einen Schuss abgegeben. Nach Behördenangaben ist ein Mensch daraufhin schwer verletzt ins Krankenhaus gekommen. Der Bereich ist weiträumig abgesperrt, die Tram fährt nicht. Warum geschossen wurde, ist noch unklar. Wie bei jedem Schusswaffeneinsatz der Polizei üblich, ermittelt auch das Landeskriminalamt. Im Hohenfenn in Belgien kämpft die Feuerwehr weiter gegen die Flammen. Damit diese nicht auf deutsches Gebiet übergreifen, werden Brandschneisen geschlagen. Das Feuer ist laut belgischem Innenministerium weitgehend gestoppt. Nur eine Brandfront in unwegsamem Gelände lässt sich vom Boden aus nicht bekämpfen. Problem: Löschflugzeuge können wegen Regens und Bewölkung nicht fliegen. Apple ändert von Oktober an seinen App Store in der EU. Nutzer sollen dann mehr Wahlfreiheit beim Herunterladen und Bezahlen von Apps bekommen. Zudem dürfen Entwickler ihre Programme künftig leichter auch außerhalb des App Stores anbieten. Die EU-Kommission hatte Apple letztes Jahr wegen Verstößen gegen den Digital Markets Act mit 500 Millionen Euro Strafe belegt und will die Umsetzung der Änderungen jetzt genau beobachten. 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
7: Ich bin Joshua Heise. Die Kontrollen an den deutschen Außengrenzen sollen um ein weiteres halbes Jahr bis Mitte März verlängert werden. Das hat Bundesinnenminister Dobrindt jetzt offiziell bei der EU-Kommission angemeldet. Thomas Brockt berichtet.
8: Eigentlich sollen im Schengen-Raum die Grenzen offen sein. Doch schon seit 2 Jahren gilt das für die deutschen Außengrenzen nicht mehr. Kritik daran gibt es immer wieder. Doch jetzt kommt, wenn die EU-Kommission nicht widerspricht, die nächste Verlängerung. Innenminister Dobrindt hatte das schon vor kurzem angekündigt. Nach dem Massenansturm von Migranten auf die spanische Exklave Ceuta in Nordafrika.
7: Bei einem Polizeieinsatz in München-Schwabing hat ein Beamter einen Schuss abgegeben. Nach Behördenangaben ist ein Mensch daraufhin schwer verletzt ins Krankenhaus gekommen. Der Bereich ist weiträumig abgesperrt, die Tram fährt nicht. Warum geschossen wurde, ist noch unklar. Wie bei jedem Schusswaffeneinsatz der Polizei üblich, ermittelt auch das Landeskriminalamt.
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5: Ich bin Joshua Heise. Der CO2-Preis muss Firmen so sehr wehtun, dass sie lieber in klimafreundliche Projekte investieren. Das zeigt eine Umfrage des IFO-Instituts. Demnach müsste der Preis pro Tonne CO2 fast doppelt so hoch sein wie bisher. Doch die EU-Kommission und Bundeswirtschaftsministerin Reiche wollen den Emissionshandel weiter abschwächen. Damit würde der Anreiz, klimafreundlich zu investieren, quasi wegfallen. Wieder ein Zwischenfall am Münchner Flughafen. Gestern Abend ist ein Flugzeug zu früh aufgesetzt und hat dabei die Beleuchtung der Landebahn beschädigt. Das hat die Lufthansa jetzt bestätigt. Alle 351 Passagiere blieben unverletzt. Mehr dazu von Pia Wegner.
6: Wieso der Airbus zu früh aufgesetzt hat, ist bislang unklar. Die Bundesstelle für Flugunfalluntersuchung hat sich der Sache angenommen. Erst am Samstag war eine Boeing der Fluggesellschaft Vietnam Airlines beim Start über das Bahnende hinausgefahren, weil sie zu langsam war. Das Flugzeug konnte zwar gerade noch so abheben, musste aber 2 Stunden später beschädigt wieder in München landen.
5: In München-Schwabing läuft aktuell ein Polizeieinsatz. Nachdem eine verdächtige Person mit einem pistolenähnlichen Gegenstand gemeldet wurde, rückten die Beamten an. Einer von ihnen gab wohl auch einen Schuss ab und verletzte den mutmaßlichen Verdächtigen. Der Mann wurde schwer verletzt ins Krankenhaus gebracht. Die Gegend ist weiträumig abgeriegelt. Weil ein Polizist geschossen hat, ermittelt auch das LKA. Deutschland muss feuchter werden, so fordern es die beiden Umweltschutzverbände NABU und BUND. Hintergrund sind die schweren Wald- und Moorbrände im Hürtgenwald und im Hohen Venn nahe der belgisch-deutschen Grenze. Die Verbände betonen, wenn trockengelegte Moore, Wälder und Auen schnell wieder vernässt werden, schützt das nicht nur gegen

0: Brände, sondern auch vor Dürre, Hitze und Starkregen. In Perus Hauptstadt Lima sind archäologische Überreste eines möglichen Menschenopfers entdeckt worden. Das rund 1400 Jahre alte Skelett eines vermutlich erwachsenen Mannes wurde in der Ruinenstätte Huacapucyana gefunden, dort, wo einst ein unterirdischer Wasserkanal rituell verschlossen wurde. Das Kulturministerium sieht darin neue Einblicke in die indigene Kultur Perus. 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
1: Ich bin Joshua Heiser. Der CO2-Preis muss Firmen so sehr wehtun, dass sie lieber in klimafreundliche Projekte investieren. Das zeigt eine Umfrage des ifo-Instituts. Demnach müsste der Preis pro Tonne CO2 fast doppelt so hoch sein wie bisher. Doch die EU-Kommission und Bundeswirtschaftsministerin Reiche wollen den Emissionshandel weiter abschwächen. Damit würde der Anreiz, klimafreundlich zu investieren, quasi wegfallen. In München-Schwabing läuft aktuell ein Polizeieinsatz. Nachdem eine verdächtige Person mit einem pistolenähnlichen Gegenstand gemeldet wurde, rückten die Beamten an. Einer von ihnen gab wohl auch einen Schuss ab und verletzte den mutmaßlichen Verdächtigen. Der Mann wurde schwer verletzt ins Krankenhaus gebracht. Die Gegend ist weiträumig abgeriegelt. Weil ein Polizist geschossen hat, ermittelt auch das LKA.
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1: Ich bin Hendrik Daum. Die Kontrollen an den deutschen Außengrenzen sollen um ein weiteres halbes Jahr bis Mitte März verlängert werden. Das hat Bundesinnenminister Dobrindt jetzt offiziell bei der EU-Kommission angemeldet. Thomas Brockt berichtet.
2: Eigentlich sollen im Schengen-Raum die Grenzen offen sein. Doch schon seit 2 Jahren gilt das für die deutschen Außengrenzen nicht mehr. Kritik daran gibt es immer wieder. Doch jetzt kommt, wenn die EU-Kommission nicht widerspricht, die nächste Verlängerung. Innenminister Dobrindt hatte das schon vor kurzem angekündigt. Nach dem Massenansturm von Migranten auf die spanische Exklave Ceuta in Nordafrika.
1: Schon wieder ein Zwischenfall am Münchner Flughafen. Gestern Abend hat ein Airbus A380 der Lufthansa die Landebahn verfehlt und zu früh aufgesetzt. Alle 351 Passagiere blieben unverletzt. Pia Wegner berichtet.
3: Bei dem Vorfall wurde die Beleuchtung am Anfang der Landebahn beschädigt. Wieso der Airbus zu früh aufgesetzt hat, ist bislang unklar. Die Bundesstelle für Flugunfallsicherung hat sich der Sache angenommen. Erst am Samstag war eine Boeing der Fluggesellschaft Vietnam Airlines beim Start über das Bahnende hinausgefahren, weil sie zu langsam war. Das Flugzeug konnte zwar gerade noch so abheben, musste aber 2 Stunden später beschädigt wieder in München landen.
1: Ein Arbeitszeugnis kann darüber entscheiden, ob wir einen Job bei einem neuen Arbeitgeber bekommen oder nicht. Jede 7. Firma lässt diese Zeugnisse mittlerweile von KI verfassen. Das geht aus einer Bitkom-Umfrage hervor. Personalabteilungen setzen generell immer mehr auf künstliche Intelligenz. Am häufigsten bei der Weiterbildung von Mitarbeitern. Verfall und Immobilienspekulation. In Deutschland sind in den vergangenen 2 Jahren mehr als 1000 Denkmale unwiederbringlich verloren gegangen, mehr als eines pro Tag. Das geht aus dem sogenannten Schwarzbuch der Deutschen Stiftung Denkmalschutz hervor. Damit hat sich die Situation weiter verschlechtert. Der Aufwand für den Erhalt werde oft als zu groß erachtet. Dazu kämen Brände und Vandalismus. Beim FC Bayern gibt es erneut Sorgen um Nationalspieler Jamal Musiala. Beim 4:2 Testsieg in Heidenheim musste er nur 9 Minuten nach seiner Einwechslung behandelt werden und konnte die Partie nicht fortsetzen. Schon beim Test gegen Leipzig hatte er Probleme gehabt und lag zeitweise regungslos auf dem Platz. Am Samstag steht mit dem Supercup das erste Pflichtspiel der Bayern an. Gegner ist Dortmund.
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1: Ich bin Hendrik Daum. Die Kontrollen an den deutschen Außengrenzen sollen um ein weiteres halbes Jahr bis Mitte März verlängert werden. Das hat Bundesinnenminister Dobrindt jetzt offiziell bei der EU-Kommission angemeldet. Thomas Brockt berichtet.
2: Eigentlich sollen im Schengen-Raum die Grenzen offen sein. Doch schon seit 2 Jahren gilt das für die deutschen Außengrenzen nicht mehr. Kritik daran gibt es immer wieder. Doch jetzt kommt, wenn die EU-Kommission nicht widerspricht, die nächste Verlängerung. Innenminister Dobrindt hatte das schon vor kurzem angekündigt. Nach dem Massenansturm von Migranten auf die spanische Exklave Ceuta in Nordafrika.
1: Schon wieder ein Zwischenfall am Münchner Flughafen. Gestern Abend hat ein Airbus A380 der Lufthansa die Landebahn verfehlt und zu früh aufgesetzt. Alle 351 Passagiere blieben unverletzt. Pia Wegner berichtet.
3: Bei dem Vorfall wurde die Beleuchtung am Anfang der Landebahn beschädigt. Wieso der Airbus zu früh aufgesetzt hat, ist bislang unklar. Die Bundesstelle für Flugunfallsicherung hat sich der Sache angenommen. Erst am Samstag war eine Boeing der Fluggesellschaft Vietnam Airlines beim Start über das Bahnende hinausgefahren, weil sie zu langsam war. Das Flugzeug konnte zwar gerade noch so abheben, musste aber 2 Stunden später beschädigt wieder in München landen.
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1: Ich bin Hendrik Daum. Bundesinnenminister Dobrindt will die Grenzkontrollen an den deutschen Außengrenzen bis Mitte März verlängern. Die Entwicklungen an den europäischen Außengrenzen zeigten, dass das Zurückdrängen der illegalen Migration weiterhin Kontrollen brauche, so Dobrindt. Er hatte das Vorhaben schon Ende Juli angekündigt, als zehntausende Migranten die Grenze von Marokko nach Ceuta in Nordafrika überquerten. Schon wieder ein Zwischenfall am Münchner Flughafen. Gestern Abend hat ein Airbus A380 der Lufthansa die Landebahn verfehlt und zu früh aufgesetzt. Alle 351 Passagiere blieben unverletzt. Pia Wegner berichtet.
2: Bei dem Vorfall wurde die Beleuchtung am Anfang der Landebahn beschädigt. Wieso der Airbus zu früh aufgesetzt hat, ist bislang unklar. Die Bundesstelle für Flugunfallsicherung hat sich der Sache angenommen. Erst am Samstag war eine Boeing der Fluggesellschaft Vietnam Airlines beim Start über das Bahnende hinausgefahren, weil sie zu langsam war. Das Flugzeug konnte zwar gerade noch so abheben, musste aber 2 Stunden später beschädigt wieder in München landen.
1: Die Bundesregierung hat in Sachsen-Anhalt ein neues Drohnenforschungszentrum eröffnet. Es ist beim Deutschen Zentrum für Luft- und Raumfahrt angesiedelt und soll vor allem erforschen, wie Drohnen besser erkannt und abgewehrt werden können. Das soll am früheren Flughafen Magdeburg-Kochstedt unter realistischen Bedingungen getestet werden. In den kommenden Jahren sollen für das Zentrum 10 Millionen Euro ausgegeben werden. Verfall und Immobilienspekulation. In Deutschland sind in den vergangenen 2 Jahren mehr als 1000 Denkmale unwiederbringlich verloren gegangen, mehr als eines pro Tag. Das geht aus dem sogenannten Schwarzbuch der Deutschen Stiftung Denkmalschutz hervor. Damit hat sich die Situation weiter verschlechtert. Der Aufwand für den Erhalt werde oft als zu groß erachtet. Dazu kämen Brände und Vandalismus. Beim FC Bayern gibt es erneut Sorgen um Nationalspieler Jamal Musiala. Beim 4:2-Testsieg in Heidenheim musste er nur 9 Minuten nach seiner Einwechslung behandelt werden und konnte die Partie nicht fortsetzen. Schon beim Test gegen Leipzig hatte er Probleme gehabt und lag zeitweise regungslos auf dem Platz. Am Samstag steht mit dem Supercup das erste Pflichtspiel der Bayern an. Gegner ist dann Dortmund.
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1: Ich bin Hendrik Daum. Bundesinnenminister Dobrindt will die Grenzkontrollen an den deutschen Außengrenzen bis Mitte März verlängern. Die Entwicklungen an den europäischen Außengrenzen zeigten, dass das Zurückdrängen der illegalen Migration weiterhin Kontrollen brauche, so Dobrindt. Er hatte das Vorhaben schon Ende Juli angekündigt, als zehntausende Migranten die Grenze von Marokko nach Ceuta in Nordafrika überquerten. Schon wieder ein Zwischenfall am Münchner Flughafen. Gestern Abend hat ein Airbus A380 der Lufthansa die Landebahn verfehlt und zu früh aufgesetzt. Alle 351 Passagiere blieben unverletzt. Pia Wegner berichtet.
2: Bei dem Vorfall wurde die Beleuchtung am Anfang der Landebahn beschädigt. Wieso der Airbus zu früh aufgesetzt hat, ist bislang unklar. Die Bundesstelle für Flugunfallsicherung hat sich der Sache angenommen. Erst am Samstag war eine Boeing der Fluggesellschaft Vietnam Airlines beim Start über das Bahnende hinausgefahren, weil sie zu langsam war. Das Flugzeug konnte zwar gerade noch so abheben, musste aber 2 Stunden später beschädigt wieder in München landen.
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1: Ich bin Hendrik Daum. Die Kontrollen an den deutschen Außengrenzen sollen um ein weiteres halbes Jahr bis Mitte März verlängert werden. Das hat Bundesinnenminister Dobrindt jetzt offiziell bei der EU-Kommission angemeldet. Thomas Brockt berichtet.
2: Eigentlich sollen im Schengen-Raum die Grenzen offen sein. Doch schon seit 2 Jahren gilt das für die deutschen Außengrenzen nicht mehr. Kritik daran gibt es immer wieder. Doch jetzt kommt, wenn die EU-Kommission nicht widerspricht, die nächste Verlängerung. Innenminister Dobrindt hatte das schon vor kurzem angekündigt. Nach dem Massenansturm von Migranten auf die spanische Exklave Ceuta in Nordafrika.
1: Die Bundesregierung hat in Sachsen-Anhalt ein neues Drohnenforschungszentrum eröffnet. Es ist beim Deutschen Zentrum für Luft- und Raumfahrt angesiedelt und soll vor allem erforschen, wie Drohnen besser erkannt und abgewehrt werden können. Das soll am früheren Flughafen Magdeburg-Kochstedt unter realistischen Bedingungen auch getestet werden. Ein Arbeitszeugnis kann darüber entscheiden, ob wir einen Job bei einem neuen Arbeitgeber bekommen oder eben nicht. Jede 7. Firma lässt diese Zeugnisse mittlerweile von KI verfassen. Das geht aus einer Bitkom-Umfrage hervor. Personalabteilungen setzen generell immer mehr auf künstliche Intelligenz, am häufigsten bei der Weiterbildung von Mitarbeitern. Jamal Musiala hat beim 4:2-Testspiel-Sieg des FC Bayern in Heidenheim erneut für einen Schreckmoment gesorgt. Der Nationalspieler brach wie schon im Test gegen Leipzig auf dem Platz zusammen, gab später aber Entwarnung. In den sozialen Medien erklärte der 23-Jährige, bei ihm seien kurz auftretende, aber gut behandelbare Absenzen aufgrund einer neurologischen Störung festgestellt worden. Diese führten zu den jüngsten Zusammenbrüchen, seien aber nach Aussage seiner Ärzte kein Ausdruck einer Schädigung des Nervensystems.
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1: Ich bin Hendrik Daum. Die Kontrollen an den deutschen Außengrenzen sollen um ein weiteres halbes Jahr bis Mitte März verlängert werden. Das hat Bundesinnenminister Dobrindt jetzt offiziell bei der EU-Kommission angemeldet. Thomas Brockt berichtet.
2: Eigentlich sollen im Schengen-Raum die Grenzen offen sein. Doch schon seit 2 Jahren gilt das für die deutschen Außengrenzen nicht mehr. Kritik daran gibt es immer wieder. Doch jetzt kommt, wenn die EU-Kommission nicht widerspricht, die nächste Verlängerung. Innenminister Dobrindt hatte das schon vor kurzem angekündigt. Nach dem Massenansturm von Migranten auf die spanische Exklave Ceuta in Nordafrika.
1: Die Bundesregierung hat in Sachsen-Anhalt ein neues Drohnenforschungszentrum eröffnet. Es ist beim Deutschen Zentrum für Luft- und Raumfahrt angesiedelt und soll vor allem erforschen, wie Drohnen besser erkannt und abgewehrt werden können. Das soll am früheren Flughafen Magdeburg-Kochstedt unter realistischen Bedingungen auch getestet werden.
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1: Ich bin Hendrik Daum. Bundesinnenminister Dobrindt will die Grenzkontrollen an den deutschen Außengrenzen bis Mitte März verlängern. Die Entwicklungen an den europäischen Außengrenzen zeigten, dass das Zurückdrängen der illegalen Migration weiterhin Kontrollen brauche, so Dobrindt. Er hatte das Vorhaben schon Ende Juli angekündigt, als zehntausende Migranten die Grenze von Marokko nach Ceuta in Nordafrika überquerten. Die Bundesregierung hat in Sachsen-Anhalt ein neues Drohnenforschungszentrum eröffnet. Es ist beim Deutschen Zentrum für Luft- und Raumfahrt angesiedelt und soll vor allem erforschen, wie Drohnen besser erkannt und abgewehrt werden können. Das soll am früheren Flughafen Magdeburg-Kochstedt unter realistischen Bedingungen auch getestet werden. SPD-Chef Klingbeil warnt seine Partei vor Personal- und Kursdebatten. Die SPD sei immer dann stark, wenn sie sich auf die Probleme der Menschen in diesem Land konzentriere und sich nicht um sich selbst drehe, so Klingbeil. Wegen schlechter Umfragewerte und befürchteten Stimmverlusten bei den bevorstehenden Landtagswahlen wächst parteiintern die Kritik an Klingbeil und auch an Co-Parteichefin Baas. Verfall und Immobilienspekulation. In Deutschland sind in den vergangenen 2 Jahren mehr als 1000 Denkmale unwiederbringlich verloren gegangen, mehr als eines pro Tag. Das geht aus dem sogenannten Schwarzbuch der Deutschen Stiftung Denkmalschutz hervor. Damit hat sich die Situation weiter verschlechtert. Der Aufwand für den Erhalt werde oft als zu groß erachtet. Dazu kämen Brände und Vandalismus. Jamal Musiala hat beim 4:2-Testspiel-Sieg des FC Bayern in Heidenheim erneut für einen Schreckmoment gesorgt. Der Nationalspieler brach wie schon im Test gegen Leipzig auf dem Platz zusammen, gab später aber Entwarnung. In den sozialen Medien erklärte der 23-Jährige, bei ihm seien kurz auftretende, aber gut behandelbare Absenzen aufgrund einer neurologischen Störung festgestellt worden. Diese führten zu den jüngsten Zusammenbrüchen, seien aber nach Aussage seiner Ärzte kein Ausdruck einer Schädigung des Nervensystems.
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1: Ich bin Hendrik Daum. Bundesinnenminister Dobrindt will die Grenzkontrollen an den deutschen Außengrenzen bis Mitte März verlängern. Die Entwicklungen an den europäischen Außengrenzen zeigten, dass das Zurückdrängen der illegalen Migration weiterhin Kontrollen brauche, so Dobrindt. Er hatte das Vorhaben schon Ende Juli angekündigt, als zehntausende Migranten die Grenze von Marokko nach Ceuta in Nordafrika überquerten. Die Bundesregierung hat in Sachsen-Anhalt ein neues Drohnenforschungszentrum eröffnet. Es ist beim Deutschen Zentrum für Luft- und Raumfahrt angesiedelt und soll vor allem erforschen, wie Drohnen besser erkannt und abgewehrt werden können. Das soll am früheren Flughafen Magdeburg-Kochstedt unter realistischen Bedingungen auch getestet werden.
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1: Ich bin Hendrik Daum. Die Kontrollen an den deutschen Außengrenzen sollen um ein weiteres halbes Jahr bis Mitte März verlängert werden. Das hat Bundesinnenminister Dobrindt jetzt offiziell bei der EU-Kommission angemeldet. Thomas Brockt berichtet.
2: Eigentlich sollen im Schengen-Raum die Grenzen offen sein. Doch schon seit 2 Jahren gilt das für die deutschen Außengrenzen nicht mehr. Kritik daran gibt es immer wieder. Doch jetzt kommt, wenn die EU-Kommission nicht widerspricht, die nächste Verlängerung. Innenminister Dobrindt hatte das schon vor kurzem angekündigt. Nach dem Massenansturm von Migranten auf die spanische Exklave Ceuta in Nordafrika.
1: In München